nicht. Aber jetzt sehen wir etwas ganz Wichtiges. Die Engelwelt in Kapitel 1 erfuhr in der Gegenwart Gottes, dass Hiob ins Unglück fallen wird. Jetzt kann man sich vorstellen, hätte der Satan damals irgendeinen Wahrsager eine Inspiration gegeben, im Traum zum Beispiel, und er hätte dann verkündigen können, Hiob, dieser große Mann Hiob, wird in nächster Zeit in tiefes Unglück fallen. Dann hätten die abergläubischen Menschen gedacht, oh, der Wahrsager, der weiß die Zukunft. Denn es ist genau so eingetroffen. Aber das war nicht, weil der Teufel die Zukunft wusste, sondern weil Gott das in der Engelwelt bekannt gegeben hatte. Und so wusste der Satan tatsächlich mehr als die Menschen und selbst Hiob. Aber Sie auch sehen, Satan kann Hiob nicht richtig beurteilen. Er meint zwar, durch seine lange Erfahrung, und er hat Hiob gekannt von Geburt an, er meinte, durch seine Erfahrung würde er wirklich wissen, wie Hiob ist. Und er hat ihn falsch beurteilt. Nur der Herr hat ihn richtig beurteilen können. Und darum sagt Satan wieder, das gilt mir gar nicht, wenn der Herr selber sagt, seinesgleichen ist kein Mann auf der Erde. Vers 3. Nein, das ist nur so, solange ihr eben das Leben noch besitzt. Und zwar eben unversehrt besitzt, ohne Schaden. Aber würde er mal richtig drankommen, Krankheit, dann würde er sich lossagen. Und Gott erlaubt nochmals. Es wurde die Frage gestellt, wie ist das möglich, dass der Satan Zugang hat in die Gegenwart Gottes? Nun, das müssen wir uns so erklären. Satans Weg ist ein Weg, den man als Abgang in Raten bezeichnen könnte. Ganz im Anfang, 1. Johannes 3 sagt, der Teufel sündigt von Anfang an. Da wollte dieser Engelfürst sein wie Gott und da hat Gott ihn auf die Erde gestürzt. So steht das in Jesaja 14, Vers 12. Es gab einen Sturz des Satans auf die Erde. Aber das sollte nicht das Letzte sein. Denn die Bibel sagt voraus, dass der Satan gerade vor Beginn der großen Drangsalszeit von 3,5 Jahren vor der Wiederkunft Christi, dass er dann definitiv aus dem Himmel hinausgeworfen werden wird auf die Erde und kann dann nicht mehr zurückkehren, um die Gläubigen im Himmel anzuklagen. Das bedeutet also, dieser Sturz auf die Erde hat klar gemacht, er ist der gefallene Engelfürst. Jetzt der Satan, der Teufel. Aber er hat immer noch Zugang in den Himmel. Warum? Weil der Himmel die Heimat der Engel ist. Die Menschen, lesen wir in den Psalmen, haben die Erde bekommen als ihren Wohnort. Aber die Engel, die wohnen im Himmel, sind dort zu Hause. Und es ist nur eine Frage der Zeit, bis Satan definitiv hinausgeworfen wird. Und bis dahin tut er das, was er bei Hiob getan hat, und damit beantworte ich wieder eine Frage, die eingegangen ist, kann man das, was mit Hiob geschehen ist, auch irgendwie auf uns übertragen? Jawohl, sehr direkt. Denn dieses Beispiel zeigt, was auch mit uns ständig geschieht. Und wir haben diese Stelle letztes Mal gelesen in Offenbarung 12, wo es heißt, dass der Teufel der Verkläger der Brüder ist, der sie Tag und Nacht vor Gott verklagt. Also das heißt, der Teufel geht ständig in die Gegenwart Gottes und klagt die Gläubigen an. Ob berechtigt oder unberechtigt. In Sacharja 3 haben wir ein berechtigtes Beispiel. Der Prophet Sacharja sieht im Traum den Hohenpriester Jeschua in schmutzigen Kleidern und er repräsentiert das Volk Israel damals, zur Zeit von Sacharja.
um 520 vor Christus. Ein elender Zustand. Und dann sieht er im Traum, wie der Satan Jeschua, also das heißt das Volk Israel, repräsentiert in dem hohen Priester Jeschua, anklagt vor Gott. Aber dort ist ein Advokat. Er wird genannt der Engel des Herrn. Das ist diese geheimnisvolle Person im Alten Testament, die Gott ist und trotzdem von Gott gesandt ist. Es ist der Herr Jesus, der Sohn Gottes, der dort als Advokat für Jeschua, den hohen Priester, für Israel damals eintrat. Und das Gleiche gilt eben bis zum heutigen Tag. Wenn wir aufschlagen, 1. Johannes 2, dort wird gesagt, meine Kinder, ich schreibe euch dies, damit ihr nicht sündigt. Und wenn jemand gesündigt hat, wir haben einen Sachwalter oder Advokaten bei dem Vater. Jesus Christus, den Gerechten. Und er ist die Sühnung für unsere Sünden. Und so weiter. Also es geht mir jetzt eben darum zu zeigen, wir haben einen Advokaten beim Vater, der für uns eintritt und die Sache für uns gut spricht. Da, wo die Anklage unberechtigt ist, werden wir verteidigt, so wie Gott hier Hiob verteidigt. Und da, wo sie berechtigt ist, da tritt der Herr Jesus ein und sagt, aber ich bin für diese Sünde gestorben. Ich bin die Sühnung für die Sünden. Und der Herr Jesus wird an uns wirken und uns zur Buße führen, dass wir nach 1. Johannes 1, Vers 9, also gerade ein bisschen vorher im Text, unsere Sünden bekennen. Wenn wir unsere Sünden bekennen, so ist er treu und gerecht, dass er uns die Sünden vergibt und uns reinigt von aller Ungerechtigkeit. Und so können wir vor Gericht siegen. Und das ist genau der Punkt in Offenbarung 12, wo es heißt, dass der Ankläger Tag und Nacht verklagt und dann heißt es, und sie haben ihn überwunden um des Blutes des Lammes willen. Der Herr Jesus hat die Grundlage geschaffen, dass keiner rechtmäßig von Satan verurteilt und eben angeklagt werden kann, sodass eine göttliche Verurteilung folgen müsste. Aber wunderbar ist es natürlich wie im Fall von Hiob, wo Gott klar sagen kann, die Anklage ist unberechtigt. Und jetzt müssen wir noch etwas Besonderes da drin sehen, indem es hier heißt in Hiob 2, Vers 3 zum zweiten Mal, denn seinesgleichen ist kein Mann auf der Erde. Eine unglaubliche Aussage. Das war der frömmste Mann, den es damals gab auf Erden. Der Mann, der am tiefsten in der Gemeinschaft mit Gott gelebt hatte. Etwas Ähnliches finden wir in 4. Mose 12. Dort wurde Mose angeklagt. Und zwar von Verwandten, von seiner Schwester und von seinem Bruder Aaron. Und die Anklage war unberechtigt. Aber sie dachten, sie könnten Mose beurteilen. Aber sie haben ihn falsch beurteilt. Genauso wie der Satan, den Hiob. Und da sagt 4. Mose 12, Vers 3, der Mann Mose aber war sehr sanftmütig, mehr als alle Menschen, die auf dem Erdboden waren. Absolut. Nummer eins. Mose und da Hiob. Und nun etwas ganz Wichtiges. Hiob lebte vor Abraham, vor dem Volk Israel. Damit das Volk Israel auch nie erwähnt im Buch Hiob. Und auch die Patriarchen Abraham, Isaac und Jakob werden nie erwähnt. Warum? Weil er eben vorher lebte und seine Abstammung war eine ganz andere Abstammung. Und jetzt muss man sich vorstellen, von Mose, dem Gesetzgeber Israels, wird gesagt, unvergleichlich, dieser Mann auf Erden. Und von Hiob, einem Nicht-Israeliten, unvergleichlich. Und wer hat Israel das Buch Hiob gegeben? Es war Mose. Mose, der Israel aus Ägypten führen musste zum Sinai, wo Gott
dieses Volk als sein Volk angenommen hat, 2. Mose 19, und mit diesem Volk einen Bund geschlossen hat, einzigartig, wo Israel erklärt wurde als das Volk Gottes auf Erden. Und da war eine Gefahr drin, dass man als Israelit das Empfinden hätte aufkommen lassen können, und es ist auch geschehen, wir sind besser als die Goyim, als die aus den Heidenvölkern. Wir sind Gott nah. Wir wissen, wie wir Gott dienen müssen. In Heiligkeit und Gerechtigkeit. Aber die Goyim, die wissen nichts. Und da hatte Mose das Buch Hiob gegeben, um zu zeigen, es hängt nicht an der Abstammung. Ein Mann wie Hiob, einzigartig. Und Gott selber gibt ihm dieses Zeugnis, Satan gegenüber, seinesgleichen ist kein Mann auf der Erde. Nun, Satan glaubt das nicht. Sogar wenn Gott das sagt, er ist so rebellisch. Und er meint, diese Gottesfurcht bei Hiob, das sei etwas, das mit Profitdenken zu tun hat. Dann geht's mir eben besser. Nun, jemand stellt die Frage aus dem Publikum, was heißt Hiob fürchtet Gott? Dazu noch, was heißt es praktisch im Leben, Gott zu fürchten? Ist Furcht und Angst gleichzusetzen? Was Gottes Furcht ist, sieht man sehr deutlich eben in Kapitel 1, Vers 20 bis 22. Hiob ist sich bewusst, wie klein er ist. Er fällt auf die Erde. Und er ist sich bewusst, wie wunderbar und herrlich Gott ist. Aber seine Anbetung, der Herr hat gegeben und der Herr hat genommen, das drückt nicht Angst vor Gott aus. Gottes Furcht ist nicht Angst vor Gott, sondern es ist ein tiefes Überzeugtsein von der Herrlichkeit, Majestät, Größe und Souveränität Gottes. Im Bewusstsein, dass Gott, auch wenn man es nicht versteht, auch wenn man die Weltgeschichte nicht versteht, nichts zu tun hat mit dem Bösen. Das ist wahre Gottesfurcht. Und praktisch heißt das eben, dass wir, wie Hiob, Gott die Ehre geben, auch in Erfahrungen unseres Lebens, wo wir nicht verstehen, warum der Herr mit uns solche Wege gegangen ist. Dieser Satz, der Herr hat gegeben, der Herr hat genommen, ist der Satz, den wir unserem ältesten Sohn auf den Grabstein schreiben ließen. Und zwar hieß er Nathan. Das heißt, er hat gegeben. Und haben wir auf Hebräisch auf den Stein geschrieben, aber mit unseren Buchstaben, damit die Leute, die vorbeigehen, das auch lesen können. Adonai Nathan, der Herr hat gegeben. Vadonai Lakach, und der Herr hat genommen. Yehishem Adonai Mevorach, möge der Name des Herrn sei gepriesen. Und ich habe letztes Mal gesagt, das reimt sich, ja? Adonai Nathan, Adonai Vadonai Lakach, Yehishem Adonai Mevorach. Das ist allerdings in der modernen hebräischen Aussprache, die ich jetzt benutzt habe, so im Alt-Althebräisch, da hat man aber nicht gesagt Mevorach, so dass es auf Lakach passen würde, sondern man hat gesagt Lakach und Mevorach. Dann reimt es sich nicht in der gleichen Weise. Aber es hat einen Rhythmus drin, es ist Poesie, es ist ein Gedicht zur Ehre Gottes. Und nun gehen wir weiter. Es wurde gefragt, gibt es einen gewissen Freiraum für Satan und auch für die Menschen, um zu handeln, wie sie wollen? Und da kann man eben aufgrund von Hiob 1 und 2 klar erkennen, ja, Gott gibt der Engelwelt, auch der gefallenen Engelwelt, wie hier, einen Freiraum, aber mit ganz klar gesetzten Grenzen. Und das gilt natürlich auch für die Menschen
Und wie können wir das belegen? Nun, ich verweise einfach auf Sacharja, und zwar auf eines der 8 Nachtgesichter des Propheten, Sacharja 6, 1 bis 8. Da sieht er Wagen mit verschiedenfarbigen Pferden. Und diese 4 Wagen stellen die 4 Weltreiche dar. Nach Daniel, Babylonien, Medo-Persien, Griechenland und Alexander den Großen und dann das Römische Reich. Und diese Vision sieht also der Prophet diese Wagen mit Pferden und die gehen da durch die Welt, aber da gibt es Berge. Und diese Berge sind ein Hindernis für diese Wagen und die können nicht einfach machen, was sie wollen. In Kapitel 6, Vers 1 heißt es, und die Berge waren Berge von Kupfererz. Das sind also ganz klare Hindernisse, Berge da, und diese Wagen müssen um diese Berge herum gehen, weil sie nicht über die Berge einfach so hinwegfahren können. Und das symbolisiert, dass Gott auch den Menschen, den Regierungen dieser Welt setzt da ganz klare Hindernisse und sie können nur im Rahmen der offenen Landschaft gewissermaßen können sie agieren.

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Viele Menschen sagen, sie vertrauen der Bibel nicht, weil diese von Menschen geschrieben wurde. Dieses Argument mag sich vielleicht erstmal gescheit anhören, doch dieselben Menschen, die das behaupten, lesen allerlei von Menschen Geschriebenes und wenden nicht dasselbe Argument an, wenn es um andere Werke oder Publikationen geht. Das könnte lustig sein, wenn es nicht tragisch wäre. Denn diese Menschen lehnen die einzige Informationsquelle ab, die ihnen die Wahrheit sagt, die wahrhaftig göttlichen Ursprungs ist. Denn es ist noch nie eine Weissagung aus menschlichem Willen hervorgebracht, sondern die heiligen Menschen Gottes haben geredet, getrieben von dem Heiligen Geist.

Nachdem über das Vertrauen zum Herrn und die Furcht Gottes im Alltag des Gläubigen gesprochen wird, heißt es in Sprüche Kapitel 3: Ehre den Herrn von deinem Gut und von den Erstlingen all deines Einkommens, so werden deine Scheunen voll werden und deine Kelter mit Most übergehen. Kennen Sie persönlich diese Realität, dass Sie den Herrn auch mit Ihren Gütern und Finanzen ehren und seine überfließende Fürsorge erfahren? Falls nicht, möchten wir Sie dazu ermuntern, auch in diesem Bereich Ihres Lebens einen Schritt im Glauben zu gehen, im Vertrauen zum Herrn.

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1: Unseren Wochenvers aus dem Wort Gottes finden wir in Psalm 59, Vers 17. Ich aber will von deiner Macht singen und des Morgens rühmen deine Güte, denn du bist mir Schutz und Zuflucht in meiner Not. Psalm 59, Vers 17.

0: Ich heiße Sie herzlich willkommen zur Radiosendung des Biblischen Hörfunks. Es freut mich, dass Sie eingeschaltet haben. In unserem Programm BBN Bibelkonferenz spricht zu Ihnen heute Bernhard Müller. Nach einer Krise bekehrte sich Bernhard Müller 1957 zu Jesus Christus. Er ist Mitglied der evangelikal ausgerichteten Gemeinde Freie Christen in Bietigheim-Bissingen und seit 2004 Prediger des Radiosenders Stimme des Evangeliums. Ich wünsche Ihnen eine gesegnete Zeit beim Zuhören. Hören Sie nun Bernhard Müller mit der Botschaft Die Autorität des Wortes Gottes.
1: Unseren Predigttext finden wir heute im 2. Petrusbrief, Kapitel 1, und hier lese ich die Verse 1 bis 10. Dort heißt es: Simon Petrus, Knecht und Apostel Jesu Christi, an die, welche den gleichen kostbaren Glauben wie wir empfangen haben an die Gerechtigkeit unseres Gottes und Retters Jesus Christus. Gnade und Friede werde euch mehr und mehr zuteil in der Erkenntnis Gottes und unseres Herrn Jesus. Da seine göttliche Kraft uns alles geschenkt hat, was zum Leben und zum Wandel in Gottesfurcht dient, durch die Erkenntnis dessen, der uns berufen hat, durch seine Herrlichkeit und Tugend, durch welche er uns die überaus großen und kostbaren Verheißungen gegeben hat, damit ihr durch dieselben göttlicher Natur teilhaftig werdet, nachdem ihr dem Verderben entflohen seid, das durch die Begierde in der Welt herrscht, in der Erkenntnis aber die Selbstbeherrschung, in der Selbstbeherrschung aber das standhafte Ausharren, im standhaften Ausharren aber die Gottesfurcht, in der Gottesfurcht aber die Bruderliebe, in der Bruderliebe aber die Liebe. Denn wenn diese Dinge bei euch vorhanden sind und zunehmen, so lassen sie euch nicht träge noch unfruchtbar sein für die Erkenntnis unseres Herrn Jesus Christus. Wem dagegen diese Dinge fehlen, der ist blind und kurzsichtig und hat die Reinigung von seinen früheren Sünden vergessen. Darum, Brüder, seid umso eifriger bestrebt, eure Berufung und Auserwählung festzumachen, denn wenn ihr diese Dinge tut, werdet ihr niemals zu Fall kommen. Soweit Gottes Wort. Dieser Schriftabschnitt ist eine komprimierte, aber umfassende Beschreibung eines gottgewollten Christenlebens. Diese Worte sind nicht an Ungläubige gerichtet, denn in Vers 1 wird von denen gesprochen, welche den gleichen kostbaren Glauben wie wir empfangen haben an die Gerechtigkeit unseres Gottes und Retters Jesus Christus. In Vers 3 wird nun eine außerordentlich wichtige Feststellung gemacht. Und gemäß dieser Mitteilung haben wir Christen von Gott alles empfangen, was zu einem Leben in Gottesfurcht erforderlich ist. Im Einzelnen wird noch herausgehoben, dass wir überaus große und kostbare Verheißungen empfangen haben, zu denen auch der Empfang der göttlichen Natur gehört. Ferner wird uns dann noch gesagt, dass wir dem Verderben entronnen sind. Gemeint ist damit der ewige Tod. Das alles sind unumstößliche und unumkehrbare Tatsachen. Es ist das Gnadengeschenk Gottes und nicht unser eigenes Werk. Wir sind Begnadigte, und wem dieser Status einmal von Gott zuerkannt wurde, dem wird er dann nicht mehr aberkannt. Das ist auch schon bei der irdischen Gerichtsbarkeit so. Ein begnadigter Verbrecher muss nie damit rechnen, dass die ihm einst auferlegte Strafe doch noch an ihm vollstreckt wird. Es ist aber schon sehr erstaunlich, dass manche das bei der Begnadigung durch Gott anders sehen. Doch zurück zu unserem Bibeltext. Weil wir nun von Gott so reichlich beschenkt wurden, wird uns gesagt, dass wir uns auch entsprechend verhalten sollen. Da wird zuerst die Tugend genannt. Der hier im Griechischen stehende Ausdruck areten bedeutet jede Art von wertvoller Eigenschaft. Sowohl im Charakter als auch im Verhalten. Da kann man nennen Tüchtigkeit, Tapferkeit, gutes Verhalten, moralische Reinheit. Als nächstes wird Erkenntnis genannt. Gemeint ist hier Weisheit, die sich im Handeln ausdrückt. Also praktische Heiligung des Christen. Danach wird von Selbstbeherrschung gesprochen. Dieser Eigenschaft entspringt natürlich der vorher genannten Weisheit. Geduldiges Ausharren wird dann genannt. Ich verstehe darunter zuallererst das, was der Gemeinde in Philadelphia positiv angerechnet wurde. In Offenbarung 3, Vers 10 lesen wir hierzu: Weil du das Wort vom standhaften Ausharren auf mich bewahrt hast, werde auch ich dich bewahren vor der Stunde der Versuchung, die über den ganzen Erdkreis kommen wird, damit die versucht werden, die auf der Erde wohnen. Also, dieser Gemeinde wird endzeitliche Bewahrung versprochen, weil sie das Wort vom wiederkommenden Herrn hochgehalten hat. Und das alles mit Gottesfurcht. Das hat überhaupt nichts mit Angst zu tun. Gemeint ist, dass man sich ehrfurchtsvoll dem gegenüber verhält, der einen begnadigt hat, was eigentlich eine Selbstverständlichkeit ist, heute aber in den christlichen Gemeinden durchaus gefährdet ist. Und aus dieser Gottesfurcht, die ja nur dort vorhanden sein kann, wo ein Liebesverhältnis zum Vater entstanden ist, entspringt die Bruderliebe. Vers 8 sagt dann, dass dort, wo diese Geisteswerke vorhanden sind, auch Wachstum in der Erkenntnis unseres Herrn Jesus Christus zu finden ist. Ohne den Vers 9 tiefer zu erklären, sei aber doch darauf hingewiesen, dass es Menschen geben kann und wohl auch gibt, denen die Sünden vergeben wurden, die aber das eben in aller Kürze geschilderte göttliche Gnadengeschenk nicht bekommen haben. Und zwar, weil sie es in letzter Konsequenz nicht haben wollten, es zurückstießen. Das kann passieren, wenn ein Mensch ausruft: Herr, sei mir Sünder gnädig, aber anschließend den Sohn Gottes nicht in seinem Leben als Herrn akzeptiert. In diesem Zusammenhang sei auf die Bibelstellen in Hebräer 6, 4 bis 8 und 2. Petrus 2, 20 bis 22 verwiesen. Genannt werden Menschen, die nie einer Lebensübergabe an Jesus Christus zugestimmt haben, die niemals die göttliche Begnadigung ehrlich empfangen wollten. Menschen, die unter uns sind oder waren, aber niemals zur Gemeinde Jesu gehörten. Das ist ein sehr ernstes Thema und zeigt, dass man mit der Gnade Gottes nicht spielen darf. Soweit einmal die kurze Betrachtung des Predigttextes. Ich komme jetzt wieder zurück auf die Verse 3 und 4. Gott sagt uns hier, dass das, was wir zum Leben empfangen haben, uns durch die göttliche Kraft gegeben wurde. Hierzu gehören auch die schon genannten großen und kostbaren Verheißungen. Und die sich hieraus ergebende Frage ist, wie oder wodurch wir diese Lebensausrüstung erhielten. Was heißt das? Durch göttliche Kraft? Auch in Epheser 1, ab Vers 19 wird davon gesprochen. Was auch die überwältigende Größe seiner Kraftwirkung an uns ist, die wir glauben, gemäß der Wirksamkeit der Macht seiner Stärke, die er hat wirksam werden lassen in dem Christus, als er ihn aus den Toten auferweckte und ihn zu seiner Rechten setzte in den himmlischen Regionen. Um diese und ähnliche Verse haben sich schon viele mystische Ideen gerankt, die aber alle nichts mit der göttlichen Wirklichkeit zu tun haben. Denn eigentlich ist das Rätsels Lösung doch sehr einfach. Denn wo wurde unser Glaube denn geweckt? Römer 10, Vers 17 sagt, so kommt der Glaube aus der Predigt, das Predigen aber aus dem Wort Gottes. Also Zugang zu allem, was wir im Predigttext gehört haben, ist der Glaube aus dem und an das Wort. Und in Römer 1, 16 sagt Paulus die bekannten Worte, denn ich schäme mich des Evangeliums von Christus nicht, denn es ist Gottes Kraft zur Errettung für jeden, der glaubt, zuerst für die Juden, dann auch für die Griechen. Hinzu kommt natürlich noch das Wirken des Heiligen Geistes, wie es beispielsweise in 2. Korinther 3, Vers 6 gesagt wird, der uns auch tüchtig gemacht hat zu Dienern des neuen Bundes, nicht des Buchstabens, sondern des Geistes, denn der Buchstabe tötet, aber der Geist macht lebendig. Der Heilige Geist also bewirkte durch das von uns gehörte oder gelesene Wort Gottes in uns den rettenden Glauben an Jesus Christus, den Sohn Gottes. Dem Wort Gottes kommt demnach eine zentrale Bedeutung zu, wenn es um unsere ewige Errettung, um unser Heil in Christus geht. Das möchte ich an dieser Stelle stark hervorheben und nachfolgend einige Gedanken dazu sagen. Es kann daher eigentlich nicht anders sein, als dass das Wort Gottes für unser Leben, unser Denken, Ja, für alle Maßstäbe die absolut verbindliche Richtlinie sein muss. Dieses lebendige Wort Gottes wurde zum Wegweiser und zum Weg der ewig gültigen Errettung in und durch Jesus Christus. Es kann daher nicht anders sein, als dass unser Weg zur ewigen Herrlichkeit Gottes nach den alleinigen Maßstäben des Wortes Gottes geschieht. Wenn ich aber eben das Wort eigentlich benutzte, heißt das, dass diese Selbstverständlichkeit heute in großer Gefahr ist und auch, von Christen wohlgemerkt, nicht vorbehaltlos akzeptiert und gelebt wird. Dabei stellt sich natürlich die Frage, ob die Bibel für alle Bereiche des irdischen Lebens ausreichend, kompetent und auch zuständig ist. Betrachten wir die Psychologie, die auf breiter Front in die Gemeinde Jesu eingebrochen ist. Psychologen verweisen gern auf die Komplexität ihrer sogenannten Wissenschaft, wogegen die Bibel viel zu einfache Antworten bietet. Die modernen Gemeindewachstumsbewegungen halten das Wirken des Heiligen Geistes durch eine reine biblische Verkündigung des Evangeliums Jesu Christi nicht mehr für ausreichend, sondern machen ihre Anleihen in der Wirtschaft und im Bereich des Marketings. Man suggeriert den Gemeindegliedern, ob nun bewusst oder unbewusst, soll jetzt mal egal sein, dass der Bestand der Gemeinde Jesu auf der Erde in unserer modernen Zeit irgendwie gefährdet ist, wenn man auf althergebrachter Weise weitermacht. In Wirklichkeit ist es so, dass man es satt hat, kleine Herde zu sein. Der Maßstab dieser Welt ist größer, weiter, höher. Die Wirtschaft setzt total auf scheinbar mögliches, unendliches Wachstum. Und daran will man teilhaben, da will man mithalten, einfach um den Maßstäben dieser Welt zu entsprechen. Diese Bewegungen, diese gruppendynamischen Techniken und diese damit einhergehende Verwässerung der biblischen Botschaft steht im direkten Widerspruch zu Matthäus 16, Vers 18. Dort sagt unser Herr, und ich sage dir auch, du bist Petrus, und auf diesem Felsen will ich meine Gemeinde bauen, und die Pforten des Totenreiches sollen sie nicht überwältigen. Die Autorität des Wortes Gottes wird andererseits heute an nicht wenigen Stellen auf den örtlichen Gemeindebetrieb begrenzt. Für das Leben außerhalb der Gemeindeveranstaltungen sucht man sich oft die Hilfe woanders. Als Paulus sich von den Ältesten der Gemeinde in Ephesus verabschiedete, sagte er ihnen, denn ich habe nichts verschwiegen, sondern habe euch den ganzen Ratschluss Gottes verkündigt. So steht es in Apostelgeschichte 20, Vers 27. Und wenn wir den späteren Brief an die Gemeinde in Ephesus lesen, müssen wir feststellen, dass hier kein Lebensbereich ausgenommen ist. Die nicht mehr zählbaren Mengen von christlichen Lebenshilfebüchern, an denen übrigens gut verdient wird, sind aber ein unleugnbares Indiz dafür, dass Christen mit der sogenannten Hinlänglichkeit der Bibel ihre Probleme haben. Dabei ist unstrittig, dass gerade in diesen Büchern oft Maßstäbe vertreten werden, die mit dem Wort Gottes unvereinbar sind und dafür aber beispielsweise den Leitlinien der Psychologie entsprechen. Hinzu kommt, dass in der Verkündigungspraxis das einfache Wort vom Kreuz als fad und langweilig empfunden wird. Es bietet einfach zu wenig Unterhaltung. Die Medienwelt hat hier voll zugeschlagen und so wünscht man Unterhaltung, wie man sie außerhalb der Gemeinde auch findet. Die Folge sind Tanz, Theater, weltliche Musik mit christlichen Alibi-Texten und das alles zu Lasten der Wortverkündigung. Doch wenn man an den Anfang der Gemeinde Jesu zurückgeht und die damalige Wachstumsstrategie betrachtet, findet man, bezogen auf unsere Zeit, wirklich Überraschendes. So heißt es in Apostelgeschichte 6, Vers 7. Und das Wort Gottes breitete sich aus und die Zahl der Jünger mehrte sich sehr in Jerusalem. Auch eine große Zahl von Priestern wurde dem Glauben gehorsam. Und in Apostelgeschichte 12, Vers 24 heißt es, das Wort Gottes aber breitete sich aus und mehrte sich. Und damit nicht genug. In Apostelgeschichte 19, Vers 20 lesen wir, so breitete sich das Wort des Herrn mächtig aus und erwies sich als kräftig. Muss man dazu noch viel sagen? Auf das Wort. Allein dem Wort Gottes kommt es in der Verkündigung, aber auch in der Lebensführung an. Wie kann man nur freiwillig auf Gottes Kraft im eigenen Leben verzichten? Schließlich steht in 1. Korinther 1,16 geschrieben, denn das Wort vom Kreuz ist eine Torheit denen, die verloren gehen. Uns aber, die wir gerettet werden, ist es eine Gotteskraft. Diese Kraft ist nicht nur eine Kraft zum Eintritt in die Familie Gottes, so möchte ich es mal beschreiben, sondern selbstverständlich auch die Kraft, um ein Leben nach den Maßstäben der Bibel zu führen. Zur Abwertung der Heiligen Schrift gehört aber auch ein Bereich, der heute von vielen Gläubigen als mehr oder weniger normal angesehen wird. Ich meine den Bereich der Charismatik und des Pfingstlertums. Diese Gruppierungen werden heute oft noch dann als irgendwie notwendig angesehen, auch wenn man den dort verkündeten Lehren nicht unbedingt zustimmt. Man akzeptiert diese Glaubensrichtungen als einen besonderen Frömmigkeitsstil. Dabei ist aber unübersehbar, dass biblische Lehre in diesen Gemeinden absolut eine untergeordnete Rolle spielt. Lediglich dort, wo man meint, dass die speziellen Lehranschauungen gestützt werden, hält man biblische Lehre hoch. Das ist auch nicht weiter verwunderlich. Hat man doch schon längst einen, wie man meint, gleichwertigen oder sogar höherwertigen Ersatz für die fehlende biblische Lehre gefunden, nämlich die direkte Offenbarung. Zu den klassischen Visionen, wie sie seit vielen Jahren aus den Pfingstkreisen bekannt sind, haben sich zusätzlich in den charismatischen Kreisen die sehr häufigen direkten Offenbarungen etabliert. Ich meine damit insbesondere das sogenannte prophetische Reden, welches man sogar in Kursen erlernen kann. Ich denke dabei aber auch an den unseligen Befreiungsdienst, bei dem man sich anmaßt, in dem Hilfesuchenden alle möglichen Dämonen zu entdecken, die dann natürlich ausgetrieben werden müssen. Und dazu gehören direkte Offenbarungen, die zeigen, welche Art von Dämonen angeblich vorliegen. Hinzu kommen noch viele Visionen und Träume, die alle unter der Überschrift, so spricht der Herr, gehandelt werden. Das alles, was einen so verlockenden christlichen Anstrich hat, ist in letzter Konsequenz eine Erniedrigung des Wortes Gottes. Man hat andere Quellen angezapft. Und dabei sagt unser Predigttext doch glasklar, dass seine göttliche Kraft uns alles geschenkt hat, was zum Leben und zum Wandel in Gottesfurcht dient. Ich meine, dass das Vorverständnis der Christen über die Bewältigung des irdischen Lebens gelitten hat. Uns Christen muss bewusst sein, dass wir als Fremde auf dieser Erde leben und dass wir nach anderen Maßstäben leben sollen und es auch können. Daraus folgt, dass jede irdische Lebensempfehlung, jede Methode und alles Handeln einer Prüfung anhand der Bibel unterzogen werden muss. Wenn beispielsweise Philosophie sich in biblische Aussagen einmischt, wird immer ein Gegensatz entstehen. Und in 1. Korinther 1, Vers 20 wird festgestellt, wo ist der Weise, wo der Schriftgelehrte, wo der Wortgewaltige dieser Weltzeit? Hat nicht Gott die Weisheit dieser Welt zur Torheit gemacht? Und bedenken wir doch auch die Worte aus 1. Korinther 2, ab Vers 1, in denen ein vernichtendes Urteil über die menschlichen Lebensweisheiten gesprochen wird. So bin auch ich, meine Brüder, als ich zu euch kam, nicht gekommen, um euch in hervorragender Rede oder Weisheit das Zeugnis Gottes zu verkündigen, denn ich hatte mir vorgenommen, unter euch nichts anderes zu wissen als nur Jesus Christus und zwar als Gekreuzigten. Und ich war in Schwachheit und mit viel Furcht und Zittern bei euch. Und meine Rede und meine Verkündigung bestand nicht in überredenden Worten menschlicher Weisheit, sondern in der Weisung des Geistes und der Kraft, damit euer Glaube nicht auf Menschenweisheit beruhe, sondern auf Gottes Kraft. Wir reden allerdings Weisheit unter den Gereiften, aber nicht die Weisheit dieser Weltzeit, auch nicht der Herrscher dieser Weltzeit, die vergehen, sondern wir reden Gottes Weisheit im Geheimnis, die Verborgene, die Gott vor den Weltzeiten zu unserer Herrlichkeit vorherbestimmt hat, die keiner der Herrscher dieser Weltzeit erkannt hat. Denn wenn sie sie erkannt hätten, so hätten sie den Herrn der Herrlichkeit nicht gekreuzigt. Im Brief an die Kolosser wird die dortige Gemeinde in Kapitel 1 daran erinnert, dass und wie das Wort Gottes zu ihnen kam. In Vers 6 wird dann gesagt, das zu euch gekommen ist, wie es auch in der ganzen Welt ist und Frucht bringt, so wie auch in euch von dem Tag an, da ihr von der Gnade Gottes gehört und sie in Wahrheit erkannt habt. Also, dieses lebendige Wort bringt aus sich selbst heraus Frucht. Es ist kein toter Buchstabe. Es ist mit dem Heiligen Geist verbunden und löst im Hörer einen Prozess aus, ob dieser will oder nicht. Denn in 2. Korinther 2, Vers 15 lesen wir, denn wir sind für Gott ein Wohlgeruch des Christus unter denen, die gerettet werden und unter denen, die verloren gehen. Den einen ein Geruch des Todes zum Tode, den anderen aber ein Geruch des Lebens zum Leben. Und wer ist hierzu tüchtig? Das ist die Erfüllung des Wortes aus Jesaja 55, Vers 1, wonach das Wort Gottes nicht leer zurückkommt. Das heißt, es wirkt im Menschen. Den einen, nämlich denen, die sich als Sünder erkennen und sich glaubend an Jesus wenden, zum ewigen Leben. Bei den anderen Menschen bewirkt dieses Wort Ablehnung und damit letztendlich den ewigen Tod. Es ist daher schon erstaunlich, dass viele Christen und Gemeinden sich nicht nur ihre stärkste, sondern auch ihre einzige, aber mächtige Waffe so aus der Hand nehmen lassen. Bei der Betrachtung der geistlichen Waffenrüstung aus Epheser 6, ab Vers 11 fällt auf, dass bis auf einen Ausrüstungsgegenstand alles für die Verteidigung bestimmt ist. Ausgenommen ist der Gegenstand in Vers 17. Und nehmt auch den Helm des Heils und das Schwert des Geistes, welches das Wort Gottes ist. Ein Schwert aber kann für beides verwendet werden, der Verteidigung und dem Angriff. Das klassische Beispiel für den Einsatz dieses Schwertes als Verteidigungswaffe finden wir in der Versuchungsgeschichte unseres Herrn, als er 40 Tage in der Wüste war. Unser Herr widerstand dem Teufel erfolgreich, indem er sagte, es steht geschrieben. Ich denke, diese Begebenheit ist ein verbindliches Vorbild für uns. Wenn ich das Schwert des Geistes eben auch als Angriffswaffe beschrieben habe, heißt das nun nicht, dass dieses Schwert für die heute so gebräuchliche Dämonenjagd und den direkten Angriff auf Satan von uns benutzt werden soll. Das meine ich nicht. Aber dieses Schwert muss eingesetzt werden, um Beute im Lager des Feindes zu machen. Und dazu muss es unverfälscht verkündigt werden. Nur so kommen Menschen aus dem Reich der Finsternis in das Reich des Lichtes des Sohnes Gottes. An vielen Seelen der Brüder und Schwestern im Herrn wird an beiden Enden gezerrt. Auf der einen Seite lockt die Weisheit der Welt, auf der anderen Seite steht die im Wort Gottes uns überlieferte göttliche Weisheit. Beide sind miteinander unvereinbar. Und doch wird immer wieder der Versuch gemacht, sein Leben nach dem sowohl als auch auszurichten. Das Ergebnis ist in jedem Fall traurig und manch eine Seele wird dabei krank, sehr krank. Der Herr Jesus sagt in Lukas 11, 28, er aber sprach, glückselig sind vielmehr die, die Gottes Wort hören und es bewahren. Das hier im Griechisch stehende Wort für bewahren kann auch mit befolgen übersetzt werden, was, so meine ich, an dieser Stelle wohl treffender ist. Denn das passive Bewahren meint unser Herr sicher nicht, sondern vielmehr das Befolgen, wie es auch Jakobus in seinem Brief uns zuruft, wenn er den Hörer und den Täter des Wortes gegenüberstellt. Diese hier genannte Glückseligkeit ist Frieden für die Seele. Wer sein Leben so ausrichtet, findet alle notwendigen Antworten auf die Herausforderungen unseres irdischen Lebens. Das scheint das eigentliche Problem mancher Christen zu sein, nämlich die Überzeugung, dass Gottes Wort in alle unsere Lebensbereiche hineinspricht und dass es keinen Lebensbereich gibt, der den Maßstäben der Bibel nicht unterliegt. Ein klares Ja zur Autorität der Bibel für das Gemeindeleben hört man oft in der Gemeinde. Doch für außerhalb, also in Beruf, Familie und Gesellschaft, hört man häufiger ein Jein. Dabei heißt es doch in Psalm 119 im Vers 105, dein Wort ist meines Fußes Leuchte und ein Licht auf meinem Weg. Und die eben beispielhaft genannten drei Bereiche unseres Alltags werden doch nun wirklich grundlegend und teilweise sogar detailliert behandelt. Da unsere Gesellschaft, aber beispielsweise das biblische Bild der Familie, welches doch jahrhundertelang die Norm war, weitgehend verlassen hat, ist man als Christ sehr schnell Außenseiter, wenn man das biblische Vorbild für richtig hält und danach lebt. Und da ist die Versuchung groß, keinen Anstoß in der Welt zu geben. Und obwohl die katastrophalen Ergebnisse, die sich aus der Zerstörung der von Gott gegebenen Familienstruktur für jedermann greifbar sind, geht man den eingeschlagenen, gottlosen Weg konsequent weiter und versinkt immer schneller in der Verrohung und Disziplinlosigkeit. Wie schlimm die Schieflage bei den Wertvorstellungen inzwischen ist, kann man unter anderem daran erkennen, dass für die Pflege alter und kranker Menschen viel zu wenig Geld zur Verfügung gestellt wird. Die Sozialkassen verdrücken sich hier aus der Verantwortung, wo es nur geht. Doch die Bezahlung der mehr als 100.000 Abtreibungen pro Jahr in Deutschland gehört zum Standard und Auftrag der sogenannten Gesundheitskassen. Doch zurück zu uns Christen. Interessant ist, wenn es um die Gültigkeit des Wortes Gottes geht, das Verhalten vieler, wenn es um die Vergangenheit geht. Der biblische Schöpfungsbericht wird dabei mehr und mehr in Frage gestellt. Der alte satanische Trick aus 1. Mose 3, Vers 1 funktioniert leider immer noch. Aber die Schlange war listiger als alle Tiere des Feldes, die Gott der Herr gemacht hatte, und sie sprach zu der Frau, sollte Gott wirklich gesagt haben, dass ihr von keinem Baum im Garten essen dürft? Ja, sollte Gott wirklich gemeint haben, dass die Erschaffung von Himmel und Erde so vonstatten ging, wie es im ersten Buch Mose berichtet wird? Ist diese Beschreibung nicht eher eine Parabel, frei von aller Realität und damit frei von allem wissenschaftlichen Ballast? Hier stelle ich dann die Frage, auf welcher Seite der Bibel dann das ernstnehmende Wort Gottes anfängt und wo die angeblichen Märchen aufhören. Es ist davon auszugehen, dass es dann viele individuelle Bibeleinteilungen geben wird. Dabei wird dann selbstverständlich die Evolutionstheorie abgelehnt. Aber für die sogenannte Harmonisierung des biblischen Schöpfungsberichtes mit den Ergebnissen der Naturwissenschaft können sich leider doch viele Christen erwärmen. Und so kommen dann doch Millionen Jahre Erdexistenz und Menschheitsgeschichte zusammen. Ich möchte an dieser Stelle gar nicht weiter darauf eingehen, was ein solches Verhalten für den persönlichen Glauben an Jesus Christus bedeutet. Worauf ich kurz hinweisen möchte, ist die Zwiespältigkeit einer solchen Einstellung. Denn die Zustimmung zum Wort Gottes, wenn es um unsere Zukunft geht, ist dagegen bei den Christen letztlich unumstritten. Und das Wort aus 2. Petrus 1, Vers 19 wird im Allgemeinen nicht angetastet, wo es heißt, und so halten wir nun fest an dem völlig gewissen prophetischen Wort, und ihr tut gut daran, darauf zu achten, als auf ein Licht, das an einem dunklen Ort scheint, bis der Tag anbricht und der Morgenstern aufgeht in euren Herzen. Auch wenn es, sofern es sich um biblische Prophetie handelt, unterschiedliche Erkenntnisse gibt, ist allen doch gemein, dass man bezüglich der Zukunft dem vorbehaltlos traut, was Gott uns in seinem Wort offenbart hat. Und so entsteht die seltsame Lage, dass man das Wort Gottes als eine Art Märchenbuch für Erwachsene ansieht, wenn es um die ferne Vergangenheit geht, für die Zukunft aber ungeteilten Glauben an die Bibel hat. Ich denke, dass dieser Widerspruch doch auffallen muss. Das Wort aus Kolosser 2 ruft uns allen deutlich zu. Habt Acht, dass euch niemand beraubt durch die Philosophie und leeren Betrug, gemäß der Überlieferung der Menschen, gemäß den Grundsätzen der Welt und nicht Christus gemäß. In dieser Gefahr stehen wir alle, die wir dem Herrn nachfolgen. Es geht also nicht darum, sich übereinander zu erheben. Gemäß Titus 3, Vers 8 ist das Wort Gottes glaubwürdig und soll unser Leben gestalten. Glaubwürdig ist das Wort, und ich will, dass du dies mit allem Nachdruck bekräftigst, damit die, welche an Gott gläubig wurden, darauf bedacht sind, eifrig gute Werke zu tun. Dies ist gut und nützlich für die Menschen. Das war die Anweisung des Paulus an Titus. Ich denke, dass zu diesen guten Werken auch das Eintreten für die absolute Autorität und Zuverlässigkeit des Wortes Gottes gehört. Christen sind keinesfalls wissenschaftsfeindlich, aber alle Erkenntnisse, die dem Wort Gottes entgegenstehen, sind schlicht und ergreifend abzulehnen. 2. Timotheus 3, Vers 16 ist ein allumfassendes Wort, was gerne übersehen wird. Alle Schrift ist von Gott eingegeben und nützlich zur Belehrung, zur Überführung, zur Zurechtweisung, zur Erziehung in der Gerechtigkeit. Das wäre beispielsweise nicht der Fall, wenn der Schöpfungsbericht nicht den Tatsachen entspräche. Wenn wir die Irrtumslosigkeit des Wortes Gottes und dessen Hinlänglichkeit in Frage stellen, betrüben wir den Heiligen Geist, der Geist der Wahrheit ist. Johannes 14, Abvers 16 sagt, und ich will den Vater bitten, und er wird euch einen anderen Beistand geben, dass er bei euch bleibt in Ewigkeit, den Geist der Wahrheit, den die Welt nicht empfangen kann, denn sie beachtet ihn nicht und erkennt ihn nicht. Ihr aber erkennt ihn, denn er bleibt bei euch und wird in euch sein. Liebe Hörerinnen, liebe Hörer, das uns hier bewegende Thema ist die Autorität des Wortes Gottes. Ich habe versucht, einige Gedanken weiterzugeben. Was zum Beispiel passiert, wenn Christen die Autorität der Bibel und die Hinlänglichkeit des Wortes Gottes antasten? Dass die gottlose Gesellschaft bereits die schlimmen Früchte erntet, weil sie die einst jahrhundertelang geltenden Maßstäbe Gottes bewusst verlassen hat, kann jeder, wenn er nur will und ehrlich ist, deutlich täglich sehen. Wer als Christ die Augen offen hält, der weiß aber auch, dass selbst die Gemeinde Jesu dem Wort Gottes nicht immer vorbehaltlos gegenübersteht. Menschenweisheit als Maßstab hat sich an vielen Stellen eingeschlichen. Ich möchte daher noch auf eine Schriftstelle hinweisen, aus der man entnehmen kann, dass die Relativierung des Wortes Gottes als den für unser Leben allein gültigen Maßstab den Kern unseres Glaubens an Jesus Christus verletzt. Ich meine das Gotteswort aus dem Johannesevangelium Kapitel 1 und hier die Verse 1 bis 4 und dann noch den Vers 14. Im Anfang war das Wort und das Wort war bei Gott und das Wort war Gott. Dieses war im Anfang bei Gott. Alles ist durch dasselbe entstanden und ohne dasselbe ist auch nicht eines entstanden, was entstanden ist. In ihm war das Leben und das Leben war das Licht der Menschen und das Wort wurde Fleisch und wohnte unter uns und wir sahen seine Herrlichkeit, eine Herrlichkeit als des Eingeborenen vom Vater, voller Gnade und Wahrheit. Wer dieses lebendige Wort antastet, der vergreift sich am Leben und Licht der Menschen. Und nicht nur das. Wer die Autorität des Wortes Gottes in Frage stellt, sagt letztlich nichts anderes als die Feinde des Königs, von denen unser Herr in Lukas 19, Vers 14 redet. Seine Bürger aber hassten ihn und schickten ihm eine Gesandtschaft nach und ließen sagen, wir wollen nicht, dass dieser über uns herrsche. Darum geht es. Die ungeteilte Herrschaft Jesu Christi in unserem Leben. Welch herrlichen Schatz haben wir doch in dem Wort Gottes. Es ist Licht auf unserem Weg zur Herrlichkeit und uns zur Ursache des ewigen Lebens geworden. Denn in 1. Petrus 1, 23 heißt es, denn ihr seid wiedergeboren, nicht aus vergänglichem, sondern aus unvergänglichem Samen, durch das lebendige Wort Gottes, das in Ewigkeit bleibt.
0: Sie hörten soeben eine Botschaft von Bernhard Müller. Schön, dass Sie dabei waren. Ich hoffe, Sie auch bei der nächsten Sendung begrüßen zu dürfen. Das Programm BBN Bibelkonferenz ist auch auf Abruf zu hören. Wir bedanken uns herzlich an allen Zuhörern, die diesen Dienst mit ihren Gebeten mittragen. Der Herr segne Sie.

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1: Also sehen wir, es ist sehr, sehr dünn verteilt, die Materie. Wenn man es ausrechnet für das gesamte Universum, denn es gibt ja von einer Galaxie zur nächsten, gibt es ja sehr viel Zwischenraum, wo es keine Sterne gibt, wo es auch keine Materie gibt. Wenn wir das noch mit einrechnen, dann kommen wir auf eine Dichte, wir sind ja schon in Zehnerpotenzen gewohnt heute zu rechnen, auf etwa 10 hoch minus 31 Gramm pro Kubikzentimeter. Das ist also zigfach weniger als ein Atom pro Kubikzentimeter überhaupt. Unvorstellbar wenig. Also, der Weltenraum ist wirklich leer. So sehen wir. Er ist weiterhin auch dunkel. Aber da würden wir sagen, wir fahren doch im Sommer in Urlaub und da sehen wir die glitzernde Sonne, nicht wahr, und legen uns dort in die Sonne und brauchen also ja

0: nicht, Schutzfaktor 56 oder ich weiß nicht, was man da braucht, ich nehme sowas nicht, um da von der Sonne nicht verbraten zu werden. Ne? Und wir sagen, es ist ein helllichter Tag. Ja, aber müssen wir denken, die Situation des hell erleuchteten Tages haben wir nur hier auf der Erde, sonst nirgendwo. Selbst einer der dichtesten Planeten zur Sonne, der Merkur, wenn man da in den Himmel schaut, schaut man auf eine tiefschwarze Fläche. Warum? Weil der Merkur keine Atmosphäre hat und damit keine gleichmäßige Lichtverteilung, wie wir das auf der Erde kennen. Man sieht zwar die Sonnenscheibe dort größer als von der Erde, aber man schaut gegen einen schwarzen Himmel. Tiefschwarze Nacht.
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1: Unseren Wochenvers aus dem Wort Gottes finden wir in Psalm 59, Vers 17. Ich aber will von deiner Macht singen und des Morgens rühmen deine Güte, denn du bist mir Schutz und Zuflucht in meiner Not. Psalm 59, Vers 17.

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1: Lieber Hörer, das Wort selbst ist der Mann und immer wieder selbst ist ein Schlagwort unserer Zeit geworden. Selfmaker und andere Slogans sind längst zur Selbstverständlichkeit in unserem Sprachgebrauch geworden. Lieber Hörer, und doch liegt im Selbst etwas sehr Gefährliches, denn zu schnell führt das Selbst zur Selbstsucht. Darum lautet unser Thema: Warum führt Selbstsucht zum Selbstmitleid? Erstens, Selbstsucht resultiert aus der Lossage von Gott. Als der Mensch sich von Gott löste, war Selbstsucht eine Ursache dafür. Denn der Teufel kam in Gestalt einer Schlange und hatte dem Menschen gesagt: Welches Tages ihr davon esset, werdet ihr sein wie Gott, erkennend Gutes und Böses. Wie Gott sein? Das war verlockend. So führte die Selbstsucht zur Sünde und damit zur Trennung von Gott. Schon in Römer 3, Abvers 10 sagt die Bibel: Da ist kein Gerechter, auch nicht einer. Da ist keiner, der verständig ist. Da ist keiner, der Gott sucht. Alle sind abgewichen. Sie sind allesamt untauglich geworden. Da ist keiner, der Gutes tue, auch nicht einer. Ihr Schlund ist ein offenes Grab. Mit ihren Zungen handeln sie trügerisch. Otterngift ist unter ihren Lippen. Ihr Mund ist voll Fluchens und Bitterkeit. Ihre Füße sind schnell Blut zu vergießen. Verwüstung und Elend ist auf ihren Wegen, und den Weg des Friedens haben sie nicht erkannt. Das ist das Resultat der Lossage von Gott. Sünde, Gottesferne, Selbstsucht, Einsamkeit und Tod. Dabei merken viele Menschen überhaupt nicht, wie ihnen die eigentliche Hoffnung flöten geht. Wo Gott nicht die erste Stelle im Leben einnimmt, wird ein Mensch zum Egoisten. Wer die Erlösung Gottes missachtet und sich selbst erlösen will, wird Sklave des Ichs und kommt ins Verderben. Zweitens, der Mensch sucht nach der Bedeutung des Seins und seines Lebens. Die eigentliche Bedeutung des Menschen war, im Ebenbild Gottes geschaffen zu sein. Dadurch war der Mensch Gottes gegenüber. Damit verbunden war die Gemeinschaft mit Gott. Solange der Mensch Gott gegenüber gehorsam war, lebte er im Schutz und in der Geborgenheit. Sein Leben war sinnvoll, kreativ und bedeutungsvoll. Das änderte sich aber in dem Moment, als die Sünde einzog, das heißt, als sich die ersten Menschen der Stimme des Teufels öffneten. Sünde bewirkt die Trennung von Gott und den Tod. Somit hatte für die ersten Menschen nicht nur ihre Ziel, sondern auch ihre Zweckbestimmung an Bedeutung verloren. Das ganze Leben war bedeutungslos geworden. Denn wozu leben wir denn, wenn es keinen klaren Lebenssinn mehr gibt? Seit dem Sündenfall ist der Mensch dabei, nach seiner Bedeutung zu fragen. Diese Fragen versuchen Psychologen, Dichter, Denker, Humanisten, Historiker und andere zu beantworten. Sie versuchen eine Antwort zu geben, die sie aber nicht haben und auch nicht ohne Gott finden können. Denn wer Gott leugnet, leugnet seine Bedeutung. Der Mensch möchte mit seinem Selbst im Mittelpunkt stehen und macht dabei die unmöglichsten Klimmzüge. Falsche Erwartungen mögen dabei auch eine wesentliche Rolle spielen. Die menschlichen Erwartungen zielen zu oft ins Verkehrte. Irdisch, fleischlich, menschlich und ohne lebendige Hoffnung über das Grab hinaus. So ist die Frage an dich, lieber Hörer, was erwartest du vom Leben? Drittens, weil der Mensch auf der Suche nach seiner eigentlichen Bedeutung keine Antwort findet, wird er selbstsüchtig. Gefördert wird dieses Phänomen durch die New Age-Bewegung. Gerade sie versucht, Antwort auf die Bedeutung des Menschen zu geben. Sie sagt, in dir, o Mensch, liegt deine Bedeutung. Entdecke in dir selbst deine Ziel- und Zweckbestimmung. Entdecke, dass du dein eigener Gott bist. Also wird das Selbst zum Gott erhoben und der Mensch wird selbstsüchtig. So steht das Ich im Mittelpunkt. Schon in Jeremia 14 können wir beim Fall des Teufels, beim Glanzstern, der er vor dem Fall war, Folgendes lesen. 6-mal heißt es dort, dass der Überwältiger der Nationen sprach, zum Himmel will ich hinaufsteigen. Ich will und immer wieder ich will. Das war der Fall des Luzifer, des Teufels. Auch im Neuen Testament haben wir ein Beispiel, und zwar in Lukas 12 von dem reichen Kornbauern. Von ihm heißt es 6-mal, ich will und das will ich tun. Sein Leben ist nur von Selbstsucht geprägt. Da muss Gott ihm im Vers 20 sagen, Gott aber sprach zu ihm, du Tor, in dieser Nacht wird man deine Seele von dir fordern. Was du aber bereitet hast, für wen wird es sein? Die Selbstsucht verachtet dabei den Nächsten. Am Beispiel des Pharisäers und Zöllners wird uns das am deutlichsten. Geringschätzend sieht der Pharisäer den Zöllner und dessen Gebet. Er sonnt sich im dicken Selbstbewusstsein des Ichs und degradiert die anderen. Viertens, und weil Selbstsucht innerlich arm und einsam macht, fängt der Mensch an, sich selbst zu bemitleiden. Mitleid, Selbstmitleid, ist oft die Ursache für Nervenerkrankungen und Depressionen. Anstatt sich selbst aufzugeben, und mit Christus neu zu beginnen, tut der Mensch gerade das Entgegengesetzte. Vielleicht ist es bei dir, lieber Hörer, ebenso. Du bedauerst und bemitleidest dich selbst und bleibst daran hängen. Nie kommst du zum frohen Loben und Danken. Du bist auch nicht bereit, deine Selbstsucht zu bekennen. Du hängst immer noch an deinem Ich. Lass fallen, was dich so beschwert. Sei einer, der auf Jesus hört. Mit ihm gewinnst du das Leben. Und zum Glück, zur Geborgenheit und zur Freiheit zu gelangen, musst du, lieber Hörer, das tun, was Gott dir sagt. Nämlich, nicht mehr lebe ich, sondern Christus lebt in mir. Fünftens, die biblische Gotteserwartung gibt uns lebendige Hoffnung. Sie führt uns zu Christus, der der Weg zu Gott geworden ist. Sie befreit uns von unserem Selbst und unserer Selbstsucht. Diese Erwartung führt uns in unserem Leben zum Tod. Hier geht es nicht um den physischen Tod, sondern dass ich mein altes Leben in den Tod gebe. Dass ich um eine geordnete Vergangenheit, um eine neue Gegenwart und eine herrliche Zukunft weiß. Der Herr Jesus lässt unsere alte Gesinnung, unser Ich am Kreuz mitkreuzigen und sterben. Zugleich schenkt er uns neues Leben. Er erneuert uns in das Bild dessen, der uns geschaffen hat. Wer Gott als Vater gefunden hat, erkennt, wie reich er geworden ist. Da werden alle Bedürfnisse gestillt. Da hört die Suche nach der menschlichen Bedeutung auf, weil alle meine die Wellen in Christus sind. Aber dazu, liebe Hörer, müssen wir bereit sein und zu Gott und seinem Sohn Jesus Christus ein volles Ja sagen. Das geschieht in dem Moment, in dem du dein ganzes Leben, deine Vergangenheit und deine Gegenwart restlos vor Gott aufdeckst, wodurch Bereuen und Buße Sünde bekannt wird, wird Gott in seinem Sohn Jesus Christus vergeben. Denn dazu kam Jesus Christus in die Welt, um Sünder zu erretten. Darum wurde er auch am Kreuz zur Sünde gemacht, weil er unser Stellvertreter wurde. Da steht nicht mehr unser Ich und der Mensch als Gott im Mittelpunkt. Nein, da haben Menschen den Grund gefunden, den Anker von Ewigkeit her. Heilsgewissheit, Heilsfreude, Heilserwartung und Heilssicherheit erhält der, der Jesus Christus als seinen Retter und Freund kennt. Das ist auch die Voraussetzung, dass Gott unser Vater und der Himmel unsere Heimat ist. Auch dir, lieber Hörer, soll es geschenkt sein, diese lebendige Hoffnung anzunehmen. Und wenn du das im Glauben annimmst, dann darfst du erfahren, dass Gott dich liebt und dass Gott dir vergeben wird um seines Sohnes Jesus Christus willen. Wir wollen beten. Herr Jesus Christus, wir wollen dir ganz herzlich danken, dass du in die Welt gekommen bist, um uns von unserem Ich-Leben, von unserem eigenen Selbst zu befreien, um uns neues Leben mit dir zu geben. Und wir wollen dir danken, dass du am Kreuz von Golgatha dafür gestorben bist, um uns dieses Leben zu schenken. Hilf allen meinen lieben Hörern, das anzunehmen, um zu erfahren, wer dich gefunden hat, hat das Leben gefunden. Amen.
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Es ist schon erschreckend, wie blind und unverständlich man sein kann. Wie oft haben Sie schon nachträglich einsehen müssen, dass Sie etwas Offensichtliches übersehen haben oder nicht einsehen wollten, später aber eingestehen mussten, dass Sie falsch lagen. Leider geschieht das auch mit sehr ernsten Sachen, sogar mit dem Wichtigsten im Leben. Die Natur, die Bibel, der menschgewordene Sohn Gottes, sie alle bezeugen und offenbaren unseren Schöpfer, den wahren und lebendigen Gott, der unserer Anbetung, Ehrfurcht und völligen Hingabe würdig ist. Welches Gottesbild haben Sie? Wie ist Ihre Einstellung, Ihr Verhalten zu Gott? Lassen Sie nicht zu, dass das Leben vergeht und Sie zum Wichtigsten im Leben blind oder unverständlich bleiben.

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Welches Gottesbild haben wir? Welches Bild haben wir von uns selbst? Nebukadnezar musste auf eine sehr dramatische Weise sowohl sein Gottesbild wie auch sein eigenes Bild korrigieren. Nach dieser Zeit hob ich, Nebukadnezar, meine Augen auf gen Himmel und kam wieder zur Vernunft und lobte den Höchsten. Ich pries und ehrte den, der ewiglich lebt, des Gewalt ewig ist und des Reich für und für wert, gegen welchen alle so auf Erden wohnen, als nichts zu rechnen sind. Er macht, wie er will, mit den Kräften im Himmel und mit denen so auf Erden wohnen. Und niemand kann seiner Hand wehren, noch zu ihm sagen, was machst du? Mögen wir Gott ehren und in Demut wandeln, im Vertrauen zu ihm und seinem Willen.

Obwohl die Welt durch ihn geschaffen wurde, erkannte sie ihn nicht. Er kam in seine Schöpfung und seine eigenen Geschöpfe wiesen ihn ab. Doch denen, die ihn aufnahmen, gab er das Recht, Kinder Gottes zu werden. Das wurden sie nicht durch

0: Lieber Herr, bitte hilf mir, die Bibel als Spiegel meines Lebens, meiner Motive und meiner Taten zu nutzen. Der Spiegeltest. Wer ist im Spiegel? Wurden Kinder während eines Selbsterkennungstests gefragt. Im Alter von 18 Monaten oder jünger assoziieren Kinder sich normalerweise nicht mit dem Bild im Spiegel. Aber wenn Kinder größer werden, können sie verstehen, dass sie sich selbst sehen. Selbsterkenntnis ist ein wichtiges Merkmal für gesundes Wachstum und Reifung. Sie ist auch wichtig für das Wachstum der Gläubigen an Jesus. Jakobus skizziert einen Test zur Erkennung des Spiegels. Der Spiegel ist das Wort der Wahrheit von Gott. Jakobus 1, Vers 18. Wenn wir die Bibel lesen, was sehen wir dann? Erkennen wir uns selbst, wenn sie Liebe und Demut beschreibt? Sehen wir unser eigenes Handeln, wenn wir lesen, was Gott uns zu tun gebietet? Wenn wir in unser Herz schauen und unser Handeln prüfen, kann uns die Bibel helfen zu erkennen, ob unser Handeln mit dem übereinstimmt, was Gott für uns wünscht, oder ob wir Buße tun und uns ändern müssen. Jakobus warnt uns davor, nur die Schrift zu lesen und uns dann abzuwenden, denn so betrügt ihr euch nur selbst und vergessen, was wir aufgenommen haben. Jakobus 1, Vers 22. Die Bibel gibt uns den Wegweiser für ein weises Leben nach Gottes Plänen. Wenn wir sie lesen, über sie meditieren und sie verinnerlichen, können wir ihn um Erkenntnis bitten. Wir können in unser Herz sehen und die notwendigen Veränderungen vornehmen. Sie hören den Bibeltext aus Jakobus 1, Verse 22 bis 27.
1: Aber es reicht nicht nur, auf die Botschaft zu hören, ihr müsst auch danach handeln, sonst betrügt ihr euch nur selbst. Denn wer ihr nur zuhört und nicht danach handelt, ist wie ein Mensch, der sich im Spiegel betrachtet. Er sieht sich, geht weg und vergisst, wie er aussieht. Wer aber ständig auf das vollkommene Gesetz Gottes achtet, das Gesetz, das uns frei macht, und befolgt, was er sagt, und nicht vergisst, was er gehört hat, den wird Gott segnen. Wenn ihr behauptet, Gott zu dienen, aber eure Zungen nicht im Zaum halten könnt, betrügt ihr euch nur selbst und euer Dienst für Gott ist wertlos. Rein und vorbildlich Gott, unserem Vater, zu dienen, bedeutet, dass wir uns um die Sorgen der Waisen und Witwen kümmern und uns nicht von der Welt verderben lassen.

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1: Unseren Wochenvers aus dem Wort Gottes finden wir in Psalm 59, Vers 17. Ich aber will von deiner Macht singen und des Morgens rühmen deine Güte, denn du bist mir Schutz und Zuflucht in meiner Not. Psalm 59, Vers 17.

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Alljährlich begehen die Deutschen seit 1990 am 3. Oktober den Tag der Deutschen Einheit. Über viele Jahre ist dieser Tag am 17. Juni nur der Ausdruck eines Traums gewesen. Für viele war es schon ein begrabener Traum. Doch dann ist es Wirklichkeit geworden. Sicher eine Einheit, an der noch immer gearbeitet werden muss. Was hier passiert ist, ist ein Geschenk. Nicht nur eine Nation wächst wieder zusammen, auch viele Familien finden wieder intensiv Kontakt zueinander. Was Deutschland über 40 Jahre erlebt hat, ist kein Einzelfall. Die Zerrissenheit von Völkern und Nationen durchzieht die Geschichte. Es wundert deshalb nicht, dass wir auch in der Bibel diese Zerrissenheit vorfinden. Und wir fragen, woher kommt das? Und wohin führt das? Wenn die Israeliten ihre Feste hatten, erinnerten sie sich oft an ihre Geschichte. Es war ja Gottes Geschichte mit ihnen. Sie sollten nie vergessen, was geschehen war, um aus ihrer Geschichte zu lernen. Denn eines war immer wieder in der Geschichte zu beobachten. Wenn die Menschen das Band zu Gott zerrissen, zerriss auch das Band, das die Menschen zusammenhielt. Man braucht sich nur an den selbstherrlichen Hochmut der Menschen zu erinnern, die in Babel einen Turm bis zum Himmel bauen wollten. Gottes Antwort war: Lasst uns herniederfahren und dort ihre Sprache verwirren, dass keiner des anderen Sprache verstehe. So zerstreute sie der Herr dort in alle Länder. Menschen wurden auseinandergerissen und verstanden sich buchstäblich nicht mehr. Das bedeutete aber nicht das Ende der Geschichte. Schon sehr bald begann Gott seine Heilsgeschichte mit Abraham und hatte dabei alle Menschen im Blick. Er sagte Abraham zu: In dir sollen gesegnet werden alle Geschlechter auf Erden. Gottes Ziel mit uns Menschen ist Heil. Die Menschen sollen wieder unter Gott zur Rettung und zu einer Einheit finden. Doch wenn wir an ein geteiltes Volk denken, kommen wir nicht daran vorbei, dass selbst das Volk Israel solch eine Teilung über Jahrhunderte erlebt hat. Israel war eine Nation aus 12 Stämmen. Es war eine große Familie. Und wie das bei einer Familie so ist, es gab manche Rivalitäten und kritische Punkte. Aber man blieb zusammen bis in die Regierungszeit Salomos hinein. Doch dann zerbrach das Reich in 2 Teile, nicht in Ost und West, sondern in Nord und Süd. Der Norden wurde Israel genannt, der Süden Juda. Wie kam es dazu? Wir finden in 1. Könige 11 und 12 3 Hinweise. Das erste war die Dummheit des Rehabeam. Rehabeam war der Thronfolger Salomos. Das Volk kam zu ihm und sagte: Dein Vater hat unser Joch zu hart gemacht. Mache du nun den harten Dienst und das schwere Joch leichter, das er uns auferlegt hat. So wollen wir dir untertan sein. Die Belastungen waren einfach zu schwer geworden. Es ging eigentlich um eine Sozialreform. Die älteren Ratgeber von Rehabeam rieten ihm, auf das Volk einzugehen. Doch er scherte sich nicht darum, sondern folgte dem Rat der Jüngeren. Seine Antwort an das Volk lautete: Mein Vater hat euer Joch schwer gemacht. Ich aber will's euch noch schwerer machen. Als die Männer der Nordstämme merkten, dass der König auf ihre Forderung nicht einging, riefen sie: Was haben wir für Teil an David? Auf zu deinen Hütten, Israel! Jerobeam setzte sich an die Spitze der nördlichen Stämme und zog mit ihnen weg. Das war der Vordergrund der Geschichte. Und der Hintergrund? Wir lesen: Denn so war es bestimmt von dem Herrn, damit er sein Wort wahrmachte, dass er durch Ahia von Silo geredet hatte zu Jerobeam, dem Sohn Nebats. Hier haben wir den zweiten Hinweis, warum das Volk Israel zerrissen wurde. Jerobeam hatte eine Prophetie erhalten. In 1. Könige 11 lesen wir davon. Und Ahia fasste den neuen Mantel, den er anhatte, und riss ihn in 12 Stücke und sprach zu Jerobeam: Nimm 10 Stücke zu dir. Denn so spricht der Herr, der Gott Israels: Siehe, ich will das Königtum aus der Hand Salomos reißen und dir 10 Stämme geben. Einen Stamm soll er haben, um meines Knechtes Davids willen. Gott selbst wollte es so. Doch wie sollen wir das verstehen? Konnte das Gottes Wille sein, dass ein Volk zerbrach, sogar sein Volk, mit dem er einen Bund geschlossen hatte? Es ist wichtig, dass wir auch auf den dritten Hinweis achten. Gott gibt einen Grund dafür an. In der Prophetie des Ahia heißt es weiter:
weil er, Salomo, mich verlassen hat und angebetet, die Astarte, die Göttin der Sidonier, Chemosh, den Gott der Moabiter, und Milkom, den Gott der Ammoniter, und nicht in meinen Wegen gewandelt ist. Liebe Hörer, warum erzähle ich Ihnen diese Geschichte? Nun, an ihr lässt sich ganz deutlich zeigen, dass unsere Entscheidungen weitreichende Folgen haben. Ob es sich um Rehabeam und seine Sturheit handelt, ob es um Salomo geht, der seinen Frauen gegenüber nachgiebig war und den Götzendienst übernahm, oder ob es um Jerobeam geht, der sich von Gott entfernte und später einen Götzendienst einführte. Die ganze Geschichte Israels verlief ab diesem Zeitpunkt anders. Im Kleinen kennen wir das alle. Haben Sie nicht auch schon einmal gedacht oder sogar gesagt, hätte ich doch nur nicht? Es ist so, als ob wir durch eine Entscheidung die Gleise für die Zukunft gelegt haben. Für die meisten von uns werden solche Entscheidungen nicht ein ganzes Volk betreffen. Doch unser persönlicher Weg ist davon gekennzeichnet. Oder auch der unserer Familie oder einer Gruppe von Menschen, für die wir Verantwortung tragen. Keiner von uns lebt für sich allein auf einer Insel. Doch wir haben auch ein zweites gesehen. Alles entscheidet sich irgendwie an der Beziehung zu Gott. Da mochten die Könige in Juda und Israel noch so klug entscheiden. Sie gingen dem Untergang entgegen, wenn sie ihre Bindung an Gott nicht erneuerten. Liebe Hörer, das ist der Hintergrund, vor dem wir unsere Zukunftsgeschichte schreiben. Kann der lebendige Gott Ihr Leben und damit auch folgende Generationen beeinflussen? Haben Sie schon einmal über diese Dimension Ihrer Entscheidungen nachgedacht? Auch Ihrer Glaubensentscheidung, ob Sie auf Gottes Weg eingehen wollen oder nicht? Die Sünde Salomos hatte einen Stein ins Rollen gebracht. Auch unsere Sünde hat Folgen. Doch wie wir schon am Anfang gesehen haben, Zerrissenheit ist nicht das Ende der Geschichte. Gott hat die Menschen im Blick. Er hat ihr Heil im Blick. Und so schreibt Gott seine Geschichte weiter, kontinuierlich. Seine Geschichte ist eine zielgerichtete Geschichte. Das lässt sich schon sehen an der Prophetie, die Jerobeam bekam. Dort heißt es nämlich, und will das Geschlecht David deswegen demütigen, doch nicht für alle Zeit. Das ist das Licht am Horizont. Ein Licht, das immer wieder durch die Propheten aufleuchtet. Ich will nur eine der vielen Stellen nennen. In Hesekiel 37, Vers 22 und 23 heißt es, und ich will ein einziges Volk aus ihnen machen, im Land auf den Bergen Israels. Und sie sollen allesamt einen König haben und sollen nicht mehr zwei Völker sein und nicht mehr geteilt in zwei Königreiche. Und sie sollen sich nicht mehr unrein machen mit ihren Götzen und Gräuelbildern und allen ihren Sünden. Gottes Ziel ist Einheit unter einem König. Gottes Weg ist Reinigung von jeder Form des Götzendienstes. Was die Zerrissenheit gebracht hat, muss beseitigt werden, damit es zur Einheit kommen kann. Liebe Hörer, das steht immer noch aus. Doch wenn Israel seinen Messias, und das ist kein anderer als Jesus Christus, erkennen wird und zu ihm umkehrt, wird es ein Volk unter diesem einen König werden. Das ist Gottes Weg mit Israel. Und wie ist sein Weg mit uns? Er ruft uns durch Jesus Christus auch zu einer Einheit. Da spielt die Nationalität überhaupt keine Rolle. Jeder, woher er auch kommt, kann zu Jesus Christus kommen und gehört so zu der einen Gemeinde, die nur Jesus Christus als ihr Oberhaupt kennt. Jesus sagt, und sie werden meine Stimme hören, und es wird eine Herde und ein Hirte werden. Haben Sie, lieber Hörer, schon den Ruf Jesu gehört und sind Sie dieser Stimme gefolgt? Dann dürfen Sie es auch so sagen, wie es in einem Lied heißt, wir fragen nicht, wo kommst du her, und nicht nach dem, was trennt. Wo willst du hin? Das gilt dem mehr, des Herz für Jesus brennt. Das Ziel, auf das wir alle sehen, der Weg, auf dem wir alle gehen, ist Jesus nur allein.

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Als Jesus Christus seinen Dienst begann, sprach er: Die Zeit ist erfüllet und das Reich Gottes ist herbeigekommen. Tut Buße und glaubt an das Evangelium. Dieser Aufruf ist auch heute aktuell und dringend. Wir sollen Buße tun, das heißt, unsere Sünden vor Gott bekennen und davon umkehren. Und wir sollen an das Evangelium glauben. Und was ist das Evangelium? Es ist, dass Christus gestorben sei für unsere Sünden nach der Schrift und dass er begraben sei und dass er auferstanden sei am dritten Tage nach der Schrift. Sind Sie Jesu Aufruf schon gefolgt? Ist Ihr Leben von Buße und Glaube an das Evangelium geprägt?

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3: Kapitel 8. Und es geschah des Herrn Wort. So spricht der Herr Zebaoth. Ich eifere für Zion mit großem Eifer und eifere um seinetwillen in großem Zorn. So spricht der Herr. Ich kehre wieder auf den Zion zurück und will zu Jerusalem wohnen, dass Jerusalem eine Stadt der Treue heißen soll und der Berg des Herrn Zebaoth ein heiliger Berg. So spricht der Herr Zebaoth. Es sollen hinfort wieder sitzen auf den Plätzen Jerusalems alte Männer und Frauen, jeder mit seinem Stock in der Hand vor hohem Alter. Und die Plätze der Stadt sollen voll sein von Knaben und Mädchen, die dort spielen. So spricht der Herr Zebaoth. Erscheint dies auch unmöglich in den Augen derer, die in dieser Zeit übrig geblieben sind von diesem Volk? Sollte es darum auch unmöglich erscheinen in meinen Augen? Spricht der Herr Zebaoth? So spricht der Herr Zebaoth. Siehe, ich will mein Volk erlösen aus dem Lande gegen Aufgang und aus dem Lande gegen Niedergang der Sonne und will sie heimbringen, dass sie in Jerusalem wohnen. Und sie sollen mein Volk sein, und ich will ihr Gott sein in Treue und Gerechtigkeit. So spricht der Herr Zebaoth. Stärket eure Hände, die ihr diese Worte hört in dieser Zeit durch der Propheten Mund, an dem Tage, da der Grund gelegt wurde zum Hause des Herrn Zebaoth, auf das der Tempel gebaut würde. Denn vor diesen Tagen war der Menschen Arbeit vergebens, und auch der Tiere Arbeit erbrachte nichts, und vor lauter Feinden war kein Friede für die, die aus- und einzogen. Und ich ließ alle Menschen aufeinander los, einen jeden gegen seinen Nächsten. Aber nun will ich nicht wie in den vorigen Tagen verfahren mit denen, die übrig geblieben sind von diesem Volk, spricht der Herr Zebaoth, sondern sie sollen in Frieden säen. Der Weinstock soll seine Frucht geben und das Land sein Gewächs und der Himmel soll seinen Tau geben. Und ich will denen, die übrig geblieben sind von diesem Volk, das alles zum Besitz geben. Und es soll geschehen, wie ihr vom Hause Juda und vom Hause Israel ein Fluch gewesen seid unter den Heiden, so will ich euch erlösen, dass ihr ein Segen sein sollt. Fürchtet euch nur nicht und stärket eure Hände. So spricht der Herr Zebaoth. Gleich wie ich euch zu plagen gedachte, als mich eure Väter erzürnten, spricht der Herr Zebaoth, und es mich nicht gereute, so gedenke ich nun wiederum in diesen Tagen wohl zu tun, Jerusalem und dem Hause Juda. Fürchtet euch nur nicht. Das ist's aber, was ihr tun sollt. Rede einer mit dem anderen Wahrheit und richtet Recht. Schafft Frieden in euren Toren und keiner ersinne Arges in seinem Herzen gegen seinen Nächsten. Und liebt nicht falsche Eide. Denn das alles hasse ich, spricht der Herr. Und es geschah des Herrn Zebaoth Wort zu mir. So spricht der Herr Zebaoth. Die Fasten des 4., 5., 7. und 10. Monats sollen dem Hause Juda zur Freude und Wonne und zu fröhlichen Festzeiten werden. Doch liebet Wahrheit und Frieden. So spricht der Herr Zebaoth. Es werden noch viele Völker kommen und Bürger vieler Städte, und die Bürger einer Stadt werden zur anderen gehen und sagen, lasst uns gehen, den Herrn anzuflehen und zu suchen den Herrn Zebaoth. Wir selber wollen hingehen. So werden viele Völker Heiden in Scharen kommen, den Herrn Zebaoth in Jerusalem zu suchen und den Herrn anzuflehen. So spricht der Herr Zebaoth. Zu der Zeit werden 10 Männer aus allen Sprachen der Heiden einen jüdischen Mann beim Zipfel seines Gewandes ergreifen und sagen, wir wollen mit euch gehen, denn wir hören, dass Gott mit euch ist. Kapitel 9. Die Last, die der Herr ankündigt, die kommt über das Land Hadrach, und auf Damaskus lässt sie sich nieder, denn der Herr schaut auf die Menschen und auf alle Stämme Israels. Dazu auf Hamat, das daran grenzt, auch auf Tyrus und Sidon, die doch sehr weise sind. Denn Tyrus baute sich ein Bollwerk und sammelte Silber wie Sand und Gold wie Dreck auf der Gasse. Aber siehe, der Herr wird es erobern und wird seine Macht ins Meer stürzen, und die Stadt wird mit Feuer verbrannt werden. Wenn Askalon das sehen wird, wird es erschrecken, und Gaza wird sehr Angst werden, dazu Ekron, denn seine Zuversicht wird zu Schanden. Es wird aus sein mit dem König von Gaza, und in Askalon wird man nicht mehr wohnen, und in Asdod werden Mischlinge wohnen. Und ich will die Pracht der Philister ausrotten. Und ich will das Blut von ihrem Munde wegnehmen und das, was mir ein Greuel ist, von ihren Zähnen, dass auch sie unserem Gott übrig bleiben und wie ein Stamm in Juda werden und die Bewohner Ekrons wie die Jebusiter. Und ich will mich selbst als Wache um mein Haus lagern, so dass keiner dorthin und her ziehe und nicht mehr der Treiber über sie komme. Denn ich sehe nun darauf mit meinen Augen. Du, Tochter Zion, freue dich sehr. Und du, Tochter Jerusalem, jauchze. Sieh, dein König kommt zu dir, ein Gerechter und Helfer, arm und reitet auf einem Esel, auf einem Füllen der Eselin. Denn ich will die Wagen wegtun aus Ephraim, und die Rosse aus Jerusalem, und der Kriegsbogen soll zerbrochen werden. Denn er wird Frieden gebieten den Völkern, und seine Herrschaft wird sein von einem Ende bis zum anderen, und vom Strom bis an die Enden der Erde. Auch lasse ich um des Blutes deines Bundes willen deine Gefangenen frei aus der Grube, in der kein Wasser ist. So kehrt heim zur festen Stadt, die ihr auf Hoffnung gefangen liegt. Denn heute verkündige ich, dass ich dir zweifach erstatten will. Denn ich habe mir Juda zum Bogen gespannt und Ephraim darauf gelegt und will deine Söhne Zion aufbieten gegen deine Söhne Griechenland und will dich zum Schwert eines Riesen machen. Und der Herr wird über ihnen erscheinen, und seine Pfeile werden ausfahren wie der Blitz, und Gott, der Herr, wird die Posaune blasen und wird einherfahren in den Stürmen vom Südland. Der Herr Zebaoth wird sie schützen, und die Schleudersteine werden fressen und niederwerfen und Blut trinken wie Wein und voll davon werden wie die Becken und wie die Ecken des Altars. Und der Herr, ihr Gott, wird ihnen zu der Zeit helfen, der Herde seines Volks. Denn wie edle Steine werden sie in seinem Lande glänzen. Denn wie groß ist seine Güte und wie groß ist seine Huld. Korn und Wein lässt er sprossen, Jünglinge und Jungfrauen. 10. Kapitel. Bittet den Herrn, dass es regne zur Zeit des Spätregens. So wird der Herr, der die Wolken macht, euch auch Regen genug geben für jedes Gewächs auf dem Felde. Denn die Götzen reden Lüge, und die Wahrsager schauen Trug und erzählen nichtige Träume, und ihr Trösten ist nichts. Darum geht das Volk in die Irre wie eine Herde und ist verschmachtet, weil kein Hirte da ist. Mein Zorn ist entbrannt über die Hirten, und ich will die Böcke heimsuchen, denn der Herr Zebaoth wird seine Herde heimsuchen, nämlich das Haus Juda, und wird sie zurichten wie ein Ross, das geschmückt ist zum Kampf. Die Ecksteine, Pflöcke, Kriegsbogen, alle Mächtigen sollen aus ihr hervorgehen, und sie sollen sein wie Riesen, die im Kampf den Feind niedertreten in den Dreck auf der Gasse. Und sie sollen kämpfen, denn der Herr wird mit ihnen sein, dass die Reiter zu Schanden werden. Und ich will das Haus Juda stärken und das Haus Josef erretten und will sie wieder einsetzen, denn ich erbarme mich ihrer. Und sie sollen sein, wie sie waren, als ich sie nicht verstoßen hatte. Denn ich, der Herr, bin ihr Gott und will sie erhören. Und Ephraim soll sein wie ein Riese, und ihr Herz soll fröhlich werden wie vom Wein. Ihre Söhne sollen's sehen und sich freuen, ihr Herz soll fröhlich sein über den Herrn. Ich will sie locken und sie sammeln, denn ich will sie erlösen, und sie sollen sich mehren, wie sie sich vormals gemehrt haben. Ich säte sie unter die Völker, dass sie meiner gedächten in fernen Landen und leben sollten mit ihren Kindern und wieder heimkehren. Denn ich will sie zurückbringen aus Ägyptenland und sie sammeln aus Assyrien und will sie ins Land Gilead und zum Libanon bringen, dass man nicht Raum genug für sie finden wird. Und wenn sie in Angst durchs Meer gehen, so wird er die Wogen des Meeres schlagen, dass alle Tiefen des Wassers vertrocknen werden. Da soll denn zu Boden sinken die Pracht Assyriens, und das Zepter Ägyptens soll weichen. Ich will sie stärken in dem Herrn, dass sie wandeln sollen in seinem Namen, spricht der Herr. 11. Kapitel. Tu deine Türen auf, Libanon, dass das Feuer deine Zedern verzehre. Heult, ihr Zypressen, denn die Zedern sind gefallen und die Herrlichen vernichtet. Heult, ihr Eichen Basans, denn der feste Wald ist umgehauen. Man hört die Hirten heulen, denn ihre Herrlichkeit ist vernichtet. Man hört die jungen Löwen brüllen, denn die Pracht des Jordan ist vernichtet. So sprach der Herr, mein Gott: Hüte die Schlachtschafe, denn ihre Käufer schlachten sie und halten's für keine Sünde. Und ihre Verkäufer sprechen: Gelobt sei der Herr, ich bin nun reich. Und ihre Hirten schonen sie nicht. Darum will ich auch nicht mehr schonen die Bewohner des Landes, spricht der Herr. Und siehe, ich will die Leute fallen lassen, einen jeden in die Hand des anderen und in die Hand seines Königs. Sie werden das Land zerschlagen, und ich will sie nicht erretten aus ihrer Hand. Und ich hütete die Schlachtschafe für die Händler der Schafe und nahm mir zwei Stäbe. Den einen nannte ich Huld, den anderen nannte ich Eintracht, und hütete die Schafe. Und ich vertilgte die drei Hirten in einem Monat. Und ich mochte die Schafe nicht mehr, und sie wollten mich auch nicht mehr. Und ich sprach: Ich will euch nicht hüten. Was da stirbt, das sterbe, was verschmachte, das verschmachte. Und von den übrig gebliebenen fresse ein jeder des anderen Fleisch. Und ich nahm meinen Stab Huld und zerbrach ihn, um einen Bund aufzuheben, den ich mit allen Völkern geschlossen hatte. Und er wurde aufgehoben am selben Tage. Und die Händler der Schafe, die auf mich achteten, erkannten daran, dass es des Herrn Wort war. Und ich sprach zu ihnen: Gefällt's euch, so gebt her meinen Lohn, wenn nicht, so lasst's bleiben. Und sie wogen mir den Lohn dar, 30 Silberstücke. Und der Herr sprach zu mir: Wirf's hin dem Schmelzer. Ei, eine treffliche Summe, deren ich wert geachtet bin von ihnen. Und ich nahm die 30 Silberstücke und warf sie ins Haus des Herrn, dem Schmelzer, hin. Und ich zerbrach meinen anderen Stab, Eintracht, um die Bruderschaft zwischen Juda und Israel aufzuheben. Und der Herr sprach zu mir: Nimm abermals zu dir das Gerät eines Hirten, aber eines Nichtsnutzigen. Denn siehe, ich werde einen Hirten im Lande erwecken, der nach dem Verlorenen nicht sehen, das Verlaufene nicht suchen, der das Zerbrochene nicht heilen und das Gesunde nicht versorgen wird. Aber das Fleisch der Fetten wird er fressen und ihre Klauen zerreißen. Weh über meinen nichtsnutzigen Hirten, der die Herde verlässt. Das Schwert komme über seinen Arm und über sein rechtes Auge. Sein Arm soll verdorren und sein rechtes Auge erlöschen. 12. Kapitel. Dies ist die Last, die der Herr ankündigt. Von Israel spricht der Herr, der den Himmel ausbreitet und die Erde gründet und den Odem des Menschen in ihm macht. Siehe, ich will Jerusalem zum Taumelbecher zurichten für alle Völker ringsumher. Und auch Juda wird's gelten, wenn Jerusalem belagert wird. Zur selben Zeit will ich Jerusalem machen zum Laststein für alle Völker. Alle, die ihn wegheben wollen, sollen sich daran wundreißen. Denn es werden sich alle Völker auf Erden gegen Jerusalem versammeln. Zu der Zeit, spricht der Herr, will ich alle Rosse scheu und ihre Reiter irre machen. Aber über das Haus Juda will ich meine Augen offen halten und alle Rosse der Völker mit Blindheit plagen. Und die Fürsten in Juda werden sagen in ihrem Herzen, die Bürger Jerusalems sollen getrost sein in dem Herrn Zebaoth, ihrem Gott. Zu der Zeit will ich die Fürsten Judas machen zum Feuerbecken mitten im Holz und zur Fackel im Stroh, dass sie verzehren zur Rechten und zur Linken alle Völker ringsumher. Aber Jerusalem soll auch fernerhin bleiben an seinem Ort. Und der Herr wird zuerst die Hütten Judas erretten, auf dass sich nicht zu hoch rühme das Haus David, noch die Bürger Jerusalems wider Juda. Zu der Zeit wird der Herr die Bürger Jerusalems beschirmen. Und es wird zu dieser Zeit geschehen, dass der Schwache unter ihnen sein wird wie David, und das Haus David wie Gott, wie der Engel des Herrn vor ihnen her. Und zu der Zeit werde ich darauf bedacht sein, alle Heiden zu vertilgen, die gegen Jerusalem gezogen sind. Aber über das Haus David und über die Bürger Jerusalems will ich ausgießen den Geist der Gnade und des Gebets. Und sie werden mich ansehen, den sie durchbohrt haben. Und sie werden um ihn klagen, wie man klagt um ein einziges Kind. Und werden sich um ihn betrüben, wie man sich betrübt um den Erstgeborenen. Zu der Zeit wird große Klage sein in Jerusalem, wie die um Hadad-Rimmon in der Ebene von Megiddo war. Und das Land wird klagen, ein jedes Geschlecht besonders, das Geschlecht des Hauses David besonders und die Frauen besonders, das Geschlecht des Hauses Nathan besonders und die Frauen besonders, das Geschlecht des Hauses Levi besonders und die Frauen besonders, das Geschlecht Simeis besonders und die Frauen besonders. So auch alle anderen übrig gebliebenen Geschlechter, ein jedes besonders und die Frauen besonders. Kapitel 13. Zu der Zeit werden das Haus David und die Bürger Jerusalems einen offenen Quell haben gegen Sünde und Befleckung. Zu der Zeit, spricht der Herr Zebaoth, will ich die Namen der Götzen ausrotten aus dem Lande, dass man ihrer nicht mehr gedenken soll. Dazu will ich auch die Propheten und allen Geist der Unreinheit aus dem Lande treiben. Und so soll es geschehen, wenn jemand weiterhin als Prophet auftritt, dann sollen sein Vater und seine Mutter, die ihn gezeugt haben, zu ihm sagen, du sollst nicht am Leben bleiben, denn du redest Lüge im Namen des Herrn. Und es werden Vater und Mutter, die ihn gezeugt haben, ihn durchbohren, wenn er als Prophet auftritt. Denn es soll zu der Zeit geschehen, dass die Propheten, wenn sie weissagen, in Schande dastehen mit dem, was sie geschaut haben. Und sie sollen nicht mehr einen härenen Mantel anziehen, um zu betrügen. Sondern jeder wird sagen müssen, ich bin kein Prophet, sondern ein Ackermann. Denn vom Acker habe ich meinen Erwerb von Jugend auf. Und wenn man zu ihm sagen wird, was sind das für Wunden auf deiner Brust, wird er sagen, so wurde ich geschlagen im Hause derer, die mich lieben. Schwert, mach dich auf über meinen Hirten, über den Mann, der mir der Nächste ist, spricht der Herr Zebaoth. Schlage den Hirten, dass ich die Herde zerstreue. Und ich will meine Hand wenden gegen die Kleinen. Und es soll geschehen in dem ganzen Lande, spricht der Herr, dass zwei Teile darin ausgerottet werden sollen und untergehen, und nur der dritte Teil soll darin übrig bleiben. Und ich will den dritten Teil durchs Feuer gehen lassen und läutern, wie man Silber läutert, und ihn prüfen, wie man Gold prüft. Die werden dann meinen Namen anrufen, und ich will sie erhören. Ich will sagen, es ist mein Volk, und sie werden sagen, Herr, mein Gott.
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1: Unseren Wochenvers aus dem Wort Gottes finden wir in Psalm 59, Vers 17. Ich aber will von deiner Macht singen und des Morgens rühmen deine Güte, denn du bist mir Schutz und Zuflucht in meiner Not. Psalm 59, Vers 17.

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Im 1. Korintherbrief, Kapitel 4, lesen wir: Dafür halte uns jedermann für Christi Diener und Haushalter über Gottes Geheimnisse. Nun sucht man nicht mehr an den Haushaltern, denn dass sie treu erfunden werden.

Man sagt oft, Hauptsache man ist dabei ehrlich. Und meint damit, dass wenn jemand nur ehrlich motiviert ist, dann wird schon das, was man tut, auch richtig und gut sein. Nun, man kann leider ehrlich sein und dabei völlig falsch liegen. Zum Beispiel, man kann zu 100% überzeugt sein, dass man nur versuchen muss, ein guter Mensch zu sein. Und Gott wird schon einen nicht verurteilen oder verdammen. Dazu sagt aber Gott, wir wissen aber, dass was das Gesetz sagt, das sagt es denen, die unter dem Gesetz sind, auf dass aller Mund verstopft werde und alle Welt Gott schuldig sei. Darum, dass kein Fleisch durch des Gesetzes Werke vor ihm gerecht sein kann, denn durch das Gesetz kommt Erkenntnis der Sünde. Das heißt, durch eigene Anstrengung, durch Religionspraxis kommt man nicht weit. Aber Gott in seiner Barmherzigkeit kommt uns Sündern entgegen. Denn es ist hier kein Unterschied. Sie sind allzumal Sünder und mangeln des Ruhmes, den sie bei Gott haben sollten, und werden ohne Verdienst gerecht, aus seiner Gnade, durch die Erlösung, so durch Jesum Christum geschehen ist. Wir sehen also, Hauptsache ist nicht, man ist ehrlich, sondern man nimmt Gottes Gnade an, durch den Glauben am Herrn Jesus Christus.

0: Herzlich willkommen zum Programm Glaube und Alltag, eine Produktion von unserem BBN Online Bibelinstitut, Ihre Quelle für biblische Studien. Heute setzen wir die Serie fort, die heißt Lass deine Vergangenheit hinter dir. Wir werden uns damit beschäftigen, wie wir Gottes Hilfe bekommen, um die Verletzungen und Fesseln unserer Vergangenheit hinter uns zu lassen. Das Material für diesen Kurs wurde aus dem Buch Lass deine Vergangenheit hinter dir von Dr. Erwin Lutzer entnommen, mit freundlicher Genehmigung von Christliche Verlagsgesellschaft Dillenburg. Hören Sie nun Lass deine Vergangenheit hinter dir.
1: Sexualität und nicht-eheliche Verbindungen. Unglücklicherweise gibt es auf dieser Erde unzählige Menschen, die nicht-eheliche, sündige Verbindungen eingegangen sind. Das bedeutet, sie sind ohne einen Ehebund eine sexuelle Verbindung mit einem Menschen eingegangen. Eine der vielleicht erstaunlichsten Textstellen des Neuen Testaments finden wir in Paulus' Brief an die Gemeinde in Korinth. Wisst ihr nicht, dass eure Leiber Glieder Christi sind? Soll ich denn die Glieder Christi nehmen und zu Gliedern einer Hure machen? Das sei ferne. Oder wisst ihr nicht, dass wer der Hure anhängt, ein Leib mit ihr ist? Denn es werden, heißt es, die zwei ein Fleisch sein. 1. Korinther 6, 15 und 16. Wir würden alle zustimmen, dass eine sexuelle Beziehung zu einer Prostituierten nur Sex ist, ohne Hingabe, ohne irgendein Anzeichen gegenseitigen Respekts und ohne Sorge füreinander. Prostitution gründet sich auf roher Lust, auf gegenseitiger Ausnutzung. Und dennoch schreibt Paulus etwas schier Unglaubliches, nämlich, dass Gott die Prostituierte und ihren Geschlechtspartner vereint und dass die beiden ein Fleisch werden. Um das zu beweisen, zitiert er das Alte Testament, wo in 1. Mose 2, 24 berichtet wird, wie Gott im Garten Eden Adam und Eva zu einer Einheit zusammenfügte. Sex jeder Art verbindet immer, und zwar Körper, Seele und Geist. Doch solche Verbindungen stehen außerhalb der Grenzen und Möglichkeiten eines Ehebundes. Solche Verbindungen dringen sozusagen in ein fremdes Gebiet ein und schänden die guten Absichten Gottes. Dort sind zwei Menschen in einer intimen Gemeinschaft zusammengekommen, ohne die Sicherheit eines Bundes, der von Achtung und Vertrauen geprägt ist. Eine Frau, deren Ehemann sie wegen seines Ehebruchs um Vergebung gebeten hatte, meinte, »Ich komme mir vor, als ob all die Frauen, mit denen er Sex gehabt hat, mit mir hier im Bett wären.« In gewisser Hinsicht hat sie sogar recht. AIDS-Forscher haben herausgefunden, dass man bei einer sexuellen Beziehung sozusagen auch Sex hat mit all den Partnern, mit denen der aktuelle Sexualpartner jemals geschlafen hat. Im medizinischen Sinn stimmt das, aber auch in einem übertragenen Sinn trifft das zu. Da Sex zwei Menschen zu einem Fleisch werden lässt, sind die Bindungen aus der Vergangenheit immer noch da. Die Macht der ersten Bindung. Welche Folgen kann eine nicht-eheliche sexuelle Verbindung haben? Zunächst müssen wir die Bedeutung der ersten Bindung herausstellen. Das erste oder die ersten sexuellen Erlebnisse sind so stark, dass sie sogar die Richtung bestimmen können, in die sich die sexuelle Orientierung eines Menschen entwickelt. Ein Junge, der von einem Älteren in homosexuelle Praktiken eingeführt wird, kann dieses Erlebnis zu Beginn verabscheuen. Aber da Sex zwei Menschen miteinander verbindet, kann es mit der Zeit ein Gefühl der Sicherheit und Erfüllung in dieser Beziehung erfahren. Bald wird er nach anderen Partnern Ausschau halten, und zwar nicht, weil er als Homosexueller auf die Welt kam, sondern weil seine ersten sexuellen Erfahrungen ihn seelisch so geprägt haben, dass er ihnen als Richtschnur für sein neu erwachtes Verlangen folgt. Dieser Mechanismus kann auch erklären, warum eine junge Frau bereit ist, einen Mann zu heiraten, mit dem sie schon geschlafen hat, obwohl er sie vielleicht missbraucht hat. Seine Persönlichkeit ist so unauslöschlich in ihr Herz eingeprägt, dass sie sich geradezu verpflichtet fühlt, seine Frau zu werden. Zudem hat er möglicherweise gerade durch den Sex eine unglaubliche Macht über sie. Er kann sie misshandeln, sie wird trotzdem immer wieder zu ihm zurückkehren. Und selbst wenn die Beziehung beendet wird, ist es für sie sehr schwierig, ihn aus ihren Gedanken zu reißen. Wenn man sich die Bedeutung der ersten sexuellen Erfahrung vor Augen hält, dann sollte man nicht erstaunt sein, dass manch ein verheirateter Mensch immer in der Versuchung steht, zu einem vorherigen Sexualpartner zurückzukehren, oft zu dem ersten, mit dem er oder sie je eine sexuelle Beziehung hatte. Vor kurzem bekam ich einen Brief von einer Frau, die einen meiner Vorträge anlässlich eines Eheseminars gehört hatte. Sie schrieb, dass sie, obwohl inzwischen glücklich verheiratet, einen früheren Freund aufgespürt hatte, ihren ersten Liebhaber in sexueller Hinsicht. Die Macht der früheren Beziehung war immer noch da. Junge Leute sollten eines berücksichtigen. Ein Grund, weshalb sie ihre sexuelle Unberührtheit bewahren sollten, liegt darin, dass nach einer sexuellen Verbindung nichts mehr so sein kann wie vorher. Diese besondere sexuelle Erfahrung sollte man am besten im Schutz der Sicherheit und des Vertrauens eines Ehebundes genießen. Der Weg zu wahllosen Geschlechtsbeziehungen. Als zweites müssen wir festhalten, dass nicht-eheliche sexuelle Verbindungen häufig zu wahllos wechselnden Geschlechtsbeziehungen führen. Wenn einmal eine sexuelle Verbindung hergestellt wurde, dann ist daraufhin ein starkes Verlangen da, diese Verbindung entweder aufrechtzuerhalten oder eine andere zu suchen, die die erste ersetzen kann. Daher kann eine einzige sexuelle Erfahrung außerhalb der Ehe in eine Spirale verbotener Beziehungen führen. Wenn jemand einmal die Grenze verbotener sexueller Kontakte überschritten hat, dann kann das ein starkes Verlangen auslösen, die gleiche Sünde wieder und wieder zu begehen. Ein junges Mädchen, noch Jungfrau, hatte in einem Moment der Leidenschaft eine sexuelle Beziehung zu ihrem Freund. Nachdem diese Liebesbeziehung beendet war, und diese Beziehung endet meistens, suchten beide unabhängig voneinander eine ganze Reihe von sexuellen Begegnungen mit verschiedenen Partnern. Als das Mädchen schwanger wurde, hatte sie keine Ahnung, wer der Vater sein könnte. Die erste sexuelle Verbindung hatte eine seelische Verbindung hervorgerufen, die nicht so leicht übergangen werden konnte. Nach der ersten sexuellen Erfahrung war nichts mehr so wie zuvor. Und da dieses junge Mädchen die Verbindung zu ihrem ersten Geschlechtspartner nicht aufrechterhalten konnte, suchte sie nach anderen, um die Erfüllung zu finden, nach der sie sich sehnte. Sie hatte eine Sehnsucht nach Intimität entwickelt, die sie nun befriedigen wollte. Und da sie sich ohnehin besudelt fühlte, sah sie auch keinen Grund, ihr sexuelles Verlangen zu unterdrücken. Ein Mann merkte in der Hochzeitsnacht, dass seine Frau nicht mehr Jungfrau war. Er wurde so wütend, dass er schwor, es ihr heimzuzahlen. Noch während der Flitterwochen ging er los und gabelte irgendwo eine Prostituierte auf. 5 Jahre später musste er zugeben, dass aus diesem einen Mal eine Sucht entstanden war, die er heimlich 3 bis 4 Mal pro Woche befriedigte. Das ist die Macht nicht-ehelicher Beziehungen. Heutzutage wird viel über sexuelle Süchte geschrieben, aber eine solche sexuelle Sklaverei gibt es schon seit Anbeginn der Zeit. Wenn jemand erst einmal mit diesem Muster nicht-ehelicher Geschlechtsbeziehungen begonnen hat, dann besteht meist die Neigung, mit diesem Lebensstil weiterzumachen auf der Suche nach einer Erfüllung, die sich ihm zwangsläufig immer wieder entzieht. Jemand schrieb einmal über Sexsüchtige. Sie benutzen Sex wie eine Droge, nicht in Zusammenhang mit einer Liebesbeziehung, sondern vielmehr, um den Schmerz zu betäuben, die Gefühlsleere einer dunklen, schändlichen Grube der Versessenheit auf Sex. Der Einzelne fühlt selten eine bleibende Verpflichtung in einer nicht-ehelichen Verbindung. und da er bereits Intimität außerhalb des eigentlichen Schutzraumes erlebt hat, bildet sich nun die Tendenz heraus, jegliches Anführungszeichen Werben, um den Partner beiseite zu lassen und nahezu sofort die geschlechtliche Vereinigung anzustreben. Da das Prinzip der durch einen Bund bestätigten Beziehung bereits durchbrochen ist, lebt man in der ständigen starken Versuchung, dieses Muster der lockeren geschlechtlichen Beziehungen weiterzuführen. Viele Menschen suchen in sexuellen Beziehungen Liebe und Anerkennung. Aber natürlich kann man beides dort nicht finden. Ein Mädchen, das zu ihrem Vater keine herzliche Beziehung hatte, kommt in die Versuchung, Liebe in den Armen anderer Männer zu suchen. Sie ist davon überzeugt, dass es nur eine Frage der Zeit ist, bis sie den Richtigen findet. Jedes Mal sagt sie dann, diesmal ist es was anderes. Aber am Ende steht doch nur wieder eine zerbrochene Beziehung. Je größer ihre Schuld und ihre innere Leere wird, umso mehr treibt es sie, ihre hoffnungslose Suche fortzusetzen. Sie sucht nach Liebe und Anerkennung, aber sie sucht nicht an der richtigen Stelle. Nun gibt es zugegebenermaßen auch nicht-eheliche Verbindungen, die nicht gleich dazu führen, dass man eine Beziehung nach der anderen eingeht. Manch ein Ehebrecher bleibt tatsächlich seinem nicht-ehelichen Partner treu. Man sollte aber bedenken, dass ein solcher Mensch bereits den Bund mit seinem Ehepartner gebrochen hat. Von daher wird es ihm nicht schwerfallen, zu gegebener Zeit auch die Verbindung zu dem neuen, nicht-ehelichen Partner aufzugeben. Auf diese Weise kann man auch erklären, warum jemand, der früher unmoralisch lebte, wieder in Sünde fällt, selbst nachdem er seine Vergehen bekannt hatte und auch Seelsorge in Anspruch genommen hat. Sexsüchtige neigen ebenso wie Drogenabhängige dazu, selbst nach den ernsthaftesten Bemühungen um Verhaltensänderung wieder in alte Verhaltensmuster zurückzufallen. Wir werden noch sehen, dass man aus diesem Kreislauf doch entkommen kann. Die Versuchung wird allerdings stets bleiben. Wenn jemand weiß, wie er Buße tun kann und wenn er sich der Autorität eines Dieners des Herrn unterstellt, dann wird er auch die Kraft erlangen, eine gesunde Beziehung aufzubauen. Unter diesen Voraussetzungen kann ein Mensch dem heftigen Drang widerstehen, dieselbe Sünde immer aufs Neue zu wiederholen. Doch das ist ein täglich neuer Kampf. Verbindungen, die Ausschließlichkeit meiden. Die dritte Schwierigkeit besteht darin, dass es in nicht-ehelichen Verbindungen oft schwierig sein kann, eine Beziehung einzugehen, die auf Ausschließlichkeit gründet. Es scheint zwar unglaublich, aber ich habe schon von Paaren gehört, dass sie voreheliche Untreue für durchaus annehmbar hielten. Erst nach der Eheschließung sollte das Paar dann auch in sexueller Hinsicht treu sein. Es ist allerdings eine Tatsache, dass die Hochzeitsfeier an sich einen Menschen nicht verändert. Jemand, der bisher viele verschiedene Beziehungen gehabt hat, wird nun eine ausschließliche Bindung an einen einzigen Partner fürchten, da er immer daran zweifelt, ob er einer solchen Verpflichtung überhaupt nachkommen kann. Andere wiederum versuchen, sich auf eine einzige Beziehung zu konzentrieren und müssen feststellen, dass ihr Ehepartner nicht imstande ist, die Leere auszufüllen, die vorherige Beziehungen hinterlassen haben. Erinnerungen können so mächtig sein, dass keine gegenwärtige Beziehung mit dem Nervenkitzel vergangener unerlaubter Liebensverhältnisse mithalten kann. Wenn jemand eine Ehe eingeht, der zuvor schon eine ganze Reihe sexueller Beziehungen hatte, dann ist es nahezu unmöglich, eine innige Ehebeziehung zu entwickeln, solange die Macht der früheren Verbindungen nicht gebrochen ist. Die Zeit heilt nicht alle Wunden. Man muss sich der Vergangenheit in der Gegenwart Gottes stellen. Schließlich ist da Schuld, ein ruheloses Gewissen, das zu Zorn und Niedergeschlagenheit führt. Viele Menschen verleugnen ihre Schuldgefühle im Hinblick auf frühere Liebschaften, aber sie können den Folgen nicht entkommen, die in Gottes moralischen Geboten verankert sind. Er hat uns nicht für nicht-eheliche Beziehungen geschaffen. Solche Verbindungen sind ganz eindeutig gegen seinen Willen. Die Sexualität ist ein besonders sensibler Bestandteil unserer Persönlichkeit. In unerlaubten Beziehungen zeigt sich immer ein Rest Schuld, der das Gewissen belastet, vergessene Erinnerungen wieder aufleben lässt und das Erleben von wahrer Freude verhindert. Und schließlich wird aus der Schuld die Scham. Wenn die Schuld uns sagt, dass wir etwas Falsches getan haben, dann behauptet die Scham, dass wir falsch sind. Solche Gefühle können Menschen in Selbstverachtung und Selbstverurteilung stürzen. Diese Gefühle wurzeln wiederum oft in kaputten Familien und werden durch ein falsches Verhalten auf sexuellem Gebiet noch verstärkt. Es ist kein Wunder, dass es in so vielen Ehen Probleme gibt. Junge Menschen sagen vielleicht, wir gehen einfach eine sexuelle Beziehung ein und dann bitten wir Gott um Vergebung und wir fangen wieder ganz von vorn an. Dann ist alles wieder genauso wie vorher. Wenn Gott uns das schließlich nicht vergeben würde, wofür hätte der Herr Jesus dann sein Blut vergossen? Ja, es stimmt, das Blut des Herrn bewirkt Vergebung. Aber die sexuellen Erfahrungen der Vergangenheit üben immer noch ihre Macht aus. An dieser Stelle kommt glücklicherweise Gott ins Spiel und er kann sowohl die Reinigung bewirken als auch eine Gesundung der Sexualität. Er ist der Einzige, der uns gültige Maßstäbe zum Leben geben kann. Und er kann uns auch aus dem moralischen Sumpf ziehen. Wie können die sexuellen Bindungen der Vergangenheit gelöst werden? Und was kann man tun im Leben derjenigen, die gerade jetzt von Erinnerungen geplagt werden? Diesen Fragen werden wir uns in der nächsten Lektion widmen.

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1: Unseren Wochenvers aus dem Wort Gottes finden wir in Psalm 59, Vers 17. Ich aber will von deiner Macht singen und des Morgens rühmen deine Güte, denn du bist mir Schutz und Zuflucht in meiner Not. Psalm 59, Vers 17.

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Die Bibel ist sehr deutlich. Nur durch den Herrn Jesus Christus haben wir Zugang zu Gott. Nur durch den Glauben an den Herrn Jesus Christus werden wir von Gott angenommen, vergeben, errettet. Doch was heißt Glauben? Auch das beantwortet die Bibel. Der rettende Glaube vertraut auf den Herrn Jesus Christus und gehorcht ihm. Jesus beteuerte immer wieder: Wenn jemand mir nachfolgen will, der verleugne sich selbst und nehme sein Kreuz auf und folge mir nach.

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Wir leben in einer Zeit, in der Redlichkeit, Wahrheit und Liebe etwas eher Seltenes sind, auch in christlichen Kreisen. Man denkt und handelt nach dem Motto, jedem nach seiner Fasson. Viele glauben, Liebe sei ein angenehmes Gefühl oder eine Toleranz, die sogar das Böse und Falsch akzeptiert. Man ist sehr egoistisch und individualistisch gestimmt. Doch wir sollten auf Gottes Stimme hören, wenn wir in dieser Zeit im Glauben bestehen wollen. In 1. Korinther 16 sagt uns der Herr, wachet, stehet im Glauben, seid männlich und seid stark. Alle eure Dinge lasset in der Liebe geschehen.

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1: Unseren Wochenvers aus dem Wort Gottes finden wir in Psalm 59, Vers 17. Ich aber will von deiner Macht singen und des Morgens rühmen deine Güte, denn du bist mir Schutz und Zuflucht in meiner Not. Psalm 59, Vers 17.

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1: Lesen wir Jesaja 42, Vers 8. Ich bin Jahwe. Das ist mein Name. Und meine Ehre gebe ich keinem anderen. Noch meinen Ruhm den geschnitzten Bildern. Das Frühere, siehe, es ist eingetroffen. Und Neues verkündige ich. Ehe es hervorsproßt, lasse ich es euch hören. Jahwe, dieser Name bedeutet der Ewigseiende, der Unwandelbare. Der das Sein in sich selber hat. Und der damit eben auch die Quelle von allem, aller Existenz, von allem Leben ist. Und dieser Name drückt auch aus, dass Gott eben nicht der Zeit unterworfen ist. Er ist der allgegenwärtige Ich Bin. Und so ist Gott überall gleichzeitig. Er muss nicht von einem Ort zum anderen gehen. Aber diese Ehre, eben Jahwe zu sein, das gibt er keinem anderen. Und darum, die Engel sind an Raum und Zeit gebunden. Wir Menschen sind an Raum und Zeit gebunden. Und das wird auch in aller Ewigkeit so sein. Wir werden nie Gott werden. Oder göttlich werden. Und darum ist es auch so, dass Gott allein die Zukunft kennt. Und gerade in Jesaja 42, Vers 8 sagt er, er hat verkündigt, was kommt. Und er wird auch weiter verkündigen. Er ist der Einzige, der alles perfekt weiß, was in der Zukunft liegt, weil er eben Raum und Zeit, dem Ablauf der Zeit nicht unterworfen ist. Ein Tag ist bei ihm wie 1000 Jahre und umgekehrt 1000 Jahre wie ein Tag. Und so wissen auch die Engel die Zukunft nicht. Aber jetzt sehen wir etwas ganz Wichtiges. Die Engelwelt in Kapitel 1 erfuhr in der Gegenwart Gottes, dass Hiob ins Unglück fallen wird. Jetzt kann man sich vorstellen, hätte der Satan damals irgendeinen Wahrsager eine Inspiration gegeben, im Traum zum Beispiel, und er hätte dann verkündigen können, Hiob, dieser große Mann Hiob, wird in nächster Zeit in tiefes Unglück fallen. Dann hätten die abergläubischen Menschen gedacht, oh, der Wahrsager, der weiß die Zukunft. Denn es ist genau so eingetroffen. Aber das war nicht, weil der Teufel die Zukunft wusste, sondern weil Gott das in der Engelwelt bekannt gegeben hatte. Und so wusste der Satan tatsächlich mehr als die Menschen und selbst Hiob. Aber Sie auch sehen, Satan kann Hiob nicht richtig beurteilen. Er meint zwar, durch seine lange Erfahrung, und er hat Hiob gekannt von Geburt an. Er meinte, durch seine Erfahrung würde er wirklich wissen, wie Hiob ist. Und er hat ihn falsch beurteilt. Nur der Herr hat ihn richtig beurteilen können. Und darum sagt Satan wieder, das gilt mir gar nicht, wenn der Herr selber sagt, seinesgleichen ist kein Mann auf der Erde. Vers 3. Nein, das ist nur so, solange ihr eben das Leben noch besitzt. Und zwar eben unversehrt besitzt. Ohne Schaden. Aber würde er mal richtig drankommen in Krankheit, dann würde er sich lossagen. Und Gott erlaubt nochmals. Es wurde die Frage gestellt, wie ist das möglich, dass der Satan Zugang hat in die Gegenwart Gottes? Nun, das müssen wir uns so erklären. Satans Weg ist ein Weg den man als Abgang in Raten bezeichnen könnte. Ganz im Anfang, 1. Johannes 3 sagt, der Teufel sündigt von Anfang an. Da wollte dieser Engelfürst sein wie Gott und da hat Gott ihn auf die Erde gestürzt. So steht das in Jesaja 14, Vers 12. Es gab einen Sturz des Satans auf die Erde. Aber das sollte nicht das Letzte sein. Denn die Bibel sagt voraus, dass der Satan gerade vor Beginn der großen Drangsalszeit von 3,5 Jahren vor der Wiederkunft Christi, dass er dann definitiv aus dem Himmel hinausgeworfen werden wird auf die Erde und kann dann nicht mehr zurückkehren, um die Gläubigen im Himmel anzuklagen. Das bedeutet also, dieser Sturz auf die Erde hat klar gemacht, er ist der gefallene Engelfürst. Jetzt der Satan, der Teufel. Aber er hat immer noch Zugang in den Himmel. Warum? Weil der Himmel die Heimat der Engel ist. Die Menschen, lesen wir in den Psalmen, haben die Erde bekommen als ihren Wohnort. Aber die Engel, die wohnen im Himmel, sind dort zu Hause. Und es ist nur eine Frage der Zeit, bis Satan definitiv hinausgeworfen wird. Und bis dahin tut er das, was er bei Hiob getan hat. Und damit beantworte ich wieder eine Frage, die eingegangen ist. Kann man das, was mit Hiob geschehen ist, auch irgendwie auf uns übertragen? Jawohl, sehr direkt. Denn dieses Beispiel zeigt, was auch mit uns ständig geschieht. Und wir haben diese Stelle letztes Mal gelesen in Offenbarung 12, wo es heißt, dass der Teufel der Verkläger der Brüder ist, der sie Tag und Nacht vor Gott verklagt. Also das heißt, der Teufel geht ständig in die Gegenwart Gottes und klagt die Gläubigen an. Ob berechtigt oder unberechtigt. In Sacharja 3 haben wir ein berechtigtes Beispiel. Der Prophet Sacharja sieht im Traum den Hohenpriester Jeschua in schmutzigen Kleidern und er repräsentiert das Volk Israel damals, zur Zeit von Sacharja, um 520 vor Christus. Ein elender Zustand. Und dann sieht er im Traum, wie der Satan Jeschua, also das heißt das Volk Israel, repräsentiert in dem hohen Priester Jeschua, anklagt vor Gott. Aber dort ist ein Advokat. Er wird genannt der Engel des Herrn. Das ist diese geheimnisvolle Person im Alten Testament, die Gott ist und trotzdem von Gott gesandt ist. Es ist der Herr Jesus, der Sohn Gottes, der dort als Advokat für Jeschua, den hohen Priester, für Israel damals eintrat. Und das Gleiche gilt eben bis zum heutigen Tag. Wenn wir aufschlagen, 1. Johannes 2. Dort wird gesagt, meine Kinder, ich schreibe euch dies, damit ihr nicht sündigt. Und wenn jemand gesündigt hat, wir haben einen Sachwalter oder Advokaten bei dem Vater. Jesus Christus, den Gerechten. Und er ist die Sühnung für unsere Sünden. Und so weiter. Also es geht mir jetzt eben darum zu zeigen, wir haben einen Advokaten beim Vater, der für uns eintritt und die Sache für uns gut spricht. Da, wo die Anklage unberechtigt ist, werden wir verteidigt, so wie Gott hier Hiob verteidigt. Und da, wo sie berechtigt ist, da tritt der Herr Jesus ein und sagt, aber ich bin für diese Sünde gestorben. Ich bin die Sühnung für die Sünden. Und der Herr Jesus wird an uns wirken und uns zur Buße führen, dass wir nach 1. Johannes 1, Vers 9, also gerade ein bisschen vorher im Text, unsere Sünden bekennen. Wenn wir unsere Sünden bekennen, so ist er treu und gerecht, dass er uns die Sünden vergibt und uns reinigt von aller Ungerechtigkeit. Und so können wir vor Gericht siegen. Und das ist genau der Punkt in Offenbarung 12, wo es heißt, dass der Ankläger Tag und Nacht verklagt und dann heißt es, und sie haben ihn überwunden um des Blutes des Lammes willen. Der Herr Jesus hat die Grundlage geschaffen, dass keiner rechtmäßig von Satan verurteilt und eben angeklagt werden kann, so dass eine göttliche Verurteilung folgen müsste. Aber wunderbar ist es natürlich wie im Fall von Hiob, wo Gott klar sagen kann, die Anklage ist unberechtigt. Und jetzt müssen wir noch etwas Besonderes da drin sehen, indem es hier heißt in Hiob 2, Vers 3 zum zweiten Mal, denn seinesgleichen ist kein Mann auf der Erde. Eine unglaubliche Aussage. Das war der frömmste Mann, den es damals gab auf Erden. Der Mann, der am tiefsten in der Gemeinschaft mit Gott gelebt hatte. Etwas Ähnliches finden wir in 4. Mose 12. Dort wurde Mose angeklagt. Und zwar von Verwandten, von seiner Schwester und von seinem Bruder Aaron. Und die Anklage war unberechtigt. Aber sie dachten, sie könnten Mose beurteilen. Aber sie haben ihn falsch beurteilt. Genauso wie der Satan, den Hiob. Und da sagt 4. Mose 12, Vers 3, der Mann Mose aber war sehr sanftmütig, mehr als alle Menschen, die auf dem Erdboden waren. Absolut. Nummer 1. Mose und da Hiob. Und nun etwas ganz Wichtiges. Hiob lebte vor Abraham, vor dem Volk Israel. Damit das Volk Israel auch nie erwähnt im Buch Hiob. Und auch die Patriarchen Abraham, Isaac und Jakob werden nie erwähnt. Warum? Weil er eben vorher lebte und seine Abstammung war eine ganz andere Abstammung. Und jetzt muss man sich vorstellen, von Mose, dem Gesetzgeber Israels, wird gesagt, unvergleichlich, dieser Mann auf Erden, und von Hiob, einem Nicht-Israeliten, unvergleichlich. Und wer hat Israel das Buch Hiob gegeben? Es war Mose. Mose, der Israel aus Ägypten führen musste zum Sinai, wo Gott dieses Volk als sein Volk angenommen hat. 2. Mose 19. Und mit diesem Volk einen Bund geschlossen hat, einzigartig, wo Israel erklärt wurde als das Volk Gottes auf Erden. Und da war eine Gefahr drin, dass man als Israelit das Empfinden hätte aufkommen lassen können, und es ist auch geschehen, wir sind besser als die Goyim, als die aus den Heidenvölkern. Wir sind Gott nah. Wir wissen, wie wir Gott dienen müssen. In Heiligkeit und Gerechtigkeit. Aber die Goyim, die wissen nichts. Und da hatte Mose das Buch Hiob gegeben, um zu zeigen, es hängt nicht an der Abstammung. Ein Mann wie Hiob, einzigartig. Und Gott selber gibt ihm dieses Zeugnis, Satan gegenüber, seinesgleichen, ist kein Mann auf der Erde. Nun, Satan glaubt das nicht. Sogar wenn Gott das sagt. Er ist so rebellisch. Und er meint, diese Gottesfurcht bei Hiob, das sei etwas, das mit Profitdenken zu tun hat. Dann geht es mir eben besser. Nun, jemand stellt die Frage aus dem Publikum, was heißt Hiob fürchtet Gott? Dazu noch, was heißt es praktisch im Leben Gott zu fürchten? Ist Furcht und Angst gleichzusetzen? Was Gottes Furcht ist, sieht man sehr deutlich eben in Kapitel 1, Vers 20 bis 22. Hiob ist sich bewusst, wie klein er ist, er fällt auf die Erde, und er ist sich bewusst, wie wunderbar und herrlich Gott ist. Aber seine Anbetung, der Herr hat gegeben und der Herr hat genommen, das drückt nicht Angst vor Gott aus. Gottes Furcht ist nicht Angst vor Gott, sondern es ist ein tiefes Überzeugtsein von der Herrlichkeit, Majestät, Größe und Souveränität Gottes. Im Bewusstsein, dass Gott, auch wenn man es nicht versteht, auch wenn man die Weltgeschichte nicht versteht, nichts zu tun hat mit dem Bösen. Das ist wahre Gottesfurcht. Und praktisch heißt das eben, dass wir, wie Hiob, Gott die Ehre geben, auch in Erfahrungen unseres Lebens, wo wir nicht verstehen, warum der Herr mit uns solche Wege gegangen ist. Dieser Satz, der Herr hat gegeben, der Herr hat genommen, ist der Satz, den wir unserem ältesten Sohn auf den Grabstein schreiben ließen. Und zwar hieß er Nathan. Das heißt, er hat gegeben. Und haben wir auf Hebräisch auf den Stein geschrieben, aber mit unseren Buchstaben, damit die Leute, die vorbeigehen, das auch lesen können. Adonai Nathan. Der Herr hat gegeben. Vadonai Lakach. Und der Herr hat genommen. Yehishem Adonai Mevorach. Möge der Name des Herrn sei gepriesen. Und ich habe letztes Mal gesagt, das reimt sich ja. Adonai Nathan, Adonai Lakach, Yehishem Adonai Mevorach. Das ist allerdings in der modernen hebräischen Aussprache, die ich jetzt benutzt habe, so im Althebräisch, da hat man aber nicht gesagt Mevorach, so dass es auf Lakach passen würde, sondern man hat gesagt Lakach und Mevorach. Dann reimt es sich nicht in der gleichen Weise. Aber es hat einen Rhythmus drin, es ist Poesie, ist ein Gedicht zur Ehre Gottes. Und nun gehen wir weiter. Es wurde gefragt, gibt es einen gewissen Freiraum für Satan und auch für die Menschen, um zu handeln, wie sie wollen? Und da kann man eben aufgrund von Hiob 1 und 2 klar erkennen, ja, Gott gibt der Engelwelt, auch der gefallenen Engelwelt, wie hier, einen Freiraum, aber mit ganz klar gesetzten Grenzen. Und das gilt natürlich auch für die Menschen. Und wie können wir das belegen? Nun, ich verweise einfach auf Sacharja, und zwar auf eines der 8 Nachtgesichter des Propheten, Sacharja 6, 1 bis 8. Da sieht er Wagen mit verschiedenfarbigen Pferden. Und diese 4 Wagen stellen die 4 Weltreiche dar. Nach Daniel, Babylonien, Medo-Persien, Griechenland und Alexander den Großen und dann das Römische Reich. Und in dieser Vision sieht also der Prophet diese Wagen mit Pferden und die gehen da durch die Welt, aber da gibt es Berge. Und diese Berge sind ein Hindernis für diese Wagen. Und die können nicht einfach machen, was sie wollen. In Kapitel 6, Vers 1 heißt es, und die Berge waren Berge von Kupfererz. Das sind also ganz klare Hindernisse, Berge da. Und diese Wagen müssen um diese Berge herum gehen. Weil sie nicht über die Berge einfach so hinwegfahren können. Und das symbolisiert, dass Gott auch den Menschen, den Regierungen dieser Welt, setzt da ganz klare Hindernisse und sie können nur im Rahmen der offenen Landschaft gewissermaßen können sie agieren.

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1: Unseren Wochenvers aus dem Wort Gottes finden wir in Psalm 59, Vers 17. Ich aber will von deiner Macht singen und des Morgens rühmen deine Güte, denn du bist mir Schutz und Zuflucht in meiner Not. Psalm 59, Vers 17.

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1: Also wir wollen heute Abend sprechen über das Thema, was hat man denn von einem Leben mit Gott? Lohnt sich das? Und dazu lese ich ein Bibelwort aus Epheser 1. Gelobt sei Gott, unser Vater unseres Herrn Jesu Christi, der uns gesegnet hat mit allerlei geistlichem Segen in himmlischen Gütern durch Christus. Was hat man von einem Leben mit Gott? Ja, meine Freunde, ehe ich dem Thema selber komme, muss ich einige Voraussetzungen klären. Das Erste, was ich sagen möchte, ist, ein Leben mit Gott ist keine Einbildung, keine Illusion. Das möchte ich Ihnen erstmal klar machen. So als Pfarrer in der Großstadt, da kriegt man ja so allerhand interessante Begegnungen. Und da begegne ich auch neulich einem jungen Mann und sage, Mensch, was könnte aus dir werden, wenn dein Leben Gott gehörte? Ach, sagt der Pastor Busch, bleiben Sie auf dem Teppich. Kennt ihr den Ausdruck? Also bleiben Sie im Bein auf dem Boden. Gibt ja gar keinen Gott. Inzwischen hat sich herausgestellt, dass das nur alles Einbildung ist und der Himmel ist leer. Und so hielt er mir eine schöne Rede, der junge Mann. Und da habe ich ihm gesagt, ach, mein Lieber, Sie kennen ja Jesus nicht. Da sagt er, Jesus ist doch auch einer von den vielen Religionsstiftern. Sag ich, das ist ein Kurzschluss. Das war jetzt ein Druckfehler, mein Lieber. Jetzt möchte ich erklären, wer Jesus ist. Seitdem ich Jesus kenne, weiß ich, dass Gott lebt. Ich möchte Ihnen das deutlich machen, wer Jesus ist, an einem Beispiel. Hoffentlich verwirrt das nicht alles. Sehen Sie, ich habe mein Leben viel durchgemacht und so war ich auch öfters im Gefängnis. Ich hatte nicht Silber und Löffel gestohlen, sondern es war schon meines Glaubens willen. Es war im Dritten Reich, die Nazis liebten keine Jugendpfarrer und dann wurde man in schreckliche Gefängnisse gesperrt. Und da war ich eine Zeit lang in einer Zelle, der ganze Bau war so von Beton, wissen Sie, da hörte man, wenn unten einer hustet, dann fiel im dritten Stock einer aus dem Bett so ungefähr. War so hellhörig, nennt man das. Und nun hörte ich, wie in der Zelle neben mir ein Mann eingeliefert wurde. Und ich merkte bald, der musste schrecklich unglücklich sein. Ich habe nachts gehört, wie er sich auf den Pritsche rumgewälzt hat. Ich habe ihn oft unterdrückt schluchzen gehört. Das ist schrecklich, wenn so ein Mann weint. Tagsüber durfte ich nicht aufs Bett liegen, dann hörte ich, wie er auf und ab lief, so zweieinhalb Schritte hin, zweieinhalb Schritte her, wie ein Tier im Käfig. Und dann hörte ich ihn stöhnen und ich war so voll Frieden Gottes. Und wie der Wärter mal kam, da habe ich ihm gesagt, ach mein Lieber, daneben an ist ein Mann im Verzweifeln. Ich bin Pfarrer, lassen Sie sich mal zu ihm, ich bin Seelsorger. Und da will ich mal fragen, das wurde aber abgelehnt. Nein, das gibt's nicht. Und so habe ich weiterhin den Mann nie gesehen, wissen Sie. Ich habe ihn nie gesehen. Und er war nur eine Handbreit neben mir. Tolle Situation, nicht? Ich habe ihn nie gesehen. Ich sah nur seine entsetzliche Verzweiflung. Also vielmehr, ich hörte sie. Und ich weiß, da habe ich manchmal vor dieser Wand gestanden und habe gedacht, wenn ich doch diese Mauer jetzt einhauen könnte, dass ich zu diesem Mann hingehen könnte. Können Sie das verstehen? So, jetzt passen Sie gut auf, dass es keine Verwechslung gibt. In der Situation, in der ich war, ist der lebendige Gott, der Schöpfer Himmels und der Erden. Wir sind eingeschlossen in die sichtbare dreidimensionale Welt. Er ist ganz nah. Die Bibel sagt, von allen Seiten umgibst du mich. Aber zwischen ihm und uns ist die Mauer einer anderen Dimension. Und nun dringen zum Ohr Gottes aller Jammer dieser Welt. Das Fluchen der Verbitterten, das Weinen der Herzen von Menschen, die einsam sind. Man kann so furchtbar einsam sein, nicht? Mitten unter Menschen. Menschen, die seufzen über Ungerechtigkeit. All das dringt zum Herzen Gottes, wissen Sie. So wie das im Gefängnis zu mir dran. Und nun, Gott konnte das tun, was ich nicht konnte. Gott hat eines Tages die Mauer, die zwischen ihm und uns ist, eingehauen und ist hereingekommen in unsere sichtbare Welt, in seinem Sohne Jesus. Verstehen Sie, in Jesus, dem Sohn Gottes, kam Gott zu uns. In den ganzen Schmutz und Jammer dieser Welt. Und seitdem ich Jesus kennengelernt habe, weiß ich, dass Gott lebt. Ich pflege zu sagen, seit Jesus gekommen ist, ist Gottes Leugnung nur Unwissenheit. Und nun muss ich von diesem Jesus reden. Von dem jetzt, ich würde am liebsten bloß Jesus-Geschichten erzählen. Aber ich will jetzt nur eine erzählen. Jesus wurde in Bethlehem geboren, er wurde ein Mann, er wuchs auf, man sah ihm äußerlich nicht von der göttlichen Herrlichkeit an. Und doch, die Leute wurden angezogen von ihm. Sie spürten, in ihm kommt die Liebe und Gnade Gottes. Nun war das Volk Israel, wo Jesus damals lebte, besetzt durch fremde Truppen, durch die römischen Truppen. Und da war eine Stadt Kapernaum und der Ortskommandant war ein römischer Hauptmann. Diese Römer, die glaubten an viele Götter und in Wirklichkeit an gar keine. Nicht, was so ein römischer Hauptmann war, der glaubt, dass Weib und Rindfleisch eine gute Suppe gibt, aber weiter ging's, glaube ich, nicht. Und diesem Hauptmann wird ein Mensch, der ihm sehr lieb ist, einer seiner Knechte, todkrank. Er hat Ärzte geholt, hat nichts geholfen. Der stirbt mir. Und dann wird's in ihm immer gewisser. Ich habe so viel von Jesus erzählen hören. Ich gehe mal zu ihm hin. Und da geht dieser völlig ungläubige, heidnische Mann zu Jesus und sagt, Herr Jesus, mein Knecht ist krank. Kannst du nicht gesund machen? Ja, sagt Jesus, ich will mit dir gehen. Und da sagt der Hauptmann, ach, das ist doch gar nicht nötig. Wenn ich ihm Befehl gebe, dann flutscht er sofort auf den Kasernenhof. Und du brauchst ja nur ein Wort zu sprechen, dann ist der Knecht gesund. Mit anderen Worten, du bist doch Gott. Da dreht sich Jesus rum und sagt, so einen Glauben habe ich in der ganzen Kirche nicht gefunden, wie bei diesem Atheisten. Solchen Glauben habe ich Israel nicht gefunden. Verstehen Sie, dieser heidnische Hauptmann begriff, hier ist Gott zu uns gekommen in Jesus. Oh, bitte, ich bitte Sie, ich beschwöre Sie, schaffen Sie ein neues Testament an. Sie können um die Kirche rum in der Buchhandlung gleich hier in seiner Garage, da werden Testamente verkauft. Und lesen Sie mal für sich Johannes Evangelium, dass Sie die Geschichten von Jesus kennenlernen. Das sind wunderbare Geschichten. Ich kenne keine Illustrierte, die so schöne Geschichten bringen könnte, wie da im Lukas Evangelium oder Johannes Evangelium. Und zu dokumentieren und zu offenbaren, dass Gott da ist, ich will mehr. Ich möchte, sagt Jesus, dass Menschen Frieden mit Gott bekommen. Und sehen Sie, zwischen Gott und uns, da steht nicht nur diese Mauer der anderen Dimension. Zwischen Gott und Ihnen und zwischen Gott und mir steht noch eine ganz andere Mauer. Und das ist die Mauer unserer Schuld. Haben Sie gelogen schon mal? Da haben Sie einen Stein aufgebaut zwischen Gott und sich. Haben Sie ohne Gott gelebt? Einen Tag ohne Gebet? Da haben Sie einen Stein aufgemauert auf der Sündenmauer, die von Gott redet. Sind schon neidisch gewesen, haben einen Stein aufgemauert. Unreinigkeit, Ehebruch, Lügen, Stehlen. Ah ja, die kleinen Dinge, wissen Sie, nicht? Sonntagsenthaltung. Die alle übertretenen Gebote ist jedes Mal ein Stein. Was haben wir miteinander an der Mauer gebaut, die die Menschen und Gott nennt, ja? Gott ist ein heiliger Gott. Meint, er müsste sich freuen, wenn Sie an ihn glauben? Noch lange nicht. Wenn ich Gott sage, dann taucht die Frage meiner Sünde und Schuld auf. Die muss geklärt werden. Gott kann keine Sünde ertragen. Auf der Bild kenne ich Leute, die sagen, wie muss ich Gott freuen, dass ich noch an ihn glaube. Du liebe Zeit, das genügt doch gar nicht. Der Teufel glaubt auch an Gott. Und der Teufel ist bestimmt kein Atheist, der weiß, dass Gott lebt. Glauben Sie mir. Aber er hat doch keinen Frieden mit Gott. Frieden mit Gott habe ich erst, wenn die Mauer meiner Sünde und Schuld zwischen Gott und mir weggetan ist. Da hat Jesus gesagt, die muss ich wegtun. Ich kann es jetzt nur kurz skizzieren und da hat er sich für uns ans Kreuz schlagen lassen. Er hat gesagt, einer muss ja das Gericht tragen, entweder Wilhelm Busch oder ich. Und hat der unschuldige Jesus mein Gericht getragen, ihr Gericht. Jetzt möchte ich das vor Ihre Augen malen, den Herrn Jesus am Kreuz. Das ist mir das liebste Bild in der Welt. Ja, hängt der, durch den Gott die Wand eingehauen hat, ist den Jammer der Welt gekommen. Der hängt da und heißt in der Bibel, Gott war unser Sünde auf ihn. Da trägt er sie weg. Da trägt er die ganzen Schuldsteine, verstehen Sie, Sündensteine auf seine Schultern. Das kann man, ich kann es nur so sagen, Sie müssen es im Neuen Testament selber lesen, nicht? Die Strafe liegt auf ihm, auf das wir Frieden hätten. Lassen Sie mir mal ein ganz dummes Beispiel brauchen. Ich habe einen lieben Freund in der Schweiz, mit dem habe ich wunderbare Reisen gemacht. Wenn wir dann irgendwo zusammen Mittag gegessen haben, dann kommt die Rechnung. Und dann grinsen wir uns an und heißt, einer muss bezahlen. Und der hat's größere Portemonnaie, ich sage, Hans, bezahl du schon mal, nicht? Leg's mal aus. Aber einer muss bezahlen. Meine Freunde, für unsere Schuld vor Gott, für all unsere Sünden und Übertretungen, muss einer bezahlen. Entweder glauben Sie an Jesus, dass er für Sie bezahlt hat, oder Sie müssen selber einmal bezahlen. Aber jede Sünde muss bezahlt werden. Sehen Sie, darum ist mir Jesus so wichtig. An den klammere ich mich, wissen Sie? Er hat für mich bezahlt. Haben Sie verstanden? Und nun blieb dieser Jesus nicht im Tod. Nein, das ist wunderbar. Jetzt erzähle ich wieder eine Bibelgeschichte, setzen Sie sich gemütlich hin, ich erzähle eine Bibelgeschichte. Das war 3 Tage nach dem Tode Jesu. Da stand ein Mann in tiefer Nachdenklichkeit da und dachte, ja, was ist denn nun mit Jesus? War er Gottes Sohn, war er nicht Gottes Sohn? Jetzt ist er tot. Ich habe gesehen, wie sie ins Grab gelegt haben, in so ein Felsengrab und Stein davor getan haben. Der Mann hieß Thomas. Hat Leute was einen Namen, nicht? Wir haben 2 Wilhelm Busch, heißt ich. Der hieß einfach nur Thomas. Und während der Thomas noch grübelt, was ist denn nun mit Jesus? Kommen auf einmal seine Freunde und sagen, Mann, Mann, was ist los? Er lebt, wer lebt? Jesus, das gibt's doch nicht. Wir haben das leere Grab gesehen, können wir bezeugen, beschwören. Ja, was weiß. Und er ist uns begegnet. Gibt's denn das, denkt der Thomas, dass einer von Toten aufersteht? Ja, dann ist er der Sohn Gottes. Da hat Gott sich zu ihm bekannt. Aber der Thomas sagt, ich bin so oft dumm gemacht worden in meinem Leben, ich glaube nichts mehr. Als ich hierher fuhr, sagte mir die Schaffnerin, ich glaube nur noch, was ich sehe. So genauso hat Thomas gesagt. Er hat gesagt, wenn ich nicht meine Hände in die Nägelmale Jesu lege und selber fühle da diese Todeswunde, die sie ihm beigebracht haben, dann glaube ich das nicht. Da konnten die Jungen denn unfusselig reden, wie ich mir an Sassnitz. Die haben gesagt, da hat der Thomas gesagt, ich glaub's nicht. Und 8 Tage später ist er mit den anderen seinen Freunden zusammen und auf einmal steht Jesus da. Thomas sagt er, komm, leg deine Finger in meine Nägelmale. Und sei nicht ungläubig, sondern gläubig. Und das sind dieser arme hin und her gerissene Zweifler in die Knie und sagt, Herr Jesus, mein Herr und mein Gott. Jetzt verstehen Sie, wenn ich sage, ein Leben mit Gott, das ist keine Illusion, das ist keine Einbildung, da sage ich nicht irgendwo, da oben muss ein Gott sein, aber hier ist, weiß ich nicht, so ist das nicht, sondern dass es ein Leben mit Gott gibt, gründet sich darauf, dass der Sohn Gottes gekommen ist und für mich gestorben ist und von Toten auferstanden ist und dass ich von Gott jetzt genau Bescheid wissen kann. Das Erste. Also Leben aus Gott ist keine Einbildung, keine Illusion. Jetzt kommt mein 2. Teil. Ich muss immer wieder fragen, alles noch frisch im Munde da hinten? Können Sie noch zuhören? Dann ist gut. Melden Sie mir, wenn einer ohnmächtig wird oder wenn einer einschläft. Beide falls stoppen wir. Jetzt kommt also, ich kann immer noch nicht zum Thema kommen. Ich muss noch eine Vorfrage erledigen. Thema heißt, was hat man vom Leben mit Gott? Da muss ich erstmal als 2. sagen, wie kriegt man denn jetzt ein Leben mit Gott? Ach, wie oft haben mir Leute gesagt, Pastor Busch, Sie sind eigentlich ein glücklicher Mann. Sie haben etwas, was ich nicht habe. Ich sage, schwätzen Sie nicht, können Sie auch haben. Jesus ist für Sie auch da. Und dann kommt die Frage, ja, wie kriege ich ein Leben mit Gott? Und darauf antwortet die Bibel immer mit einem Sätzchen nur. Glaube an den Herrn Jesus Christus. Glaube an den Herrn Jesus Christus. Ja, wenn ich Sie zum Glauben führen könnte. Aber da muss ich Ihnen erklären, was heißt denn Glauben? Was ist denn Glauben? Manche Leute haben eine ganz falsche Vorstellung davon, was Glauben ist.
2: wenn er keine Uhr hat, sagt er, ich glaube, sie ist 20 nach nicht. Und er meint, die Leute glauben, das wäre so ein unsicheres Wissen. Ach du Zeug. Was heißt Glauben? Das möchte ich immer klar machen. Und damit sie mir nicht einschlafen, brauche ich wieder ein Gleichnis. Also da hatte ich mal Vorträge in der Hauptstadt von Norwegen in Oslo. Und am Samstagmorgen will ich zurückfliegen, weil ich am nächsten Tag in Wuppertal sprechen sollte, in einer großen Versammlung. Nun fing das schon so mausig an. Die Maschine hat eine Stunde Verspätung, weil noch Nebel ist. Dann endlich steigen wir auf mit so einem Nebel und nach Kopenhagen, da soll man umsteigen. Und über Kopenhagen dreht der Pilot ab und fliegt nach Schweden, nach Malmö und teilt uns durch den Lautsprecher mit. Kopenhagen ist völlig vernebelt, wir können da nicht landen. Wir gehen in Malmö wieder. Ich wollte im Leben nicht nach Malmö in Schweden, nicht? Was mache ich da? Ich wollte nach Wuppertal. Das setzen wir in Malmö auf und dann sehen wir, der ganze Flughafen war schon vollgepackt mit Menschen. Und eine Maschine nach der anderen kam. Und da stellt sich raus, war der einzig nebelfreie Flughafen und alle Maschinen flogen nach Malmö. Und das ist so ein kleiner Flughafen. Also man kriegte keinen Stuhl mehr zum Hinsitzen. Ich hatte mich so angefreut mit einem österreichischen Kaufmann. Und da sagten wir, ja, was soll das werden? Da können wir jetzt vielleicht bis morgen früh hier gehen. Da kommen die Beine hier oben raus. Und einmal kommt durch den Lautsprecher, es fliegt jetzt eine viermotorige Maschine nach Süden. Wir wissen nicht, ob sie in Hamburg oder in Düsseldorf oder in Frankfurt landet. Und da schreit neben mir eine Frau, da fahre ich nicht mit, da habe ich Angst. Ich sage, liebe Frau, Sie brauchen ja gar nicht. Bleiben Sie bitte draußen. Und mein Österreicher sagt, ja Mensch, so ein Nebelfluch da, man weiß nicht mal, wo man runterkommt wieder. Und in dem Moment, in diesem Augenblick, kommt der Pilot an mir vorbei. In seiner blauen Uniform, ich sehe das Gesicht von dem Mann so richtig, mit tödlichem Ernst, so ganz konzentriert. Man sah ihm an, er weiß um die Verantwortung. Und für ihn ist das keine Spielerei. Und da sage ich meinem österreichischen Freund, Mensch, dem können wir uns anvertrauen. Kommen Sie, wir steigen ein. Das ist kein Luftdienst. Da haben wir geglaubt. Verstehen Sie? Da haben wir geglaubt. Von dem Moment ab, wo wir einstiegen und den letzten Fuß wegnahmen vom festen Boden und die Maschine wurde zugemacht, waren wir dem Mann ausgeliefert. Aber er hat Vertrauen. Ich vertraue ihm mein Leben an.
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1: Das heißt, wer sein Vertrauen in Christus setzt, wer an Christus glaubt, wer die Gnade annimmt, wird ein Gerichtsbegriff, wird freigesprochen. Freigesprochen und die Gerechtigkeit Christi wird uns zugesprochen. Ihr Lieben, das hat alles mit Stellvertretung zu tun. Und es ist eine Lehre in der Schrift, die glasklar ist an unsere Stelle. Und das ist eine der wichtigsten Stellen im Neuen Testament in dieser Hinsicht. Warum ist Stellvertretung wichtig? Warum ist sie nötig? Weil wir das Problem der Sünde haben. Und nur eine Sünde reicht aus, um uns für immer zu verdammen. Und er rettete uns. Ich stelle die Frage jetzt heute Morgen. Gibt es irgendwelchen Zweifel in Bezug auf die Frage, wie sah das Evangelium Paulus aus? Jemand sagte, das Kreuz ist der Platz, wo Paulus sich rumtreibt. Und ich meine, dass Sie recht haben. Das Kreuz ist der Platz, wo er sich rumtreibt. Alles hängt mit dem Kreuz zusammen und mit dem, was Jesus für uns getan hat. Gibt es Zweifel in Bezug auf die Botschaft des Paulus? Das wahre Evangelium, aber Gnade. Ein Evangelium der Gnade.
0: Das war ein Aufschnitt aus dem Kurs Der Galaterbrief mit Paul Timblin. Der Galaterbrief betont die Rechtfertigung durch die Gnade und nicht durch das Gesetz. Denn das Gesetz fordert Kraft von dem, der sie nicht hat, und verflucht ihn, wenn er diese Kraft nicht aufbringt. Das Evangelium im Gegenteil gibt demjenigen Kraft, der keine besitzt, und segnet ihn durch die Anwendung dieser Kraft. Der Galaterbrief fordert uns auf, anstatt der Gesetzlichkeit ein Leben der Nachfolge unter der Leitung des Geistes zu führen. Paul Timblin ist Lehrer und Fachbereichsleiter für systematische Theologie in der Bibelschule Brake. Der Kurs Der Galaterbrief ist im Lehrbereich Bücher der Bibel zu finden.

Die Zeit ist wieder gekommen für unsere tägliche Andacht von Charles Spurgeon. Diesmal aus Daniel Kapitel 12, Vers 3. Die so weise sind, werden leuchten wie des Himmels Glanz, und die so viele zur Gerechtigkeit weisen, wie die Sterne immer und ewiglich. Hier ist etwas, das mich aufweckt. Dies ist wert, dafür zu leben. Weise sein ist an sich eine edle Sache. Hier bezieht es sich auf eine himmlische Weisheit, die der Herr allen verleihen kann. Oh, dass ich mich selber, meinen Gott, meinen Heiland kennte. Möchte ich so von Gott gelehrt werden, dass ich die himmlische Wahrheit in Ausübung brächte und im Lichte derselben lebte. Ist mein Leben ein weises? Suche ich das, was ich suchen sollte? Lebe ich, wie ich wünschen werde, gelebt zu haben, wenn ich sterbe? Nur solche Weisheit kann mir ewigen Glanz wie jenen des sonnenerleuchteten Himmels sichern. Ein Seelengewinner sein ist etwas Glorreiches. Ich habe es nötig, weise zu sein, wenn ich nur einen zur Gerechtigkeit weisen soll. Weit mehr noch, wenn ich viele dahin weisen soll. Oh, dass ich die Erkenntnis Gottes, der Menschen, des Wortes und die Erkenntnis Christi hätte, die mich instande setzt, meine Mitmenschen zu bekehren und eine große Anzahl derselben zu bekehren. Ich möchte mich dieser Arbeit widmen und niemals ruhen, bis sie mir gelänge. Dies würde besser sein, als am Hofe Sterne zu gewinnen. Dies wird mich zu einem Stern, einem leuchtenden Stern, einem Stern machen, der immer und ewiglich leuchtet. Ja, noch mehr, es wird mich leuchten machen wie viele Sterne. Meine Seele, erhebe dich, Herr, belebe mich neu.

0: gepriesen und verherrlicht werde unser Gott und Heiland Jesus Christus. 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
1: Unseren Wochenvers aus dem Wort Gottes finden wir in Psalm 59, Vers 17. Ich aber will von deiner Macht singen und des Morgens rühmen deine Güte, denn du bist mir Schutz und Zuflucht in meiner Not. Psalm 59, Vers 17.

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Ich denke, bei diesem Programm sollte man sich etwas zum Schreiben zurechtlegen, damit man die Tipps und Anregungen nicht vergisst. Hören Sie nun den dritten und letzten Teil.

0: Und ich habe mit ihm gesprochen. Und in 5 Minuten habe ich ihm das Evangelium gesagt. Er hat nur nicken können, keine Stimme mehr. Er erkannte mich, er wusste, wer ich war. Er hat uns abgewiesen vorher, als wir als Kindergruppe gekommen waren zur Wohnung, um ihm zu singen. Und da aber im Krankenhaus habe ich ihm das Evangelium gesagt. Herr Wolf, Sie können Jesus Christus jetzt aufnehmen und die Vergebung Gottes jetzt erleben, auch im letzten Augenblick Ihres Lebens. Ich erklärte ihm Wort für Wort das Evangelium und sagte, Herr Wolf, sagen Sie diese Worte dem Herrn in Ihrem Herzen, selbst wenn Sie nicht reden können. Und dann habe ich mit ihm gebetet. Und sein letztes Wort an mich war, Dank. Er ist am nächsten Tag gestorben. Werden wir ihn in dem Himmel sehen? Ich hoffe schwer. Ich weiß es nicht, natürlich. Das weiß allein der Herr. Aber was mir so eine große Sache ist, ist Frau Wolf, die 38 Jahre lang dieses Leid getragen hat. Verrufen in der ganzen Nachbarschaft. Sie sagte, Herr Pugh, wer beachtet mich überhaupt? Und ich sagte, Frau Wolf, Sie sind bekannt in vielen Teilen Deutschlands und auch in Amerika, weil ich über Sie gesprochen habe. Ihr Zeugnis ist so ein starkes Vorbild von dem, was es bedeutet, zu dienen und zu dienen und zu dienen und zu lieben, um Christi willen. Ich möchte alle unter uns ermutigen, auch das Vorbild von Frau Wolf zu beachten, dass man bereit ist, auch eventuell schweres Leid, in das man hineingekommen ist in der Ehe und in dem man steht, mit Gottes Hilfe zu tragen. Es ist nicht möglich ohne die Hilfe Gottes. An dieser Stelle möchte ich kurz zurückkommen zu Epheser Kapitel 5. Wenn es da heißt, die Frauen seien ihren eigenen Männern untertan als dem Herrn. So wie die Gemeinde Jesu, Jesus Christus untertan zu sein hat, so soll die Frau ihrem Mann untertan sein. Nun, ich habe einmal von einem anderen gehört und da muss ich sagen, er hat recht. Im Grunde genommen haben die Männer die schwerere Aufgabe. Denn unser Vorbild hat nicht gefehlt. Unser Vorbild als Männer ist Jesus, der vollkommen liebte. Das Vorbild der Frauen ist eine leider noch unvollkommene Gemeinde Jesu, die ihrem Herrn noch unvollkommen untertan ist. Gott aber möge jeder Frau Kraft geben, ihre Männer zu lieben, so wie Titus 2, 3 bis 5 das sagt. Ihr Frauen, die älteren Frauen sollen die jüngeren Frauen anleiten, ihre Männer zu lieben. Scheinbar ist es schwer, uns Männer zu lieben. Und wenn ich an unsere Ehe denke, da muss ich sagen, meine Frau hat manches durchgemacht, mich zu lieben, so wie ich bin. Und ich bin sehr dankbar, dass sie aus dem Worte Gottes immer wieder gelernt hat und lernen wollte. Die Aufgabe der Frau, und da könnten wir noch eine Weile darüber sprechen, kommen wir aber zu der Praxis, zu der Ausführung. Manche Leute kümmern sich viel zu viel darum, was die Frau nicht kann, und viel zu wenig darüber, was die Frau kann, von der Schrift her gesehen. Und ich möchte, dass wir Sprüche 31 kurz mal aufschlagen. Es ist die Muttertagsbibelstelle. Die tugendsame Frau von Sprüche 31. Eine Bibelstelle, die eine solche Persönlichkeit beschreibt, wie man sich das nur erträumen könnte. Nicht, was sie mit dieser 5000 Mark Telefonrechnung machen sollten, die durch diesen ersten Monat entstand. Es ist nicht selbstverständlich, dass ein Ehemann sich verlassen kann auf seine Ehefrau, dass sie nicht, wie man sagt im Schwäbischen, dummes Zeug macht. Sie ist eine vertrauenswürdige Frau, die weiß, wie Verantwortung zu tragen ist in ihrer Position, wenn er sich auf sie verlässt. In den Versen 13 und 14 sehen wir Vers 12, ihre Unterstützung. Sie erweist ihm Gutes und nichts Böses ihr ganzes Leben lang. Sie ist die Stütze des Mannes. Sie tut, was sie kann, um ihre Liebe für den Mann zum Ausdruck zu bringen. Und tut Gutes. Ich kenne manche Frauen, die in der Seelsorge zu mir gesagt haben, und wenn ich dem nur eins auswischen kann, das mache ich. Das ist nicht die tugendsame Frau hier in diesem Text, die ihrem Mann sich rächen wollte an ihrem Mann, sondern sie tut ihm Gutes. Natürlich, das Gute hat manchmal Korrigierendes in sich, aber nicht Rächendes. Sie muss ihn eventuell ansprechen auf Fehler, die er macht, hoffentlich so, denn sie sieht sie besser als andere. Meine Frau ist meine beste Kritikerin, was die Predigt anbelangt. Mir ist es mehr oder weniger egal, was alle anderen sagen. Das will ich wissen, was meine Frau sagt. Denn sie kennt mich besser, als alle anderen kennen. Und wenn sie mich korrigiert, wo ich an irgendeiner Stelle schwach war in einer Erklärung, dann weiß ich, wie sie es meint. Dass es aus einem Herzen kommt, das mir helfen will. Sie erweist mir Gutes in diesem Sinn. In den Versen 13 und 14 sehen wir viertens ihre Produktivität. Sie ist sicherlich eine Schwäbin gewesen. Sie zieht Wolle und Flachs und verarbeitet es mit willigen Händen. Und wie die Handelsschiffe bringt sie ihr Brot aus der Ferne herbei. Und schau mal auch die Verse 6, 16 bis 19. Auch in diesem Sinn. Sie trachtet nach einem Acker und erwirbt ihn auch und mit dem Ertrag ihrer Hände pflanzt sie einen Weinberg an. Sie gürtet ihre Lenden mit Kraft und stählt ihre Arme. Sie sieht, dass ihre Arbeit gedeiht. Ihr Licht geht des Nachts nicht aus. Sie greift nach dem Spinnrocken und ihre Hände fassen die Spindel. Sie ist eine tüchtige Frau, die weiß, mit ihrer Zeit richtig umzugehen. Sie ist keine faulenzende Frau, die einfach ihre Zeit vertrödelt. Wir lesen in dem ersten auch bestimmt, denkst du, ja, natürlich, wenn ich Mägde gehabt hätte, dann, oder wenn ich Mägde haben würde, dann würde alles bei mir auch genauso aussehen, wie es heißt, sie befiehlt ihre Mägde frühmorgens. Nun, unsere Mägde heute heißen BBC, und AEG und Bosch und Siemens. Wir haben manche Geräte heute, die die Leute damals nicht hatten und haben sehr viel Unterstützung für die Familie und für die Frau in dem Haushalt. Und daher dürfen wir auch sehen, die Produktivität und auch die Bereitschaft zu arbeiten soll eine geistliche, gottwohlgefällige Frau kennzeichnen. Vers 15 spricht fünftens von ihrer Aufopferung. Vers 15 sagt, bevor der Morgen graut, ist sie schon auf und gibt Speise heraus für ihr Haus und befiehlt ihren Mägden. Sie ist bereit, sich zu opfern für die Familie. Sie tut, was sie kann, auch wenn es was kostet. Und ich bin dankbar für eine Frau selber, die bereit ist und war, schwer zu arbeiten. Ich bewundere meine Frau, was das anbelangt, wie bereit sie ist, tüchtig zu arbeiten, jeden Tag. Und kann auch das nur hervorheben in Dankbarkeit. Vers 17 spricht von ihrer Stärke. Sie gürtet ihre Lenden mit Kraft und stählt ihre Arme. Sie ist eine Frau, die innerlich auch Würde trägt. Innerliche, geistige und geistliche Stärke, wo sie es kann. Sie sieht auch in den Versen 20 bis 24 richtige Prioritäten. Und hier gibt's manche Probleme. Vers 20, sie tut ihre Hand dem Unglücklichen auf und reicht ihre Hände dem Armen. Vor dem Schnee ist ihr nicht bange für ihr Haus, denn ihr ganzes Haus ist in Scharlach gekleidet. Übrigens, vom Text her, Scharlach war eine schwere Farbe zu finden, aber auch interessant. Sie arbeitet und denkt an ihre Familie weit im Voraus, sodass für sie es kein Problem ist, der Winter kommt. Sie ist vorbereitet, sie macht Vorkehrungen. Sie macht sich selbst Decken, Linnen in Purpur ist ihr Gewand, ihr Mann ist wohlbekannt in den Toren, wenn er unter den Ältesten des Landes sitzt. Die Toren der Stadt übrigens, das war das Rathaus von damals. Und sie unterstützte ihren Mann, so dass er zu Leitung kam in der Umgebung. Sie macht Hemden und verkauft sie und liefert dem Händler Gürtel. Sie hat ihre Prioritäten. In den Versen 11 und 23 wir sehen, ihr Ehemann ist an erster Stelle. Zweitens, wir sehen, sie sorgt für ihre Kinder, Vers 21. Und drittens, in Vers 20, auch die Armen außerhalb. Gottes Plan ist es nicht, dass eine Frau sich mehr kümmern soll um die außerhalb der Familie als die Familie. Und die wichtigste Persönlichkeit in ihrem Leben ist ihr Ehemann. Und ich kann das Gleiche sagen über mich. Die wichtigste Person in meinem Leben auf dieser Erde ist meine Ehefrau. Ich bin Nancy Spezialist und sie ist Roger Spezialist. Wir haben die Aufgabe, mehr zu wissen übereinander als über alle anderen Menschen in der Welt. Und an erster Stelle in ihrem Leben auf der Erde, hinter Gott, ist ihr Ehemann. Bitte, macht nicht der Fehler, junge Frauen, macht nicht den Fehler, den viele junge Frauen machen, dass wenn die Kinder kommen, die Kinder rücken an erste Stelle und der Mann an zweite Stelle. Der Ehemann bleibt in der ganzen Ehe an erste Stelle zu beachten und die Kinder an zweiter Stelle. Wenn man das umgekehrt macht, führt es unweigerlich zu großen Problemen und Spannungen und gibt auch den Kindern ein falsches Vorbild für ihre Familie nachher. Der Ehemann bleibt an erster Stelle, dann kommen die Kinder und dann Leute außerhalb der Familie. Eine gottwohlgefällige Ehefrau sieht diese Prioritäten und praktiziert das auch in ihrem Umgang mit Mann, Kindern und mit anderen. Es ist nicht weise, wenn eine Frau das umstellt und beginnt, außerhalb der Familie mehr zu tun, so dass sie innerhalb der Familie nicht fähig ist, ihre Familie zu versorgen, wie sie es tun soll und wie ihr Auftrag von Gott ist. Das Ergebnis lesen wir in den Versen 27 bis 29. Achtens. Das heißt, sie behält ihre Haushaltung im Auge und isst nie das Brot der Faulheit. Ihre Söhne wachsen heran und preisen sie glücklich. Ihr Mann rühmt sie ebenfalls. Und das ist jetzt ein Zitat. Viele Töchter sind wackere Frauen geworden, aber du übertriffst sie alle. Ein Lob kommt ihr entgegen. Ein wohlverdientes Lob von ihrer Familie. Es ist Gott eine Freude, wenn der Ehemann seine Frau lobt, auch vor den Kindern, vor den Söhnen, und wenn die Kinder ihre Mutter loben. Nicht, bitte, nicht nur am Muttertag, sondern das ganze Jahr über meldet Dankbarkeit für die gute Lebensführung einer guten Frau und Mutter. Übrigens, in Vers 29 ist es sehr merkwürdig und beachtenswert, wo der Ehemann, der verliebt ist in seine Ehefrau, sagt, es gibt viele Frauen in der Welt, aber du bist die beste von allen. Ist sie die schönste Frau der Welt? Würde sie Schönheitswettbewerbe gewinnen? Ihm ist das unwichtig. Das Wesentliche ist, ihm ist sie die beste Frau der Welt. Und das ist ganz genau das Gegenteil von ehelicher Untreue. Die Wurzeln der Untreue liegen darin, wenn der Mann sagt, sie ist besser als du. Hier ist dieser Mann seiner Frau innerlich sowie äußerlich treu, weil seine Einstellung ist, ich habe die beste Frau der Welt. Und sie hat dieses wohlverdiente Lob von ihrem Mann gehört. Sicherlich war sie dankbar dafür. Armut besticht und Schönheit vergeht. Ein Weib, das den Herrn fürchtet, soll man loben. Gebt ihr von den Früchten ihres Wirkens und ihre Werke werden sie loben in den Toren. Es gibt wenige Frauen in dieser Welt, bei denen man das so ohne Bedenken oder ohne Rückhalt sagen könnte. Ich bin so dankbar, in einer Familie aufgewachsen zu sein mit solch einer Mutter und mit solch einer glaubenden Oma. Und ich denke zurück mit großer Dankbarkeit an den Einfluss meiner Großmutter auf unsere Familie. Sie sagte zum Schluss ihres Lebens, sie starb mit 94 und mit 93 haben wir sie besucht und sie sagte, oh, ich bin so wertlos, ich kann nichts tun. Sie konnte nicht mehr arbeiten in der Küche. Sie konnte nicht mehr aufstehen. Sie konnte nur häkeln und die Bibel lesen. Wir haben noch manche der letzten Dinge, die sie gehäkelt hat. Die sind mir für mein Leben lang eine positive Erinnerung an eine tugendsame Frau. Und ich sagte an dem Tag, als meine Oma das sagte, wo sie ihre Wertlosigkeit an den Tag legen wollte, eben falsches Denken über Wert, ich kann nichts mehr tun, also sei sie nichts mehr wert. Ich sagte, Oma, sag diese Worte nicht. Du bist von grenzenlosem Wert, nur weil du bist. Sie war Ruhepol für unsere ganze Verwandtschaft. Und ich bin so dankbar, dass ich solche Vorbilder in meiner Vergangenheit habe, über die man auch sagen kann, das ist eine tugendsame Frau. In Vers 30 sehen wir den Grund. Sie fürchtet den Herrn. Sie fürchtet den Herrn. Sie liebt den Herrn von ganzem Herzen und setzt ihre Lebensprioritäten unter Gottes Führung ein. Das ist die Aufgabe, die Praxis. Drittens das Problem. Wir haben gesehen gestern Abend, das Problem ist der Sündenfall. Warum sind nicht alle Frauen so? Weil wir in uns das Problem haben. Wir sind egoistisch. Wir wollen uns sowas nicht gefallen lassen, wie er sich jetzt benimmt. Und dann kommen die Worte zum Tragen, die in den Sprüchen stehen. Eine Frau, die nicht lernt, die Kraft von Gott zu holen und ihre Ehe zu führen mit Gottes Hilfe, wird verglichen mit einer rinnenden Dachtraufe in den Sprüchen. Ein zänkisches Weib, heißt es da, in Sprüche 22, Vers 19, 25, Vers 5, 24, Kapitel 27, Vers 15 und Kapitel 19, Vers 13, vier Stellen in den Sprüchen sprechen von einer Frau, die ständig nörgelt. Sie pickt und hackt und schiebt und drückt ihn in die Ecke, um dass endlich etwas aus ihm wird. Und sie macht ihn und dabei auch sich unglücklich, wenn sie sich so aufführt in der Ehe. Und wir Männer sind nicht vollkommen. Das muss man wohlbemerkt sagen. Wir Männer sind sehr unvollkommen. Aber die beste Antwort auf unsere Unvollkommenheit ist nicht ständiges Nörgeln und Rumhacken und Runtermachen und Kritik, sondern das Gebet und das Vertrauen auf den Herrn und das Vorbild selber am eigenen Leben, dass man den Herrn fürchtet. Vor einigen Jahren begann meine eigene Frau ein Bibelstudium. Sie begann mit diesem Bibelstudium, so dass sie mehrere Stunden in der Woche die Bibel studiert, mit Arbeitsunterlagen, Fragen, mit einem Lexikon und mit Konkordanz und mit Kommentaren und schreibt Antworten auf. Als sie begann mit diesem Bibelstudium, musste ich einen verlängerten Aufenthalt in den Vereinigten Staaten verbringen. Und ich kam mit Verspätung, circa 6 Wochen Verspätung, wieder nach Hause, nach ihr. Und sie hat schon mit diesem Bibelstudium begonnen. Und ich habe gemerkt, sie ist ganz anders. Nach einigen Wochen habe ich meine Frau gebeten, mit mir zu einem Essen zu gehen, zum Restaurant. Und wir haben dann das Essen bestellt und ich habe ihr gesagt, du, ich habe einen ganz besonderen Anlass heute Abend. Ich möchte wissen, was mit dir los ist. Was bewirkte die Änderung in deinem Leben? Es war so offensichtlich, dass sie zur Ruhe gekommen war wie noch nie in den guten Jahren unserer Ehe. Und sie sagte, ich habe angefangen, in der Schrift zu studieren. Und Gott gab ihr und gibt ihr vermehrt einen stilleren und sanfteren Geist. Oh, sie ist nicht vollkommen, genauso wie ihr Ehemann nicht vollkommen ist. Wir beide lernen und manchmal geraten wir immer noch aneinander in Missverständnis. Aber ich bin so dankbar, sagen zu können, dass Gott meine Frau geändert hat. Es ist möglich, mit Gottes Hilfe solch eine Frau zu sein und zu werden. Die Lösung ist das Vierte, was ich sagen will. Sich helfen zu lassen von Christus. Die Frauen haben eine großartige Aufgabe. Und in der Praxis sieht es wunderbar aus. Nur das Problem ist unsere Sündhaftigkeit von uns allen. Die Lösung ist die Hilfe Gottes in Christus Jesus. Und ich möchte seine Hilfe jeder Frau wärmstens ans Herz legen. Beanspruche die Hilfe, die kommt aus der täglichen Beziehung zu Jesus Christus, über die Schrift, über das Gebet. Bete für deinen Mann, bete für deinen Vater, bete für deine Kinder, bete für die Verwandtschaft. Sei du die Frau, die Ruhepol ist für eine ganze Verwandtschaft, so dass man nachher zur Ehre Gottes sagt, sie war eine tugendsame, Gott wohlgefällige, wunderbare Frau. Eine Frau, die zu Gottes Ehre gelebt hat. Wir haben heute Abend zwei Lieder gesungen von Fanny Crosby. Fanny Crosby ist blind geboren, hat Hunderte und Tausende von Liedern geschrieben. Mit 8 Jahren sagte sie, meckern, dass ich blind bin, kommt nicht in Frage. Ich bin dankbar, dass ich den Herrn sehe. Eine Frau, die dem Herrn gefällt. Und es gibt auch Susanna Wesley, Mutter von 19 Kindern. Unter anderem John und Charles Wesley, Gründer von Methodismus. Und was sie an Segen durch die Welt getragen haben und was durch diese eine Familie gegangen ist, durch die ganze Welt, sollte man nicht übersehen. Susanna Wesley hat es zu ihrem Auftrag und Aufgabe gemacht, eine Stunde alleine mit jedem Kind pro Woche zu verbringen. Mit 19 Kindern war das eine große Aufgabe. Aber man sieht die Früchte von dieser Frau und von dieser Familie. Eine Frau, die den Herrn fürchtete. Denk bloß nicht, dass diese Aufgabe eine niedrige ist in der Welt. Glaubt niemals der Lüge des Teufels, eine Frau müsste sich in der Arbeitswelt verwirklichen, sonst wäre sie nicht glücklich. Gott hat einen wunderbaren Platz gegeben für die Frauen unter uns, die als Mütter und Frauen dienen dürfen. Werde glücklich an dem Platz. Und noch ein Wort an die vielen Ledigen unter uns. Werdet nicht ungeduldig. Geratet nicht in Panik. Wartet, bis der Herr zusammenführt. Besser ist warten, als mit Gewalt eine Ehe zu beginnen, bei der man weiß von vornherein, es gibt nur Probleme. Ich bete mit uns zum Schluss. Vater im Himmel, man könnte viel mehr sagen, aber wir schließen hier heute Abend mit Ermutigung und mit Hoffnung. Wissend, dass du, Herr Jesus Christus, nicht nur einen wunderbaren Plan gegeben hast, sondern du gibst alle Kraft und alle Gnade zur Ausführung von diesem wunderbaren Plan. Vergib, wo wir an diesem Plan verfehlt haben, wo wir gesündigt haben. Vergib bitte den Frauen unter uns, die ihre Männer angegriffen haben und sie nicht unterstützt haben. Vergib ihnen. Und gib ihnen heute Abend neu die Freude, die Aufgabe richtig zu führen mit deiner Hilfe. Wenn jemand hier ist und dich nicht kennt persönlich, gib, dass heute Abend die Stunde der Rettung ist, dass die Person zu dir kommt und sagt, Herr Jesus Christus, rette mich. Ohne deine Hilfe bin ich ewig verloren. Ich bitte dich im Namen Jesu um deine Gnade für die Ausführung dieser wunderbaren Aufgabe. In Jesu Namen. Amen.
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0: Hallo liebe Kinder, schön, dass ihr den biblischen Hörfunk wieder eingeschaltet habt. Gleich geht es los mit Christopher die Kirchenmaus. Eine Maus, die auch in eure Kirche leben könnte. Bei den Kirchenmäusen ist ständig etwas los. Und so erleben Christopher und seine Freunde jeden Tag interessante Abenteuer. Es geht gleich los mit Christopher die Kirchenmaus.
1: Aloha, ich bin der Rainer. Und wisst ihr was? Ich hab's mit den Mäusen. Ja, ich bin ein Mäusefreund. Seid doch mal still, ihr kommt ja gleich dran. Also, es gibt 1000 Sorten von Mäusen. Naja gut, sagen wir 100. Okay, sagen wir, Ruhe jetzt, sagen wir 20 Mäusesorten. Feldmäuse, Hausmäuse, weiße Mäuse, graue Mäuse, Springmäuse, Spitzmäuse, Tanzmäuse, Waldmäuse, Wühlmäuse, dicke Mäuse und dünne Mäuse, süße Mäuse, große Mäuse, kleine Mäuse und Mickey-Mäuse und... Es gibt Kirchenmäuse. Eine kleine Kirchenmaus, besser gesagt. Ein Mäusejunge wird sich ganz persönlich vorstellen. Und dann nehme ich euch alle mit zu meinen Freunden. Dann könnt ihr selbst erleben, wie es dort zugeht.
2: Oh, wie schön, sagte Christopher leise. Und seine Augen glänzten. Er stand am Fenster und sah vor sich eine herrliche, weiße, glitzernde Welt. Es hatte geschneit. Hastig trank er einen Schluck Kakao und husch wollte er nach draußen flitzen. Aber oh Jammer! Er fühlte sich sanft am Kragen gepackt und wusste, was jetzt kommen würde. Es war natürlich Mama, die ihn festhielt und einen riesigen Berg warmer Klamotten auf dem Arm hatte.
3: »Ach, Manno, dass ihr Mütter immer so zimperlich seid«, schimpfte Chris, »und einen einpacken müsst, dass man sich überhaupt nicht bewegen kann.«
2: Mama lachte und blieb stur. Endlich hatte er es überstanden. Und wie ein Mondfahrer stakste er nach draußen, wo sein Freund Freddy bereits auf ihn wartete.
3: »Hallo, Freddy, warte noch einen Moment. Ich hol nur noch schnell meinen Schlitten.«
2: Freddy machte große Augen und pfiff anerkennend durch die Zähne.
3: »Boah«, sagte er, »der sieht ja super aus. Ist der neu?«
2: Christopher nickte und zeigte stolz auf die glänzenden Metallkufen. Ja, er war schon toll, der Schlitten. Und keine Maus in der Umgebung hatte so einen. Die beiden stapften zum Hügel hinter der Kirche und hörten schon von Weitem das Gejohle und Gequieke der Mäusekinder, die sich dort tummelten.
4: Haha, was es doch für merkwürdige Schlitten gibt. Da sah man alte Holzbrettchen, Streichholzschachteln, ja einige saßen sogar auf Flaschendeckeln und drehten sich immerzu im Kreise.
2: Aber wie auch immer, alle hatten einen Riesenspaß.
4: Ach, war das ein Fahrgefühl! Abwechselnd sausten Christopher und Freddy die Bahn hinunter und ab und zu ließ Chris auch ein paar andere Mäuse fahren. Sie wurden nicht müde, immer wieder den Berg hinaufzukeuchen und die Zeit verging buchstäblich wie im Fluge. Doch nun war es Zeit zum Mittagessen und Christopher musste nach Hause. Der kleine Till sah sehnsüchtig dem leuchtenden roten und blitzenden Schlitten nach, den Christopher lautlos hinter sich herzog.
3: »Schade«, seufzte er. »Wer nimmt ihn mit? Aber vielleicht«, überlegte er weiter und dann hatte er eine Idee.
2: Tja, es war gar nicht so einfach, Chris den Schlitten abzuschwatzen. Der wollte zunächst überhaupt nichts davon hören.
3: »Nee«, meinte er, »wenn was passiert oder wenn ihr ihn mir kaputt macht, ich nehme ihn lieber mit nach Hause.«
5: »Ach komm, sei doch nicht so«, mischte sich Tills Bruder Bill ins Gespräch.
3: »Du bist doch schließlich unser Cousin.«
5: »Ja schon, aber, ach ich weiß nicht«, zögerte Christopher immer noch und hielt die Schlittenschnur krampfhaft fest.
4: Erst als Till ihm fest versprochen hatte, total gut auf den Flitzer aufzupassen, gab er schließlich nach. Till wälzte sich vor Freude im Schnee. Jetzt konnte er fahren, fahren und sausen. Alle würde er überholen und dies und das und... Ah, ja. Freddy und Christopher kamen vom Essen zurück. Und da sahen sie es auch schon.
3: Mensch, Freddy, schrie Chris, was ist denn da los?
4: Am Ende der Bahn stand eine Gruppe Mäusekinder um einen Baum herum. Und zwischen den vielen Stiefelchen sah man etwas Rotes durchschimmern.
3: Wenn die mir... Na, warte,
4: brüllte Chris und rannte, schreckliches ahnend, los. Die Mäusekinder verhandelten aufgeregt miteinander und Bill rief Chris entgegen.
3: Mensch, Chris, der Till hat dir eine ganz schöne Schramme auf deinen Schlitten gemacht.
4: Oh weh, wie peinlich war das dem armen Till.
3: Ich kann doch nichts dafür, stotterte er. Aber sicher doch, wurde er von seinem Bruder angebrüllt. Es war doch deine Schuld, dass wir an den Baum geknallt sind. Los, zeig mir den Schlitten,
4: verlangte Chris. Ja, hässlich. Hässlich sah das aus. Eine tiefe Schramme zog sich durch das glatte, rot bemalte Holz. Kleinlaut versuchte Till, sich zu verteidigen. Aber es nützte nichts. Christopher war nur noch wütend. Und wie?
0: Das war soeben, liebe Kinder, Christopher die Kirchenmaus. Weitere Abenteuer von Christopher und seinen Mäusefreunden bringen wir euch hier beim biblischen Hörfunk. Diese Hörspielserie wurde von Schulte und Gerd produziert und ist bei Gerd Medien erhältlich. Ich sage Tschüss und ich freue mich auf ein Wiederhören hier bei uns, dem biblischen Hörfunk.

Hallo, liebe Kinder. Es ist schön, dass ihr heute wieder dabei seid hier bei eurem biblischen Hörfunk. Habt ihr mal schon darüber nachgedacht, wie die Welt wäre ohne Radio, ohne Fernseher, ohne Computer, ohne Internet, ohne Strom, ohne Autos und so weiter? Ist schwer vorzustellen, nicht wahr? Ja, aber so haben Millionen von Menschen früher gelebt. Was meint ihr? Sind wir fröhlicher als diese Menschen, weil wir so viele Angenehmlichkeiten haben? Nein, und wisst ihr warum nicht? Weil wir die Freude an Dingen suchen, die uns nur für eine kurze Zeit amüsieren können, aber keine echte Freude geben können. Jesus allein kann uns diese wahre Freude geben. Also, falls du Jesus noch nicht als Heiland angenommen hast, dann sag Jesus, dass du ihn einlädst, in dein Herz zu kommen, um dein Heiland zu sein.

Alles in unserem Leben hat mit Gott zu tun. Denn wir sind Geschöpfe Gottes, wir leben in Gottes Welt und wir sind geistliche Wesen, die Gott eines Tages Rechenschaft ablegen werden. Deswegen tun wir sehr gut, Gott und seinen Willen kennenzulernen, durch sein Wort, das er uns gegeben hat, die Bibel. Im Psalm 19 lesen wir über Gottes Wort: Das Gesetz des Herrn ist vollkommen und erquickt die Seele. Das Zeugnis des Herrn ist gewiss und macht die Unverständigen weise. Die Befehle des Herrn sind richtig und erfreuen das Herz. Die Gebote des Herrn sind lauter und erleuchten die Augen.

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1: Sexualität und nicht-eheliche Verbindungen. Unglücklicherweise gibt es auf dieser Erde unzählige Menschen, die nicht-eheliche, sündige Verbindungen eingegangen sind. Das bedeutet, sie sind ohne einen Ehebund eine sexuelle Verbindung mit einem Menschen eingegangen. Eine der vielleicht erstaunlichsten Textstellen des Neuen Testaments finden wir in Paulus' Brief an die Gemeinde in Korinth. Wisst ihr nicht, dass eure Leiber Glieder Christi sind? Soll ich denn die Glieder Christi nehmen und zu Gliedern einer Hure machen? Das sei ferne. Oder wisst ihr nicht, dass wer der Hure anhängt, ein Leib mit ihr ist? Denn es werden, heißt es, die zwei ein Fleisch sein. 1. Korinther 6, 15 und 16. Wir würden alle zustimmen, dass eine sexuelle Beziehung zu einer Prostituierten nur Sex ist, ohne Hingabe, ohne irgendein Anzeichen gegenseitigen Respekts und ohne Sorge füreinander. Prostitution gründet sich auf roher Lust, auf gegenseitiger Ausnutzung. Und dennoch schreibt Paulus etwas schier Unglaubliches, nämlich, dass Gott die Prostituierte und ihren Geschlechtspartner vereint und dass die beiden ein Fleisch werden. Um das zu beweisen, zitiert er das Alte Testament, wo in 1. Mose 2, 24 berichtet wird, wie Gott im Garten Eden Adam und Eva zu einer Einheit zusammenfügte. Sex jeder Art verbindet immer, und zwar Körper, Seele und Geist. Doch solche Verbindungen stehen außerhalb der Grenzen und Möglichkeiten eines Ehebundes. Solche Verbindungen dringen sozusagen in ein fremdes Gebiet ein und schänden die guten Absichten Gottes. Dort sind zwei Menschen in einer intimen Gemeinschaft zusammengekommen, ohne die Sicherheit eines Bundes, der von Achtung und Vertrauen geprägt ist. Eine Frau, deren Ehemann sie wegen seines Ehebruchs um Vergebung gebeten hatte, meinte, ich komme mir vor, als ob all die Frauen, mit denen er Sex gehabt hat, mit mir hier im Bett wären. In gewisser Hinsicht hat sie sogar recht. AIDS-Forscher haben herausgefunden, dass man bei einer sexuellen Beziehung sozusagen auch Sex hat mit all den Partnern, mit denen der aktuelle Sexualpartner jemals geschlafen hat. Im medizinischen Sinn stimmt das, aber auch in einem übertragenen Sinn trifft das zu. Da Sex zwei Menschen zu einem Fleisch werden lässt, sind die Bindungen aus der Vergangenheit immer noch da. Die Macht der ersten Bindung. Welche Folgen kann eine nicht-eheliche sexuelle Verbindung haben? Zunächst müssen wir die Bedeutung der ersten Bindung herausstellen. Das erste oder die ersten sexuellen Erlebnisse sind so stark, dass sie sogar die Richtung bestimmen können, in die sich die sexuelle Orientierung eines Menschen entwickelt. Ein Junge, der von einem Älteren in homosexuelle Praktiken eingeführt wird, kann dieses Erlebnis zu Beginn verabscheuen. Aber da Sex zwei Menschen miteinander verbindet, kann es mit der Zeit ein Gefühl der Sicherheit und Erfüllung in dieser Beziehung erfahren. Bald wird er nach anderen Partnern Ausschau halten, und zwar nicht, weil er als Homosexueller auf die Welt kam, sondern weil seine ersten sexuellen Erfahrungen ihn seelisch so geprägt haben, dass er ihnen als Richtschnur für sein neu erwachtes Verlangen folgt. Dieser Mechanismus kann auch erklären, warum eine junge Frau bereit ist, einen Mann zu heiraten, mit dem sie schon geschlafen hat, obwohl er sie vielleicht missbraucht hat. Seine Persönlichkeit ist so unauslöschlich in ihr Herz eingeprägt, dass sie sich geradezu verpflichtet fühlt, seine Frau zu werden. Zudem hat er möglicherweise gerade durch den Sex eine unglaubliche Macht über sie. Er kann sie misshandeln, sie wird trotzdem immer wieder zu ihm zurückkehren. Und selbst wenn die Beziehung beendet wird, ist es für sie sehr schwierig, ihn aus ihren Gedanken zu reißen. Wenn man sich die Bedeutung der ersten sexuellen Erfahrung vor Augen hält, dann sollte man nicht erstaunt sein, dass manch ein verheirateter Mensch immer in der Versuchung steht, zu einem vorherigen Sexualpartner zurückzukehren,

zu dem Ersten, mit dem er oder sie je eine sexuelle Beziehung hatte. Vor kurzem bekam ich einen Brief von einer Frau, die einen meiner Vorträge anlässlich eines Eheseminars gehört hatte. Sie schrieb, dass sie, obwohl inzwischen glücklich verheiratet, einen früheren Freund aufgespürt hatte, ihren ersten Liebhaber in sexueller Hinsicht. Die Macht der früheren Beziehung war immer noch da. Junge Leute sollten eines berücksichtigen. Ein Grund, weshalb sie ihre sexuelle Unberührtheit bewahren sollten, liegt darin, dass nach einer sexuellen Verbindung nichts mehr so sein kann wie vorher. Diese besondere sexuelle Erfahrung sollte man am besten im Schutz der Sicherheit und des Vertrauens eines Ehebundes genießen. Der Weg zu wahllosen Geschlechtsbeziehungen. Als zweites müssen wir festhalten, dass nicht-eheliche sexuelle Verbindungen häufig zu wahllos wechselnden Geschlechtsbeziehungen führen. Wenn einmal eine sexuelle Verbindung hergestellt wurde, dann ist daraufhin ein starkes Verlangen da, diese Verbindung entweder aufrechtzuerhalten oder eine andere zu suchen, die die erste ersetzen kann. Daher kann eine einzige sexuelle Erfahrung außerhalb der Ehe in eine Spirale verbotener Beziehungen führen. Wenn jemand einmal die Grenze verbotener sexueller Kontakte überschritten hat, dann kann das ein starkes Verlangen auslösen, die gleiche Sünde wieder und wieder zu begehen. Ein junges Mädchen, noch Jungfrau, hatte in einem Moment der Leidenschaft eine sexuelle Beziehung zu ihrem Freund. Nachdem diese Liebesbeziehung beendet war, und diese Beziehung enden meistens, suchten beide unabhängig voneinander eine ganze Reihe von sexuellen Begegnungen mit verschiedenen Partnern. Als das Mädchen schwanger wurde, hatte sie keine Ahnung, wer der Vater sein könnte. Die erste sexuelle Verbindung hatte eine seelische Verbindung hervorgerufen, die nicht so leicht übergangen werden konnte. Nach der ersten sexuellen Erfahrung war nichts mehr so wie zuvor. Und da dieses junge Mädchen die Verbindung zu ihrem ersten Geschlechtspartner nicht aufrechterhalten konnte, suchte sie nach anderen, um die Erfüllung zu finden, nach der sie sich sehnte. Sie hatte eine Sehnsucht nach Intimität entwickelt, die sie nun befriedigen wollte. Und da sie sich ohnehin besudelt fühlte, sah sie auch keinen Grund, ihr sexuelles Verlangen zu unterdrücken. Ein Mann merkte in der Hochzeitsnacht, dass seine Frau nicht mehr Jungfrau war. Er wurde so wütend, dass er schwor, es ihr heimzuzahlen. Noch während der Flitterwochen ging er los und gabelte irgendwo eine Prostituierte auf. 5 Jahre später musste er zugeben, dass aus diesem einen Mal eine Sucht entstanden war, die er heimlich 3 bis 4 Mal pro Woche befriedigte. Das ist die Macht nicht-ehelicher Beziehungen. Heutzutage wird viel über sexuelle Süchte geschrieben, aber eine solche sexuelle Sklaverei gibt es schon seit Anbeginn der Zeit. Wenn jemand erst einmal mit diesem Muster nicht-ehelicher Geschlechtsbeziehung begonnen hat, dann besteht meist die Neigung, mit diesem Lebensstil weiterzumachen auf der Suche nach einer Erfüllung, die sich ihm zwangsläufig immer wieder entzieht. Jemand schrieb einmal über Sexsüchtige. Sie benutzen Sex wie eine Droge, nicht in Zusammenhang mit einer Liebesbeziehung, sondern vielmehr, um den Schmerz zu betäuben. Die Gefühlslehre einer dunklen, schändlichen Grube der Versessenheit auf Sex. Der Einzelne fühlt selten eine bleibende Verpflichtung in einer nicht-ehelichen Verbindung. Und da er bereits Intimität außerhalb des eigentlichen Schutzraumes erlebt hat, bildet sich nun die Tendenz heraus, jegliches Anführungszeichen Werben, um den Partner beiseite zu lassen, und nahezu sofort die geschlechtliche Vereinigung anzustreben. Da das Prinzip der durch einen Bund bestätigten Beziehung bereits durchbrochen ist, lebt man in der ständigen starken Versuchung, dieses Muster der lockeren geschlechtlichen Beziehungen weiterzuführen. Viele Menschen suchen in sexuellen Beziehungen Liebe und Anerkennung. Aber natürlich kann man beides dort nicht finden. Ein Mädchen, das zu ihrem Vater keine herzliche Beziehung hatte, kommt in die Versuchung,
Liebe in den Armen anderer Männer zu suchen. Sie ist davon überzeugt, dass es nur eine Frage der Zeit ist, bis sie den Richtigen findet. Jedes Mal sagt sie dann, diesmal ist es was anderes. Aber am Ende steht doch nur wieder eine zerbrochene Beziehung. Je größer ihre Schuld und ihre innere Leere wird, umso mehr treibt es sie, ihre hoffnungslose Suche fortzusetzen. Sie sucht nach Liebe und Anerkennung, aber sie sucht nicht an der richtigen Stelle. Nun gibt es zugegebenermaßen auch nicht-eheliche Verbindungen, die nicht gleich dazu führen, dass man eine Beziehung nach der anderen eingeht. Manch ein Ehebrecher bleibt tatsächlich seinem nicht-ehelichen Partner treu. Man sollte aber bedenken, dass ein solcher Mensch bereits den Bund mit seinem Ehepartner gebrochen hat. Von daher wird es ihm nicht schwerfallen, zu gegebener Zeit auch die Verbindung zu dem neuen, nicht-ehelichen Partner aufzugeben. Auf diese Weise kann man auch erklären, warum jemand, der früher unmoralisch lebte, wieder in Sünde fällt, selbst nachdem er seine Vergehen bekannt hatte und auch Seelsorge in Anspruch genommen hat. Sexsüchtige neigen ebenso wie Drogenabhängige dazu, selbst nach den ernsthaftesten Bemühungen um Verhaltensänderung wieder in alte Verhaltensmuster zurückzufallen. Wir werden noch sehen, dass man aus diesem Kreislauf doch entkommen kann. Die Versuchung wird allerdings stets bleiben. Wenn jemand weiß, wie er Buße tun kann, und wenn er sich der Autorität eines Dieners des Herrn unterstellt, dann wird er auch die Kraft erlangen, eine gesunde Beziehung aufzubauen. Unter diesen Voraussetzungen kann ein Mensch dem heftigen Drang widerstehen, dieselbe Sünde immer aufs Neue zu wiederholen. Doch das ist ein täglich neuer Kampf. Verbindungen, die Ausschließlichkeit meiden. Die dritte Schwierigkeit besteht darin, dass es in nicht-ehelichen Verbindungen oft schwierig sein kann, eine Beziehung einzugehen, die auf Ausschließlichkeit gründet. Es scheint zwar unglaublich, aber ich habe schon von Paaren gehört, dass sie voreheliche Untreue für durchaus annehmbar hielten. Erst nach der Eheschließung sollte das Paar dann auch in sexueller Hinsicht treu sein. Es ist allerdings eine Tatsache, dass die Hochzeitsfeier an sich einen Menschen nicht verändert. Jemand, der bisher viele verschiedene Beziehungen gehabt hat, wird nun eine ausschließliche Bindung an einen einzigen Partner fürchten, da er immer daran zweifelt, ob er einer solchen Verpflichtung überhaupt nachkommen kann. Andere wiederum versuchen, sich auf eine einzige Beziehung zu konzentrieren und müssen feststellen, dass ihr Ehepartner nicht imstande ist, die Leere auszufüllen, die vorherige Beziehungen hinterlassen haben. Erinnerungen können so mächtig sein, dass keine gegenwärtige Beziehung mit dem Nervenkitzel vergangener unerlauter Liebesverhältnisse mithalten kann. Wenn jemand eine Ehe eingeht, der zuvor schon eine ganze Reihe sexueller Beziehungen hatte, dann ist es nahezu unmöglich, eine innige Ehebeziehung zu entwickeln, solange die Macht der früheren Verbindungen nicht gebrochen ist. Die Zeit heilt nicht alle Wunden. Man muss sich der Vergangenheit in der Gegenwart Gottes stellen. Schließlich ist da Schuld, ein ruheloses Gewissen, das zu Zorn und Niedergeschlagenheit führt. Viele Menschen verleugnen ihre Schuldgefühle im Hinblick auf frühere Liebschaften, aber sie können den Folgen nicht entkommen, die in Gottes moralischen Geboten verankert sind. Er hat uns nicht für nicht-eheliche Beziehungen geschaffen. Solche Verbindungen sind ganz eindeutig gegen seinen Willen. Die Sexualität ist ein besonders sensibler Bestandteil unserer Persönlichkeit. In unerlaubten Beziehungen zeigt sich immer ein Rest Schuld, der das Gewissen belastet, vergessene Erinnerungen wieder aufleben lässt und das Erleben von wahrer Freude verhindert. Und schließlich wird aus der Schuld die Scham. Wenn die Schuld uns sagt, dass wir etwas Falsches getan haben, dann behauptet die Scham, dass wir falsch sind. Solche Gefühle können Menschen in Selbstverachtung und Selbstverurteilung stürzen. Diese Gefühle wurzeln wiederum oft in kaputten Familien
und werden durch ein falsches Verhalten auf sexuellem Gebiet noch verstärkt. Es ist kein Wunder, dass es in so vielen Ehen Probleme gibt. Junge Menschen sagen vielleicht, wir gehen einfach eine sexuelle Beziehung ein und dann bitten wir Gott um Vergebung und wir fangen wieder ganz von vorn an. Dann ist alles wieder genauso wie vorher. Wenn Gott uns das schließlich nicht vergeben würde, wofür hätte der Herr Jesus dann sein Blut vergossen? Ja, es stimmt, das Blut des Herrn bewirkt Vergebung. Aber die sexuellen Erfahrungen der Vergangenheit üben immer noch ihre Macht aus. An dieser Stelle kommt glücklicherweise Gott ins Spiel und er kann sowohl die Reinigung bewirken als auch eine Gesundung der Sexualität. Er ist der Einzige, der uns gültige Maßstäbe zum Leben geben kann und er kann uns auch aus dem moralischen Sumpf ziehen. Wie können die sexuellen Bindungen der Vergangenheit gelöst werden? Und was kann man tun im Leben derjenigen, die gerade jetzt von Erinnerungen geplagt werden? Diesen Fragen werden wir uns in der nächsten Lektion widmen.

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In Hebräer Kapitel 2 lesen wir über Jesu Menschwerdung und Opfer am Kreuz. Daher musste er in allen Dingen seinen Brüdern gleich werden, auf dass er barmherzig würde und ein treuer hoher Priester vor Gott, zu versöhnen die Sünden des Volks. Um Sündern mit Gott zu versöhnen, wurde der Sohn Gottes Mensch, lebte ohne Sünde und opferte sich selbst an unserer Stelle, um unsere Sünden zu sühnen. Der Himmel steht offen, jedem, der am Herrn Jesus Christus glaubt.

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1: Der Anblick eines heiligen Gottes und der Klang des heiligen Anbetungsliedes führten bei Jesaja zu einer tiefen Sündenerkenntnis. Er bekannte, dass er ein Sünder war. Ein Mensch hat unreine Lippen, weil sein Herz unrein ist. Matthäus 12, 34 und 35. Jesaja sehnte sich zutiefst danach, innerlich gereinigt zu werden. Psalm 51, 12. Und Gott erfüllte diese Sehnsucht. Wenn die Szene auf Erden stattgefunden hätte, wären die Kohlen vom Bronzealtar gekommen, wo das Opferblut vergossen wurde, oder möglicherweise aus der Räucherpfanne des Hohenpriesters am Versöhnungstag. 3. Mose 16, 12. Jesajas Reinigung kam durch Blut und Feuer zustande, wobei sie durch das Wort des Herrn bestätigt wurde. Jesaja 6, 7. Bevor wir ein Wehe an andere richten können, müssen wir aufrichtig sagen, wehe mir. Jesajas Sündenerkenntnis führte zum Bekenntnis der Sünden, während auf das Bekenntnis die Reinigung folgte. 1. Johannes 1, 9.
0: Das war ein Ausschnitt aus dem Kurs Das Buch Jesaja. Tröstet, tröstet mein Volk, war die gute Botschaft, die der Prophet Jesaja dem Volk Israel verkündigte. 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

Wir leben in einer schwierigen Zeit. Wir leben in einer gefährlichen Welt. Wir befinden uns in einem Krieg gegen die Sünde, gegen Satan, gegen dieses diabolische Weltsystem. Es ist sehr wichtig, dass wir dieser Tatsache ins Auge schauen und uns nicht belügen lassen, dass das Leben schön ist, wenn man es nur zu genießen weiß. Aber zugleich ist es auch sehr wichtig, dass wir uns täglich erinnern, dass wir nicht alleine sind in diesem Krieg. Nicht, wenn wir am Herrn Jesus Christus glauben. Gott ist auf unserer Seite und er hat uns wunderbare Verheißungen gegeben, wie zum Beispiel im Psalm 34. Der Herr ist nahe bei denen, die zerbrochenes Herzen sind, und hilft denen, die ein zerschlagenen Gemüt haben.

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1: Unseren Wochenvers aus dem Wort Gottes finden wir in Psalm 59, Vers 17. Ich aber will von deiner Macht singen und des Morgens rühmen deine Güte, denn du bist mir Schutz und Zuflucht in meiner Not. Psalm 59, Vers 17.

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1: Lieber Hörer, das Wort selbst ist der Mann und immer wieder selbst ist ein Schlagwort unserer Zeit geworden. Selfmaker und andere Slogans

0: sind längst zur Selbstverständlichkeit in unserem Sprachgebrauch geworden. Lieber Hörer, und doch liegt im Selbst etwas sehr Gefährliches, denn zu schnell führt das Selbst zur Selbstsucht. Darum lautet unser Thema: Warum führt Selbstsucht zum Selbstmitleid? Erstens, Selbstsucht resultiert aus der Lossage von Gott. Als der Mensch sich von Gott löste, war Selbstsucht eine Ursache dafür. Denn der Teufel kam in Gestalt einer Schlange und hatte dem Menschen gesagt: Welches Tages ihr davon esset, werdet ihr sein wie Gott, erkennend Gutes und Böses. Wie Gott sein? Das war verlockend. So führte die Selbstsucht zur Sünde und damit zur Trennung von Gott. Schon in Römer 3, Abvers 10 sagt die Bibel: Da ist kein Gerechter, auch nicht einer. Da ist keiner, der verständig ist. Da ist keiner, der Gott sucht. Alle sind abgewichen. Sie sind allesamt untauglich geworden. Da ist keiner, der Gutes tue, auch nicht einer. Ihr Schlund ist ein offenes Grab. Mit ihren Zungen handeln sie trügerisch. Otterngift ist unter ihren Lippen. Ihr Mund ist voll Fluchens und Bitterkeit. Ihre Füße sind schnell Blut zu vergießen. Verwüstung und Elend ist auf ihren Wegen, und den Weg des Friedens haben sie nicht erkannt. Das ist das Resultat der Lossage von Gott. Sünde, Gottesferne, Selbstsucht, Einsamkeit und Tod. Dabei merken viele Menschen überhaupt nicht, wie ihnen die eigentliche Hoffnung flöten geht. Wo Gott nicht die erste Stelle im Leben einnimmt, wird ein Mensch zum Egoisten. Wer die Erlösung Gottes missachtet und sich selbst erlösen will, wird Sklave des Ichs und kommt ins Verderben. Zweitens, der Mensch sucht nach der Bedeutung des Seins und seines Lebens. Die eigentliche Bedeutung des Menschen war, im Ebenbild Gottes geschaffen zu sein. Dadurch war der Mensch Gottes gegenüber. Damit verbunden war die Gemeinschaft mit Gott. Solange der Mensch Gott gegenüber gehorsam war, lebte er im Schutz und in der Geborgenheit. Sein Leben war sinnvoll, kreativ und bedeutungsvoll. Das änderte sich aber in dem Moment, als die Sünde einzog, das heißt, als sich die ersten Menschen der Stimme des Teufels öffneten. Sünde bewirkt die Trennung von Gott und den Tod. Somit hatte für die ersten Menschen nicht nur ihre Ziel, sondern auch ihre Zweckbestimmung an Bedeutung verloren. Das ganze Leben war bedeutungslos geworden. Denn wozu leben wir denn, wenn es keinen klaren Lebenssinn mehr gibt? Seit dem Sündenfall ist der Mensch dabei, nach seiner Bedeutung zu fragen. Diese Fragen versuchen Psychologen, Dichter, Denker, Humanisten, Historiker und andere zu beantworten. Sie versuchen eine Antwort zu geben, die sie aber nicht haben und auch nicht ohne Gott finden können. Denn wer Gott leugnet, leugnet seine Bedeutung. Der Mensch möchte mit seinem Selbst im Mittelpunkt stehen und macht dabei die unmöglichsten Klimmzüge. Falsche Erwartungen mögen dabei auch eine wesentliche Rolle spielen. Die menschlichen Erwartungen zielen zu oft ins Verkehrte. Irdisch, fleischlich, menschlich und ohne lebendige Hoffnung über das Grab hinaus. So ist die Frage an dich, lieber Hörer: Was erwartest du vom Leben? Drittens, weil der Mensch auf der Suche nach seiner eigentlichen Bedeutung keine Antwort findet, wird er selbstsüchtig. Gefördert wird dieses Phänomen durch die New Age-Bewegung. gerade sie versucht, Antwort auf die Bedeutung des Menschen zu geben. Sie sagt, in dir, o Mensch, liegt deine Bedeutung. Entdecke in dir selbst deine Ziel- und Zweckbestimmung. Entdecke, dass du dein eigener Gott bist. Also wird das Selbst zum Gott erhoben und der Mensch wird selbstsüchtig. So steht das Ich im Mittelpunkt. Schon in Jeremia 14 können wir beim Fall des Teufels, beim Glanzstern, der er vor dem Fall war, Folgendes lesen. 6-mal heißt es dort, dass der Überwältiger der Nationen sprach, zum Himmel will ich hinaufsteigen. Ich will. Und immer wieder, ich will. Das war der Fall des Luzifer, des Teufels. Auch im Neuen Testament haben wir ein Beispiel, und zwar in Lukas 12 von dem reichen Kornbauern. Von ihm heißt es 6-mal, ich will, und das will ich tun. Sein Leben ist nur von Selbstsucht geprägt. Da muss Gott ihm im Vers 20 sagen, Gott aber sprach zu ihm, du Tor, in dieser Nacht wird man deine Seele von dir fordern. Was du aber bereitet hast, für wen wird es sein? Die Selbstsucht verachtet dabei den Nächsten. Am Beispiel des Pharisäers und Zöllners wird uns das am deutlichsten. Geringschätzend sieht der Pharisäer den Zöllner und dessen Gebet. Er sonnt sich im dicken Selbstbewusstsein des Ichs und degradiert die anderen. Viertens. Und weil Selbstsucht innerlich arm und einsam macht, fängt der Mensch an, sich selbst zu bemitleiden. Mitleid, Selbstmitleid, ist oft die Ursache für Nervenerkrankungen und Depressionen. Anstatt sich selbst aufzugeben und mit Christus neu zu beginnen, tut der Mensch gerade das Entgegengesetzte. Vielleicht ist es bei dir, lieber Hörer, ebenso. Du bedauerst und bemitleidest dich selbst und bleibst daran hängen. Nie kommst du zum frohen Loben und Danken. Du bist auch nicht bereit, deine Selbstsucht zu bekennen. Du hängst immer noch an deinem Ich. Lass fallen, was dich so beschwert. Sei einer, der auf Jesus hört. Mit ihm gewinnst du das Leben. Und zum Glück, zur Geborgenheit und zur Freiheit zu gelangen, musst du, lieber Hörer, das tun, was Gott dir sagt. Nämlich, nicht mehr lebe ich, sondern Christus lebt in mir. Fünftens, die biblische Gotteserwartung gibt uns lebendige Hoffnung. Sie führt uns zu Christus, der Weg zu Gott geworden ist. Sie befreit uns von unserem Selbst und unserer Selbstsucht. Diese Erwartung führt uns in unserem Leben zum Tod. Hier geht es nicht um den physischen Tod, sondern dass ich mein altes Leben in den Tod gebe. Dass ich um eine geordnete Vergangenheit, um eine neue Gegenwart und eine herrliche Zukunft weiß. Der Herr Jesus lässt unsere alte Gesinnung, unser Ich am Kreuz mitkreuzigen und sterben. Zugleich schenkt er uns neues Leben. Er erneuert uns in das Bild dessen, der uns geschaffen hat. Wer Gott als Vater gefunden hat, erkennt, wie reich er geworden ist. Da werden alle Bedürfnisse gestillt. Da hört die Suche nach der menschlichen Bedeutung auf, weil alle meine Quellen in Christus sind. Aber dazu, liebe Hörer, müssen wir bereit sein und zu Gott und seinem Sohn Jesus Christus ein volles Ja sagen. Das geschieht in dem Moment, in dem du dein ganzes Leben, deine Vergangenheit und deine Gegenwart restlos vor Gott aufdeckst. Wodurch Bereuen und Buße Sünde bekannt wird, wird Gott in seinem Sohn Jesus Christus vergeben. Denn dazu kam Jesus Christus in die Welt, um Sünder zu erretten. Darum wurde er auch am Kreuz zur Sünde gemacht, weil er unser Stellvertreter wurde. Da steht nicht mehr unser Ich und der Mensch als Gott im Mittelpunkt. Nein, da haben Menschen den Grund gefunden, den Anker von Ewigkeit her. Heilsgewissheit, Heilsfreude, Heilserwartung und Heilssicherheit erhält der, der Jesus Christus als seinen Retter und Freund kennt. Das ist auch die Voraussetzung, dass Gott unser Vater und der Himmel unsere Heimat ist. Auch dir, liebe Hörer, soll es geschenkt sein, diese lebendige Hoffnung anzunehmen. Und wenn du das im Glauben annimmst, dann darfst du erfahren, dass Gott dich liebt und dass Gott dir vergeben wird um seines Sohnes Jesus Christus willen. Wir wollen beten. Herr Jesus Christus, wir wollen dir ganz herzlich danken, dass du in die Welt gekommen bist, um uns von unserem Ich-Leben, von unserem eigenen Selbst zu befreien, um uns neues Leben mit dir zu geben. Und wir wollen dir danken, dass du am Kreuz von Golgatha dafür gestorben bist, um uns dieses Leben zu schenken. Hilf allen meinen lieben Hörern, das anzunehmen, um zu erfahren, wer dich gefunden hat, hat das Leben gefunden. Amen.
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erkennen und verstehen Sie das Evangelium? Glauben Sie dem Evangelium? Im 1. Korintherbrief, Kapitel 15, lesen wir über das Evangelium, durch welches ihr auch errettet werdet, wenn ihr an dem Worte festhaltet, das ich euch verkündigt habe, es sei denn, dass ihr vergeblich geglaubt habt. Denn ich habe euch zuerst überliefert, was ich auch empfangen habe, dass Christus für unsere Sünden gestorben ist, nach den Schriften, und dass er begraben wurde und dass er auferweckt worden ist am dritten Tage nach den Schriften, und dass er Kephas erschienen ist, dann den Zwölfen. Danach erschien er mehr als 500 Brüdern auf einmal.

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1: Unseren Wochenvers aus dem Wort Gottes finden wir in Psalm 59, Vers 17. Ich aber will von deiner Macht singen und des Morgens rühmen deine Güte, denn du bist mir Schutz und Zuflucht in meiner Not. Psalm 59, Vers 17.
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4: Kapitel 8. Und es geschah des Herrn Wort. So spricht der Herr Zebaoth. Ich eifere für Zion mit großem Eifer und eifere um seinetwillen in großem Zorn. So spricht der Herr. Ich kehre wieder auf den Zion zurück und will zu Jerusalem wohnen, dass Jerusalem eine Stadt der Treue heißen soll und der Berg des Herrn Zebaoth ein heiliger Berg. So spricht der Herr Zebaoth. Es sollen hinfort wieder sitzen auf den Plätzen Jerusalems alte Männer und Frauen, jeder mit seinem Stock in der Hand vor hohem Alter. Und die Plätze der Stadt sollen voll sein von Knaben und Mädchen, die dort spielen. So spricht der Herr Zebaoth. Erscheint dies auch unmöglich in den Augen derer, die in dieser Zeit übrig geblieben sind von diesem Volk? Sollte es darum auch unmöglich erscheinen in meinen Augen? Spricht der Herr Zebaoth? So spricht der Herr Zebaoth. Siehe, ich will mein Volk erlösen aus dem Lande gegen Aufgang und aus dem Lande gegen Niedergang der Sonne und will sie heimbringen, dass sie in Jerusalem wohnen. Und sie sollen mein Volk sein, und ich will ihr Gott sein in Treue und Gerechtigkeit.

0: So spricht der Herr Zebaoth. Stärket eure Hände, die ihr diese Worte hört in dieser Zeit durch der Propheten Mund. An dem Tage, da der Grund gelegt wurde zum Hause des Herrn Zebaoth, auf das der Tempel gebaut würde. Denn vor diesen Tagen war der Menschen Arbeit vergebens, und auch der Tiere Arbeit erbrachte nichts. Und vor lauter Feinden war kein Friede für die, die aus- und einzogen. Und ich ließ alle Menschen aufeinander los, einen jeden gegen seinen Nächsten. Aber nun will ich nicht wie in den vorigen Tagen verfahren mit denen, die übrig geblieben sind von diesem Volk, spricht der Herr Zebaoth, sondern sie sollen in Frieden säen. Der Weinstock soll seine Frucht geben und das Land sein Gewächs und der Himmel soll seinen Tau geben. Und ich will denen, die übrig geblieben sind von diesem Volk, das alles zum Besitz geben. Und es soll geschehen, wie ihr vom Hause Juda und vom Hause Israel ein Fluch gewesen seid unter den Heiden, so will ich euch erlösen, dass ihr ein Segen sein sollt. Fürchtet euch nur nicht und stärket eure Hände. So spricht der Herr Zebaoth. Gleich wie ich euch zu plagen gedachte, als mich eure Väter erzürnten, spricht der Herr Zebaoth, und es mich nicht gereute, so gedenke ich nun wiederum in diesen Tagen wohl zu tun, Jerusalem und dem Hause Juda. Fürchtet euch nur nicht. Das ist's aber, was ihr tun sollt. Rede einer mit dem anderen Wahrheit und richtet Recht. Schafft Frieden in euren Toren. Und keiner ersinne Arges in seinem Herzen gegen seinen Nächsten. Und liebt nicht falsche Eide. Denn das alles hasse ich, spricht der Herr. Und es geschah des Herrn Zebaoth Wort zu mir. So spricht der Herr Zebaoth. Die Fasten des 4., 5., 7. und 10. Monats sollen dem Hause Juda zur Freude und Wonne und zu fröhlichen Festzeiten werden. Doch liebet Wahrheit und Frieden. So spricht der Herr Zebaoth. Es werden noch viele Völker kommen und Bürger vieler Städte, und die Bürger einer Stadt werden zur anderen gehen und sagen, lasst uns gehen, den Herrn anzuflehen und zu suchen den Herrn Zebaoth. Wir selber wollen hingehen. So werden viele Völker, Heiden in Scharen, kommen, den Herrn Zebaoth in Jerusalem zu suchen und den Herrn anzuflehen. So spricht der Herr Zebaoth. Zu der Zeit werden 10 Männer aus allen Sprachen der Heiden einen jüdischen Mann beim Zipfel seines Gewandes ergreifen und sagen, wir wollen mit euch gehen, denn wir hören, dass Gott mit euch ist. Kapitel 9. Die Last, die der Herr ankündigt, die kommt über das Land Hadrach und auf Damaskus lässt sie sich nieder, denn der Herr schaut auf die Menschen und auf alle Stämme Israels. Dazu auf Hamat, das daran grenzt, auch auf Tyrus und Sidon, die doch sehr weise sind. Denn Tyrus baute sich ein Bollwerk und sammelte Silber wie Sand und Gold wie Dreck auf der Gasse. Aber siehe, der Herr wird es erobern und wird seine Macht ins Meer stürzen, und die Stadt wird mit Feuer verbrannt werden. Wenn Askalon das sehen wird, wird es erschrecken. Und Gaza wird sehr Angst werden, dazu Ekron, denn seine Zuversicht wird zu Schanden. Es wird aus sein mit dem König von Gaza, und in Askalon wird man nicht mehr wohnen, und in Asdod werden Mischlinge wohnen. Und ich will die Pracht der Philister ausrotten. Und ich will das Blut von ihrem Munde wegnehmen und das, was mir ein Greuel ist, von ihren Zähnen, dass auch sie unserem Gott übrig bleiben und wie ein Stamm in Juda werden und die Bewohner Ekrons wie die Jebusiter. Und ich will mich selbst als Wache um mein Haus lagern, so dass keiner dorthin und her ziehe und nicht mehr der Treiber über sie komme. Denn ich sehe nun darauf mit meinen Augen. Du, Tochter Zion, freue dich sehr. Und du, Tochter Jerusalem, jauchze. Sieh, dein König kommt zu dir, ein Gerechter und Helfer, arm und reitet auf einem Esel, auf einem Füllen der Eselin. Denn ich will die Wagen wegtun aus Ephraim und die Rosse aus Jerusalem, und der Kriegsbogen soll zerbrochen werden. Denn er wird Frieden gebieten den Völkern, und seine Herrschaft wird sein von einem Ende bis zum anderen und vom Strom bis an die Enden der Erde. Auch lasse ich um des Blutes deines Bundes willen deine Gefangenen frei aus der Grube, in der kein Wasser ist. So kehrt heim zur festen Stadt, die ihr auf Hoffnung gefangen liegt. Denn heute verkündige ich, dass ich dir zweifach erstatten will. Denn ich habe mir Juda zum Bogen gespannt und Ephraim darauf gelegt und will deine Söhne Zion aufbieten gegen deine Söhne Griechenland und will dich zum Schwert eines Riesen machen. Und der Herr wird über ihnen erscheinen und seine Pfeile werden ausfahren wie der Blitz und Gott der Herr wird die Posaune blasen und wird einherfahren in den Stürmen vom Südland. Der Herr Zebaoth wird sie schützen, und die Schleudersteine werden fressen und niederwerfen und Blut trinken wie Wein und voll davon werden wie die Becken und wie die Ecken des Altars. Und der Herr, ihr Gott, wird ihnen zu der Zeit helfen, der Herde seines Volks. Denn wie edle Steine werden sie in seinem Lande glänzen. Denn wie groß ist seine Güte, und wie groß ist seine Huld. Korn und Wein lässt er sprossen, Jünglinge und Jungfrauen. 10. Kapitel. Bittet den Herrn, dass es regne zur Zeit des Spätregens, so wird der Herr, der die Wolken macht, euch auch Regen genug geben für jedes Gewächs auf dem Felde. Denn die Götzen reden Lüge, und die Wahrsager schauen Trug und erzählen nichtige Träume. Und ihr Trösten ist nichts. Darum geht das Volk in die Irre, wie eine Herde, und ist verschmachtet, weil kein Hirte da ist. Mein Zorn ist entbrannt über die Hirten, und ich will die Böcke heimsuchen, denn der Herr Zebaoth wird seine Herde heimsuchen, nämlich das Haus Juda, und wird sie zurichten wie ein Ross, das geschmückt ist zum Kampf. Die Ecksteine, Pflöcke, Kriegsbogen, alle Mächtigen sollen aus ihr hervorgehen, und sie sollen sein wie Riesen, die im Kampf den Feind niedertreten in den Dreck auf der Gasse. Und sie sollen kämpfen, denn der Herr wird mit ihnen sein, dass die Reiter zu Schanden werden. Und ich will das Haus Juda stärken und das Haus Josef erretten und will sie wieder einsetzen, denn ich erbarme mich ihrer. Und sie sollen sein, wie sie waren, als ich sie nicht verstoßen hatte. Denn ich, der Herr, bin ihr Gott und will sie erhören. Und Ephraim soll sein wie ein Riese, und ihr Herz soll fröhlich werden wie vom Wein. Ihre Söhne sollen's sehen und sich freuen, ihr Herz soll fröhlich sein über den Herrn. Ich will sie locken und sie sammeln, denn ich will sie erlösen, und sie sollen sich mehren, wie sie sich vormals gemehrt haben. Ich säte sie unter die Völker, dass sie meiner gedächten in fernen Landen und leben sollten mit ihren Kindern und wieder heimkehren. Denn ich will sie zurückbringen aus Ägyptenland und sie sammeln aus Assyrien und will sie ins Land Gilead und zum Libanon bringen, dass man nicht Raum genug für sie finden wird. Und wenn sie in Angst durchs Meer gehen, so wird er die Wogen des Meeres schlagen, dass alle Tiefen des Wassers vertrocknen werden. Da soll denn zu Boden sinken die Pracht Assyriens, und das Zepter Ägyptens soll weichen. Ich will sie stärken in dem Herrn, dass sie wandeln sollen in seinem Namen, spricht der Herr. 11. Kapitel. Tu deine Türen auf, Libanon, dass das Feuer deine Zedern verzehre. Heult, ihr Zypressen, denn die Zedern sind gefallen und die Herrlichen vernichtet. Heult, ihr Eichen Basans, denn der feste Wald ist umgehauen. Man hört die Hirten heulen, denn ihre Herrlichkeit ist vernichtet. Man hört die jungen Löwen brüllen, denn die Pracht des Jordan ist vernichtet. So sprach der Herr, mein Gott: Hüte die Schlachtschafe, denn ihre Käufer schlachten sie und halten es für keine Sünde. Und ihre Verkäufer sprechen: Gelobt sei der Herr, ich bin nun reich. Und ihre Hirten schonen sie nicht. Darum will ich auch nicht mehr schonen die Bewohner des Landes, spricht der Herr. Und siehe, ich will die Leute fallen lassen, einen jeden in die Hand des anderen und in die Hand seines Königs. Sie werden das Land zerschlagen, und ich will sie nicht erretten aus ihrer Hand. Und ich hütete die Schlachtschafe für die Händler der Schafe und nahm mir zwei Stäbe. Den einen nannte ich Huld, den anderen nannte ich Eintracht, und hütete die Schafe. Und ich vertilgte die drei Hirten in einem Monat. Und ich mochte die Schafe nicht mehr, und sie wollten mich auch nicht mehr. Und ich sprach: Ich will euch nicht hüten. Was da stirbt, das sterbe, was verschmachtet, das verschmachte. Und von den übrig gebliebenen fresse ein jeder des anderen Fleisch. Und ich nahm meinen Stab Huld und zerbrach ihn, um einen Bund aufzuheben, den ich mit allen Völkern geschlossen hatte. Und er wurde aufgehoben am selben Tage. Und die Händler der Schafe, die auf mich achteten, erkannten daran, dass es des Herrn Wort war. Und ich sprach zu ihnen: Gefällt's euch, so gebt her meinen Lohn. Wenn nicht, so lasst's bleiben. Und sie wogen mir den Lohn dar, 30 Silberstücke. Und der Herr sprach zu mir: Wirf's hin dem Schmelzer. Ei, eine treffliche Summe, deren ich wert geachtet bin von ihnen. Und ich nahm die 30 Silberstücke und warf sie ins Haus des Herrn, dem Schmelzer, hin. Und ich zerbrach meinen anderen Stab, Eintracht, um die Bruderschaft zwischen Juda und Israel aufzuheben. Und der Herr sprach zu mir: Nimm abermals zu dir das Gerät eines Hirten, aber eines Nichtsnutzigen. Denn siehe, ich werde einen Hirten im Lande erwecken, der nach dem Verlorenen nicht sehen, das Verlaufene nicht suchen, der das Zerbrochene nicht heilen und das Gesunde nicht versorgen wird. Aber das Fleisch der Fetten wird er fressen und ihre Klauen zerreißen. Weh über meinen nichtsnutzigen Hirten, der die Herde verlässt. Das Schwert komme über seinen Arm und über sein rechtes Auge. Sein Arm soll verdorren und sein rechtes Auge erlöschen. 12. Kapitel. Dies ist die Last, die der Herr ankündigt. Von Israel spricht der Herr, der den Himmel ausbreitet und die Erde gründet und den Odem des Menschen in ihm macht: Siehe, ich will Jerusalem zum Taumelbecher zurichten für alle Völker ringsumher. Und auch Juda wird's gelten, wenn Jerusalem belagert wird. Zur selben Zeit will ich Jerusalem machen zum Laststein für alle Völker. Alle, die ihn wegheben wollen, sollen sich daran wundreißen. Denn es werden sich alle Völker auf Erden gegen Jerusalem versammeln. Zu der Zeit, spricht der Herr, will ich alle Rosse scheu und ihre Reiter irre machen. Aber über das Haus Juda will ich meine Augen offen halten und alle Rosse der Völker mit Blindheit plagen. Und die Fürsten in Juda werden sagen in ihrem Herzen: Die Bürger Jerusalems sollen getrost sein in dem Herrn Zebaoth, ihrem Gott. Zu der Zeit will ich die Fürsten Judas machen zum Feuerbecken mitten im Holz und zur Fackel im Stroh, dass sie verzehren zur Rechten und zur Linken alle Völker ringsumher. Aber Jerusalem soll auch fernerhin bleiben an seinem Ort. Und der Herr wird zuerst die Hütten Judas erretten, auf dass sich nicht zu hoch rühme das Haus David, noch die Bürger Jerusalems wider Juda. Zu der Zeit wird der Herr die Bürger Jerusalems beschirmen. Und es wird zu dieser Zeit geschehen, dass der Schwache unter ihnen sein wird wie David, und das Haus David wie Gott, wie der Engel des Herrn vor ihnen her. Und zu der Zeit werde ich darauf bedacht sein, alle Heiden zu vertilgen, die gegen Jerusalem gezogen sind. Aber über das Haus David und über die Bürger Jerusalems will ich ausgießen den Geist der Gnade und des Gebets. Und sie werden mich ansehen, den sie durchbohrt haben. Und sie werden um ihn klagen, wie man klagt um ein einziges Kind. Und werden sich um ihn betrüben, wie man sich betrübt um den Erstgeborenen. Zu der Zeit wird große Klage sein in Jerusalem, wie die um Hadad-Rimmon in der Ebene von Megiddo war. Das Land wird klagen, ein jedes Geschlecht besonders, das Geschlecht des Hauses David besonders und die Frauen besonders, das Geschlecht des Hauses Nathan besonders und die Frauen besonders, das Geschlecht des Hauses Levi besonders und die Frauen besonders, das Geschlecht Simeis besonders und die Frauen besonders. So auch alle anderen übrig gebliebenen Geschlechter, ein jedes besonders und die Frauen besonders. Kapitel 13. Zu der Zeit werden das Haus David und die Bürger Jerusalems einen offenen Quell haben gegen Sünde und Befleckung. Zu der Zeit, spricht der Herr Zebaoth, will ich die Namen der Götzen ausrotten aus dem Lande, dass man ihrer nicht mehr gedenken soll. Dazu will ich auch die Propheten und allen Geist der Unreinheit aus dem Lande treiben. Und so soll es geschehen, wenn jemand weiterhin als Prophet auftritt, dann sollen sein Vater und seine Mutter, die ihn gezeugt haben, zu ihm sagen, du sollst nicht am Leben bleiben, denn du redest Lüge im Namen des Herrn. Und es werden Vater und Mutter, die ihn gezeugt haben, ihn durchbohren, wenn er als Prophet auftritt. Denn es soll zu der Zeit geschehen, dass die Propheten, wenn sie weissagen, in Schande dastehen mit dem, was sie geschaut haben. Und sie sollen nicht mehr einen härenen Mantel anziehen, um zu betrügen. Sondern jeder wird sagen müssen, ich bin kein Prophet, sondern ein Ackermann. Denn vom Acker habe ich meinen Erwerb von Jugend auf. Und wenn man zu ihm sagen wird, was sind das für Wunden auf deiner Brust, wird er sagen, so wurde ich geschlagen im Hause derer, die mich lieben. Schwert, mach dich auf über meinen Hirten, über den Mann, der mir der Nächste ist, spricht der Herr Zebaoth. Schlage den Hirten, dass ich die Herde zerstreue. Und ich will meine Hand wenden gegen die Kleinen. Und es soll geschehen in dem ganzen Lande, spricht der Herr, dass zwei Teile darin ausgerottet werden sollen und untergehen, und nur der dritte Teil soll darin übrig bleiben. Und ich will den dritten Teil durchs Feuer gehen lassen und läutern, wie man Silber läutert, und ihn prüfen, wie man Gold prüft. Die werden dann meinen Namen anrufen, und ich will sie erhören. Ich will sagen, es ist mein Volk, und sie werden sagen, Herr, mein Gott.
1: Sie hörten soeben aus Zachariah die Kapitel 8 bis 13. 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

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Die Gnade unseres Herrn Jesus Christus sei mit euch.

0: Hallo liebe Kinder, schön, dass ihr den biblischen Hörfunk wieder eingeschaltet habt. Gleich geht es los mit Christopher die Kirchenmaus. Eine Maus, die auch in eure Kirche leben könnte. Bei den Kirchenmäusen ist ständig etwas los. Und so erleben Christopher und seine Freunde jeden Tag interessante Abenteuer. Es geht gleich los mit Christopher die Kirchenmaus.
1: Aloha, ich bin der Rainer. Und wisst ihr was? Ich hab's mit den Mäusen. Ja, ich bin ein Mäusefreund. Seid doch mal still, ihr kommt ja gleich dran. Also, es gibt 1000 Sorten von Mäusen. Naja gut, sagen wir 100. Okay, sagen wir, Ruhe jetzt, sagen wir 20 Mäusesorten. Feldmäuse, Hausmäuse, weiße Mäuse, graue Mäuse, Springmäuse, Spitzmäuse, Tanzmäuse, Waldmäuse, Wühlmäuse, dicke Mäuse und dünne Mäuse, süße Mäuse, große Mäuse, kleine Mäuse und Mickey-Mäuse und... Es gibt Kirchenmäuse. Eine kleine Kirchenmaus, besser gesagt. Ein Mäusejunge wird sich ganz persönlich vorstellen und dann nehme ich euch alle mit zu meinen Freunden. Dann könnt ihr selbst erleben, wie es dort zugeht.
2: Oh, wie schön, sagte Christopher leise und seine Augen glänzten. Er stand am Fenster und sah vor sich eine herrliche, weiße, glitzernde Welt. Es hatte geschneit. Hastig trank er einen Schluck Kakao und husch wollte er nach draußen flitzen. Aber oh Jammer! Er fühlte sich sanft am Kragen gepackt und wusste, was jetzt kommen würde. Es war natürlich Mama, die ihn festhielt und einen riesigen Berg warmer Klamotten auf dem Arm hatte.
3: »Ach, Manno, dass ihr Mütter immer so zimperlich seid«, schimpfte Chris, »und einen einpacken müsst, dass man sich überhaupt nicht bewegen kann.«
2: Mama lachte und blieb stur. Endlich hatte er es überstanden. Und wie ein Mondfahrer stakste er nach draußen, wo sein Freund Freddy bereits auf ihn wartete.
3: »Hallo, Freddy, warte noch einen Moment. Ich hole nur noch schnell meinen Schlitten.«
2: Freddy machte große Augen und pfiff anerkennend durch die Zähne.
4: »Boah«, sagte er,
3: »der sieht ja super aus. Ist der neu?«
2: Christopher nickte und zeigte stolz auf die glänzenden Metallkufen. Ja, er war schon toll, der Schlitten. Und keine Maus in der Umgebung hatte so einen. Die beiden stapften zum Hügel hinter der Kirche und hörten schon von Weitem das Gejohle und Gequieke der Mäusekinder, die sich dort tummelten.
5: »Haha, was es doch für merkwürdige Schlitten gibt. Da sah man alte Holzbrettchen, Streichholzschachteln, ja einige saßen sogar auf Flaschendeckeln und drehten sich immerzu im Kreise. Aber wie auch immer, alle hatten einen Riesenspaß.
2: Ach, war das ein Fahrgefühl!« Abwechselnd sausten Christopher und Freddy die Bahn hinunter und ab und zu ließ Chris auch ein paar andere Mäuse fahren. Sie wurden nicht müde, immer wieder den Berg hinaufzukeuchen und die Zeit verging buchstäblich wie im Fluge. Doch nun war es Zeit zum Mittagessen und Christopher musste nach Hause. Der kleine Till sah sehnsüchtig dem leuchtenden roten und blitzenden Schlitten nach, den Christopher lautlos hinter sich herzog.
3: »Schade«, seufzte er, »er nimmt ihn mit. Aber vielleicht«, überlegte er weiter und dann hatte er eine Idee.
2: Tja, es war gar nicht so einfach, Chris den Schlitten abzuschwatzen. Der wollte zunächst überhaupt nichts davon hören.
3: »Nee«, meinte er, »wenn was passiert oder wenn ihr ihn mir kaputt macht, ich nehme ihn lieber mit nach Hause.«
6: »Ach komm, sei doch nicht so«, mischte sich Tills Bruder Bill ins Gespräch.
3: »Du bist doch schließlich unser Cousin.«
7: »Ja schon, aber, ach ich weiß nicht«,
2: zögerte Christopher immer noch und hielt die Schlittenschnur krampfhaft fest.
5: Erst als Till ihm fest versprochen hatte, total gut auf den Flitzer aufzupassen, gab er schließlich nach. Till wälzte sich vor Freude im Schnee. Jetzt konnte er fahren, fahren und sausen. Alle würde er überholen und dies und das und... Ah, ja. Freddy und Christopher kamen vom Essen zurück. Und da sahen sie es auch schon.
7: »Mensch, Freddy!« schrie Chris. »Was ist denn da los?«
5: Am Ende der Bahn stand eine Gruppe Mäusekinder um einen Baum herum. Und zwischen den vielen Stiefelchen sah man etwas Rotes durchschimmern.
7: »Wenn die mir... Na, warte!« brüllte Chris und rannte, schreckliches ahnend, los.
5: Die Mäusekinder verhandelten aufgeregt miteinander und Bill rief Chris entgegen.
7: »Mensch, Chris, der Till hat dir eine ganz schöne Schramme auf deinen Schlitten gemacht.«
5: »Oh weh, wie peinlich war das dem armen Till.«
7: »Ich kann doch nichts dafür«, stotterte er. »Aber sicher doch«, wurde er von seinem Bruder angebrüllt. »Es war doch deine Schuld, dass wir an den Baum geknallt sind.« »Los, zeig mir den Schlitten«,
5: verlangte Chris. »Ja, hässlich. Hässlich sah das aus.« Eine tiefe Schramme zog sich durch das glatte, rot bemalte Holz. Kleinlaut versuchte Till, sich zu verteidigen. Aber es nützte nichts. Christopher war nur noch wütend. Und wie?
4: Das war soeben, liebe Kinder, Christopher die Kirchenmaus. Weitere Abenteuer von Christopher und seinen Mäusefreunden bringen wir euch hier beim biblischen Hörfunk. Diese Hörspielserie wurde von Schulte und Gerd produziert und ist bei Gerd Medien erhältlich. Ich sage Tschüss und ich freue mich auf ein Wiederhören hier bei uns, dem biblischen Hörfunk.

Jemand hat mal Glaube so erklärt. Glauben heißt, Gott bei seinem Wort nehmen. Ich finde diese Erklärung sehr gut, denn sie zeigt uns ein Merkmal des Glaubens. Ich möchte dich heute ermuntern, zu glauben, nämlich Gott bei seinem Wort zu nehmen. In Hebräer Kapitel 11 lesen wir: Aber ohne Glauben ist's unmöglich, Gott zu gefallen. Denn wer zu Gott kommen will, der muss glauben, dass er sei und denen, die ihn suchen, ein Vergelter sein werde.

Es gibt einige Menschen, die denken, man soll das Leben genießen, solange man es kann, und dann im hohen Alter sollte man sich mit Gott beschäftigen. So als würde Gott ein Spielverderber sein. Oder als würde er nicht unsere Freude wünschen. Oder als ob es ohne Gott viel besser sei. Aber wisst ihr, liebe Kinder, die Bibel sagt uns Folgendes. Denk an deinen Schöpfer in deiner Jugend. Ehe die bösen Tage kommen und die Jahre sich nahen, da du wirst sagen, sie gefallen mir nicht. Also Gott sollen wir suchen, solange wir noch jung sind. Und wenn wir uns als Kinder zu Jesus bekehren, ist es noch viel besser. Also falls ihr noch nicht Jesus als Heiland habt, könnt ihr ihm heute euer Leben geben und ihm sagen, ich will dir dienen ab heute mein Leben lang.

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1: Unseren Wochenvers aus dem Wort Gottes finden wir in Psalm 59, Vers 17. Ich aber will von deiner Macht singen und des Morgens rühmen deine Güte, denn du bist mir Schutz und Zuflucht in meiner Not. Psalm 59, Vers 17.

0: Sie hören das Programm, wo die Familie im Blickpunkt steht. Sie hören heute Roger Polk sprechen über die Ehefrau, Stütze des Mannes, ja, würdeloser Schulabstreifer, nie. Ich denke, bei diesem Programm sollte man sich etwas zum Schreiben zurechtlegen, damit man die Tipps und Anregungen nicht vergisst. Hören Sie nun den dritten und letzten Teil.
1: Ich habe mit ihm gesprochen und in 5 Minuten habe ich ihm das Evangelium gesagt. Er hat nur nicken können, keine Stimme mehr. Er erkannte mich, er wusste, wer ich war. Er hat uns abgewiesen vorher, als wir als Kindergruppe gekommen waren zur Wohnung, um ihm zu singen. Und da aber im Krankenhaus habe ich ihm das Evangelium gesagt. Herr Wolf, Sie können Jesus Christus jetzt aufnehmen und die Vergebung Gottes jetzt erleben, auch im letzten Augenblick Ihres Lebens. Ich erklärte ihm Wort für Wort das Evangelium und sagte, Herr Wolf, sagen Sie diese Worte dem Herrn in Ihrem Herzen, selbst wenn Sie nicht reden können. Und dann habe ich mit ihm gebetet. Und sein letztes Wort an mich war, Dank. Er ist am nächsten Tag gestorben. Werden wir ihn in dem Himmel sehen? Ich hoffe schwer. Ich weiß es nicht, natürlich. Das weiß allein der Herr. Aber was mir so eine große Sache ist, ist Frau Wolf, die 38 Jahre lang dieses Leid getragen hat. Verrufen in der ganzen Nachbarschaft. Sie sagte, Herr Pugh, wer beachtet mich überhaupt? Und ich sagte, Frau Wolf, Sie sind bekannt in vielen Teilen Deutschlands und auch in Amerika, weil ich über Sie gesprochen habe. Ihr Zeugnis ist so ein starkes Vorbild von dem, was es bedeutet, zu dienen und zu dienen und zu dienen und zu lieben, um Christi willen.

0: möchte alle unter uns ermutigen, auch das Vorbild von Frau Wolf zu beachten. Dass man bereit ist, auch eventuell schweres Leid, in das man hineingekommen ist in der Ehe und in dem man steht, mit Gottes Hilfe zu tragen. Es ist nicht möglich ohne die Hilfe Gottes. An dieser Stelle möchte ich kurz zurückkommen zu Epheser Kapitel 5. Wenn es da heißt, die Frauen seien ihren eigenen Männern untertan als dem Herrn. So wie die Gemeinde Jesu Jesus Christus untertan zu sein hat, so soll die Frau ihrem Mann untertan sein. Nun, ich habe einmal von einem anderen gehört und da muss ich sagen, er hat recht. Im Grunde genommen haben die Männer die schwerere Aufgabe. Denn unser Vorbild hat nicht gefehlt. Unser Vorbild als Männer ist Jesus, der vollkommen liebte. Das Vorbild der Frauen ist eine leider noch unvollkommene Gemeinde Jesu, die ihrem Herrn noch unvollkommen untertan ist. Gott aber möge jeder Frau Kraft geben, ihre Männer zu lieben, so wie Titus 2, 3 bis 5 das sagt. Ihr Frauen, die älteren Frauen sollen die jüngeren Frauen anleiten, ihre Männer zu lieben. Scheinbar ist es schwer, uns Männer zu lieben. Und wenn ich an unsere Ehe denke, da muss ich sagen, meine Frau hat manches durchgemacht, mich zu lieben, so wie ich bin. Und ich bin sehr dankbar, dass sie aus dem Worte Gottes immer wieder gelernt hat und lernen wollte. Die Aufgabe der Frau, und da könnten wir noch eine Weile darüber sprechen, kommen wir aber zu der Praxis, zu der Ausführung. Manche Leute kümmern sich viel zu viel darum, was die Frau nicht kann. Und viel zu wenig darüber, was die Frau kann, von der Schrift her gesehen. Und ich möchte, dass wir Sprüche 31 kurz mal aufschlagen. Es ist die Muttertagsbibelstelle. Die tugendsame Frau von Sprüche 31. Eine Bibelstelle, die eine solche Persönlichkeit beschreibt, wie man sich das nur erträumen könnte. Nicht, was sie mit dieser 5000 Mark Telefonrechnung machen sollten, die durch diesen ersten Monat entstand. Es ist nicht selbstverständlich, dass ein Ehemann sich verlassen kann auf seine Ehefrau, dass sie nicht, wie man sagt im Schwäbischen, dummes Zeug macht. Sie ist eine vertrauenswürdige Frau, die weiß, wie Verantwortung zu tragen ist in ihrer Position, wenn er sich auf sie verlässt. In den Versen 13 und 14 sehen wir Vers 12, ihre Unterstützung. Sie erweist ihm Gutes und nichts Böses ihr ganzes Leben lang. Sie ist die Stütze des Mannes. Sie tut, was sie kann, um ihre Liebe für den Mann zum Ausdruck zu bringen. Und tut Gutes. Ich kenne manche Frauen, die in der Seelsorge zu mir gesagt haben, und wenn ich dem nur eins auswischen kann, das mache ich. Das ist nicht die tugendsame Frau hier in diesem Text, die ihrem Mann sich rächen wollte an ihrem Mann, sondern sie tut ihm Gutes. Natürlich, das Gute hat manchmal Korrigierendes in sich, aber nicht Rächendes. Sie muss ihn eventuell ansprechen auf Fehler, die er macht, hoffentlich so, denn sie sieht sie besser als andere. Meine Frau ist meine beste Kritikerin, was die Predigt anbelangt. Mir ist es mehr oder weniger egal, was alle anderen sagen, das will ich wissen, was meine Frau sagt. Denn sie kennt mich besser, als alle anderen kennen. Und wenn sie mich korrigiert, wo ich an irgendeiner Stelle schwach war in einer Erklärung, dann weiß ich, wie sie es meint. Dass es aus einem Herzen kommt, das mir helfen will. Sie erweist mir Gutes in diesem Sinn. In den Versen 13 und 14 sehen wir viertens ihre Produktivität. Sie ist sicherlich eine Schwäbin gewesen. Sie zieht Wolle und Flachs und verarbeitet es mit willigen Händen. Und wie die Handelsschiffe bringt sie ihr Brot aus der Ferne herbei. Und schau mal auch die Verse 6, 16 bis 19. Auch in diesem Sinn. Sie trachtet nach einem Acker Und er wirbt ihn auch, und mit dem Ertrag ihrer Hände pflanzt sie einen Weinberg an. Sie gürtet ihre Lenden mit Kraft und stählt ihre Arme. Sie sieht, dass ihre Arbeit gedeiht. Ihr Licht geht des Nachts nicht aus. Sie greift nach dem Spinnrocken und ihre Hände fassen die Spindel. Sie ist eine tüchtige Frau, die weiß, mit ihrer Zeit richtig umzugehen. Sie ist keine faulenzende Frau, die einfach ihre Zeit vertrödelt. Wir lesen in dem ersten auch, bestimmt denkst du, ja, natürlich, wenn ich Mägde gehabt hätte, dann, oder wenn ich Mägde haben würde, dann würde alles bei mir auch genauso aussehen, wie es heißt, sie befiehlt ihre Mägde frühmorgens. Nun, unsere Mägde heute heißen BBC und AEG und Bosch und Siemens. Wir haben manche Geräte heute, die die Leute damals nicht hatten, und haben sehr viel Unterstützung für die Familie und für die Frau in dem Haushalt. Und daher dürfen wir auch sehen, die Produktivität und auch die Bereitschaft zu arbeiten soll eine geistliche, Gott wohlgefällige Frau kennzeichnen. Vers 15 spricht fünftens von ihrer Aufopferung. Vers 15 sagt, bevor der Morgen graut, ist sie schon auf und gibt Speise heraus für ihr Haus und befiehlt ihren Mägden. Sie ist bereit, sich zu opfern für die Familie. Sie tut, was sie kann, auch wenn es was kostet. Und ich bin dankbar für eine Frau selber, die bereit ist und war, schwer zu arbeiten. Ich bewundere meine Frau, was das anbelangt, wie bereit sie ist, tüchtig zu arbeiten, jeden Tag. Und kann auch das nur hervorheben in Dankbarkeit. Vers 17 spricht von ihrer Stärke. Sie gürtet ihre Lenden mit Kraft und stählt ihre Arme. Sie ist eine Frau, die innerlich auch Würde trägt, innerliche, geistige und geistliche Stärke, wo sie es kann. Sie sieht auch in den Versen 20 bis 24 richtige Prioritäten. Und hier gibt's manche Probleme. Vers 20, sie tut ihre Hand dem Unglücklichen auf und reicht ihre Hände dem Armen. Vor dem Schnee ist ihr nicht bange für ihr Haus, denn ihr ganzes Haus ist in Scharlach gekleidet. Übrigens, vom Text her, Scharlach war eine schwere Farbe zu finden, aber auch interessant. Sie arbeitet und denkt an ihre Familie weit im Voraus, sodass für sie es kein Problem ist, der Winter kommt. Sie ist vorbereitet, sie macht Vorkehrungen. Sie macht sich selbst Decken, Linnen und Purpur ist ihr Gewand, ihr Mann ist wohlbekannt in den Toren, wenn er unter den Ältesten des Landes sitzt. Die Toren der Stadt übrigens, das war das Rathaus von damals. Und sie unterstützte ihren Mann, sodass er zu Leitung kam in der Umgebung. Sie macht Hemden und verkauft sie und liefert dem Händler Gürtel. Sie hat ihre Prioritäten. In den Versen 11 und 23 wir sehen, ihr Ehemann ist an erster Stelle. Zweitens, wir sehen, sie sorgt für ihre Kinder, Vers 21. Und drittens, in Vers 20, auch die Armen außerhalb. Gottes Plan ist es nicht, dass eine Frau sich mehr kümmern soll um die außerhalb der Familie als die Familie. Und die wichtigste Persönlichkeit in ihrem Leben ist ihr Ehemann. Und ich kann das Gleiche sagen über mich. Die wichtigste Person in meinem Leben auf dieser Erde ist meine Ehefrau. Ich bin Nancy Spezialist. Und sie ist Roger Spezialist. Wir haben die Aufgabe, mehr zu wissen übereinander als über alle anderen Menschen in der Welt. Und an erster Stelle in ihrem Leben auf der Erde, hinter Gott, ist ihr Ehemann. Bitte, macht nicht der Fehler, junge Frauen, macht nicht den Fehler, den viele junge Frauen machen, dass wenn die Kinder kommen, die Kinder rücken an erste Stelle und der Mann an zweite Stelle. Der Ehemann bleibt in der ganzen Ehe an erste Stelle zu beachten und die Kinder an zweiter Stelle. Wenn man das umgekehrt macht, führt es unweigerlich zu großen Problemen und Spannungen und gibt auch den Kindern ein falsches Vorbild für ihre Familie nachher. Der Ehemann bleibt an erster Stelle, dann kommen die Kinder und dann Leute außerhalb der Familie. Eine gottwohlgefällige Ehefrau sieht diese Prioritäten und praktiziert das auch in ihrem Umgang mit Mann, Kindern und mit anderen. Es ist nicht weise, wenn eine Frau das umstellt und beginnt, außerhalb der Familie mehr zu tun, so dass sie innerhalb der Familie nicht fähig ist, ihre Familie zu versorgen, wie sie es tun soll und wie ihr Auftrag von Gott ist. Das Ergebnis lesen wir in den Versen 27 bis 29. Achtens. Das heißt, sie behält ihre Haushaltung im Auge und isst nie das Brot der Faulheit. Ihre Söhne wachsen heran und preisen sie glücklich. Ihr Mann rühmt sie ebenfalls. Und das ist jetzt ein Zitat. Viele Töchter sind wackere Frauen geworden, aber du übertriffst sie alle. Ein Lob kommt ihr entgegen, ein wohlverdientes Lob von ihrer Familie. Es ist Gott eine Freude, wenn der Ehemann seine Frau lobt, auch vor den Kindern, vor den Söhnen, und wenn die Kinder ihre Mutter loben. Nicht, bitte, nicht nur am Muttertag, sondern das ganze Jahr über meldet Dankbarkeit für die gute Lebensführung einer guten Frau und Mutter. Übrigens, in Vers 29 ist es sehr merkwürdig und beachtenswert, wo der Ehemann, der verliebt ist in seine Ehefrau, sagt, es gibt viele Frauen in der Welt, aber du bist die beste von allen. Ist sie die schönste Frau der Welt? Würde sie Schönheitswettbewerbe gewinnen? Ihm ist das unwichtig. Das Wesentliche ist, ihm ist sie die beste Frau der Welt. Und das ist ganz genau das Gegenteil von ehelicher Untreue. Die Wurzeln der Untreue liegen darin, wenn der Mann sagt, sie ist besser als du. Hier ist dieser Mann seiner Frau innerlich sowie äußerlich treu, weil seine Einstellung ist, ich habe die beste Frau der Welt. Und sie hat dieses wohlverdiente Lob von ihrem Mann gehört. Sicherlich war sie dankbar dafür. Armut besticht und Schönheit vergeht. Ein Weib, das den Herrn fürchtet, soll man loben. Gebt ihr von den Früchten ihres Wirkens und ihre Werke werden sie loben in den Toren. Es gibt wenige Frauen in dieser Welt, bei denen man das so ohne Bedenken oder ohne Rückhalt sagen könnte. Ich bin so dankbar, in einer Familie aufgewachsen zu sein mit solch einer Mutter und mit solch einer glaubenden Oma. Und ich denke zurück mit großer Dankbarkeit an den Einfluss meiner Großmutter auf unsere Familie. Sie sagte zum Schluss ihres Lebens, sie starb mit 94 und mit 93 haben wir sie besucht und sie sagte, oh, ich bin so wertlos, ich kann nichts tun. Sie konnte nicht mehr arbeiten in der Küche, sie konnte nicht mehr aufstehen, sie konnte nur häkeln und die Bibel lesen. Wir haben noch manche der letzten Dinge, die sie gehäkelt hat, die sind mir für mein Leben lang eine positive Erinnerung an eine tugendsame Frau. Und ich sagte an dem Tag, als meine Oma das sagte, wo sie ihre Wertlosigkeit an den Tag legen wollte, eben falsches Denken über Wert, ich kann nichts mehr tun, also sei sie nichts mehr wert. Ich sagte, Oma, sag diese Worte nicht. Du bist von grenzenlosem Wert, nur weil du bist. Sie war Ruhepol für unsere ganze Verwandtschaft. Und ich bin so dankbar, dass ich solche Vorbilder in meiner Vergangenheit habe, über die man auch sagen kann, das ist eine tugendsame Frau. In Vers 30 sehen wir den Grund. Sie fürchtet den Herrn. Sie fürchtet den Herrn. Sie liebt den Herrn von ganzem Herzen und setzt ihre Lebensprioritäten unter Gottes Führung ein. Das ist die Aufgabe, die Praxis. Drittens das Problem. Wir haben gesehen gestern Abend, das Problem ist der Sündenfall. Warum sind nicht alle Frauen so? Weil wir in uns das Problem haben. Wir sind egoistisch. Wir wollen uns sowas nicht gefallen lassen, wie er sich jetzt benimmt. Und dann kommen die Worte zum Tragen, die in den Sprüchen stehen. Eine Frau, die nicht lernt, die Kraft von Gott zu holen und ihre Ehe zu führen mit Gottes Hilfe, wird verglichen mit einer rinnenden Dachtraufe in den Sprüchen. Ein zänkisches Weib, heißt es da, in Sprüche 22, Vers 19, 25, Vers 5, 24, Kapitel 27, Vers 15 und Kapitel 19, Vers 13, vier Stellen in den Sprüchen sprechen von einer Frau, die ständig nörgelt. Sie pickt und hackt und schiebt und drückt ihn in die Ecke, um dass endlich etwas aus ihm wird. Und sie macht ihn und dabei auch sich unglücklich, wenn sie sich so aufführt in der Ehe. Und wir Männer sind nicht vollkommen. Das muss man wohlbemerkt sagen. Wir Männer sind sehr unvollkommen. Aber die beste Antwort auf unsere Unvollkommenheit ist nicht ständiges Nörgeln und Rumhacken und Runtermachen und Kritik, sondern das Gebet und das Vertrauen auf den Herrn und das Vorbild selber am eigenen Leben, dass man den Herrn fürchtet. Vor einigen Jahren begann meine eigene Frau ein Bibelstudium. Sie begann mit diesem Bibelstudium, sodass sie mehrere Stunden in der Woche die Bibel studiert, mit Arbeitsunterlagen, Fragen, mit einem Lexikon und mit Konkordanz und mit Kommentaren und schreibt Antworten auf. Als sie begann mit diesem Bibelstudium, musste ich einen verlängerten Aufenthalt in den Vereinigten Staaten verbringen. Und ich kam mit Verspätung, circa 6 Wochen Verspätung, wieder nach Hause, nach ihr. Und sie hat schon mit diesem Bibelstudium begonnen. Und ich habe gemerkt, sie ist ganz anders. Nach einigen Wochen habe ich meine Frau gebeten, mit mir zu einem Essen zu gehen, zum Restaurant. Und wir haben dann das Essen bestellt und ich habe ihr gesagt, du, ich habe einen ganz besonderen Anlass heute Abend. Ich möchte wissen, was mit dir los ist. Was bewirkte die Änderung in deinem Leben? Es war so offensichtlich, dass sie zur Ruhe gekommen war wie noch nie in den guten Jahren unserer Ehe. Und sie sagte, ich habe angefangen, in der Schrift zu studieren. Und Gott gab ihr und gibt ihr vermehrt einen stilleren und sanfteren Geist. Oh, sie ist nicht vollkommen, genauso wie ihr Ehemann nicht vollkommen ist. Wir beide lernen und manchmal geraten wir immer noch aneinander in Missverständnis. Aber ich bin so dankbar, sagen zu können, dass Gott meine Frau geändert hat. Es ist möglich, mit Gottes Hilfe solch eine Frau zu sein und zu werden. Die Lösung ist das Vierte, was ich sagen will. Sich helfen zu lassen von Christus. Die Frauen haben eine großartige Aufgabe. Und in der Praxis sieht es wunderbar aus. Nur das Problem ist unsere Sündhaftigkeit von uns allen. Die Lösung ist die Hilfe Gottes in Christus Jesus. Und ich möchte seine Hilfe jeder Frau wärmstens ans Herz legen. Beanspruche die Hilfe, die kommt aus der täglichen Beziehung zu Jesus Christus, über die Schrift, über das Gebet. Bete für deinen Mann, bete für deinen Vater, bete für deine Kinder, bete für die Verwandtschaft. Sei du die Frau, die Ruhepol ist für eine ganze Verwandtschaft, sodass man nachher zur Ehre Gottes sagt, sie war eine tugendsame, gottwohlgefällige, wunderbare Frau. Eine Frau, die zu Gottes Ehre gelebt hat. Wir haben heute Abend 2 Lieder gesungen von Fanny Crosby. Fanny Crosby ist blind geboren, hat Hunderte und Tausende von Liedern geschrieben. Mit 8 Jahren sagte sie, meckern dass ich blind bin, kommt nicht in Frage. Ich bin dankbar, dass ich den Herrn sehe. Eine Frau, die dem Herrn gefällt. Und es gibt auch Susanna Wesley, Mutter von 19 Kindern. Unter anderem John und Charles Wesley, Gründer von Methodismus. Und was sie an Segen durch die Welt getragen haben und was durch diese eine Familie gegangen ist, durch die ganze Welt, sollte man nicht übersehen. Susanna Wesley hat es zu ihrem Auftrag und Aufgabe gemacht, eine Stunde alleine mit jedem Kind pro Woche zu verbringen. Mit 19 Kindern war das eine große Aufgabe. Aber man sieht die Früchte von dieser Frau und von dieser Familie. Eine Frau, die den Herrn fürchtete. Denk bloß nicht, dass diese Aufgabe eine niedrige ist in der Welt. Glaubt niemals der Lüge des Teufels, eine Frau müsste sich in der Arbeitswelt verwirklichen, sonst wäre sie nicht glücklich. Gott hat einen wunderbaren Platz gegeben für die Frauen unter uns, die als Mütter und Frauen dienen dürfen. Werde glücklich an dem Platz. Und noch ein Wort an die vielen Ledigen unter uns. Werdet nicht ungeduldig. Geratet nicht in Panik. Wartet, bis der Herr zusammenführt. Besser ist warten, als mit Gewalt eine Ehe zu beginnen, bei der man weiß von vornherein, es gibt nur Probleme. Ich bete mit uns zum Schluss. Vater im Himmel, man könnte viel mehr sagen, aber wir schließen hier heute Abend mit Ermutigung und mit Hoffnung. Wissend, dass du, Herr Jesus Christus, nicht nur einen wunderbaren Plan gegeben hast, sondern du gibst alle Kraft und alle Gnade zur Ausführung von diesem wunderbaren Plan. Vergib, wo wir an diesem Plan verfehlt haben, wo wir gesündigt haben. Vergib bitte den Frauen unter uns, die ihre Männer angegriffen haben und sie nicht unterstützt haben. Vergib ihnen. Und gib ihnen heute Abend neu die Freude, die Aufgabe richtig zu führen mit deiner Hilfe. Wenn jemand hier ist und dich nicht kennt persönlich, gib, dass heute Abend die Stunde der Rettung ist, dass die Person zu dir kommt und sagt, Herr Jesus Christus, rette mich. Ohne deine Hilfe bin ich ewig verloren. Ich bitte dich im Namen Jesu um deine Gnade für die Ausführung dieser wunderbaren Aufgabe. In Jesu Namen. Amen.
1: 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Er sprach heute über die Ehefrau, Stütze des Mannes ja, würdeloser Schuhabstreifer nie. 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

Alljährlich begehen die Deutschen seit 1990 am 3. Oktober den Tag der Deutschen Einheit. Über viele Jahre ist dieser Tag am 17. Juni nur der Ausdruck eines Traums gewesen. Für viele war es schon ein begrabener Traum. Doch dann ist es Wirklichkeit geworden. Sicher eine Einheit, an der noch immer gearbeitet werden muss. Was hier passiert ist, ist ein Geschenk. Nicht nur eine Nation wächst wieder zusammen, auch viele Familien finden wieder intensiv Kontakt zueinander. Was Deutschland über 40 Jahre erlebt hat, ist kein Einzelfall. Die Zerrissenheit von Völkern und Nationen durchzieht die Geschichte. Es wundert deshalb nicht, dass wir auch in der Bibel diese Zerrissenheit vorfinden. Und wir fragen, woher kommt das? Und wohin führt das? Wenn die Israeliten ihre Feste hatten, erinnerten sie sich oft an ihre Geschichte. Es war ja Gottes Geschichte mit ihnen. Sie sollten nie vergessen, was geschehen war, um aus ihrer Geschichte zu lernen. Denn eines war immer wieder in der Geschichte zu beobachten. Wenn die Menschen das Band zu Gott zerrissen, zerriss auch das Band, das die Menschen zusammenhielt. Man braucht sich nur an den selbstherrlichen Hochmut der Menschen zu erinnern, die in Babel einen Turm bis zum Himmel bauen wollten. Gottes Antwort war: Lasst uns herniederfahren und dort ihre Sprache verwirren, dass keiner des anderen Sprache verstehe. So zerstreute sie der Herr dort in alle Länder. Menschen wurden auseinandergerissen und verstanden sich buchstäblich nicht mehr. Das bedeutete aber nicht das Ende der Geschichte. Schon sehr bald begann Gott seine Heilsgeschichte mit Abraham und hatte dabei alle Menschen im Blick. Er sagte Abraham zu: In dir sollen gesegnet werden alle Geschlechter auf Erden. Gottes Ziel mit uns Menschen ist Heil. Die Menschen sollen wieder unter Gott zur Rettung und zu einer Einheit finden. Doch wenn wir an ein geteiltes Volk denken, kommen wir nicht daran vorbei, dass selbst das Volk Israel solch eine Teilung über Jahrhunderte erlebt hat. Israel war eine Nation aus 12 Stämmen. Es war eine große Familie. Und wie das bei einer Familie so ist, es gab manche Rivalitäten und kritische Punkte. Aber man blieb zusammen bis in die Regierungszeit Salomos hinein. Doch dann zerbrach das Reich in 2 Teile, nicht in Ost und West, sondern in Nord und Süd. Der Norden wurde Israel genannt, der Süden Juda. Wie kam es dazu? Wir finden in 1. Könige 11 und 12 3 Hinweise. Das erste war die Dummheit des Rehabeam. Rehabeam war der Thronfolger Salomos. Das Volk kam zu ihm und sagte: Dein Vater hat unser Joch zu hart gemacht. Mache du nun den harten Dienst und das schwere Joch leichter, das er uns auferlegt hat. So wollen wir dir untertan sein. Die Belastungen waren einfach zu schwer geworden. Es ging eigentlich um eine Sozialreform. Die älteren Ratgeber von Rehabeam rieten ihm, auf das Volk einzugehen. Doch er scherte sich nicht darum, sondern folgte dem Rat der Jüngeren. Seine Antwort an das Volk lautete: Mein Vater hat euer Joch schwer gemacht. Ich aber will's euch noch schwerer machen. Als die Männer der Nordstämme merkten, dass der König auf ihre Forderung nicht einging, riefen sie: Was haben wir für Teil an David? Auf zu deinen Hütten, Israel! Jerobeam setzte sich an die Spitze der nördlichen Stämme und zog mit ihnen weg. Das war der Vordergrund der Geschichte. Und der Hintergrund? Wir lesen: Denn so war es bestimmt von dem Herrn, damit er sein Wort wahrmachte, dass er durch Ahia von Silo geredet hatte zu Jerobeam, dem Sohn Nebats. Hier haben wir den zweiten Hinweis, warum das Volk Israel zerrissen wurde. Jerobeam hatte eine Prophetie erhalten. In 1. Könige 11 lesen wir davon. Und Ahia fasste den neuen Mantel, den er anhatte, und riss ihn in 12 Stücke und sprach zu Jerobeam: Nimm 10 Stücke zu dir. Denn so spricht der Herr, der Gott Israels: Siehe, ich will das Königtum aus der Hand Salomos reißen und dir 10 Stämme geben. Einen Stamm soll er haben, um meines Knechtes David willen. Gott selbst wollte es so. Doch wie sollen wir das verstehen? Konnte das Gottes Wille sein, dass ein Volk zerbrach, sogar sein Volk, mit dem er einen Bund geschlossen hatte? Es ist wichtig, dass wir auch auf den dritten Hinweis achten. Gott gibt einen Grund dafür an. In der Prophetie des Ahia heißt es weiter:
weil er, Salomo, mich verlassen hat und angebetet, die Astarte, die Göttin der Sidonier, Chemosh, den Gott der Moabiter, und Milkom, den Gott der Ammoniter, und nicht in meinen Wegen gewandelt ist. Liebe Hörer, warum erzähle ich Ihnen diese Geschichte? Nun, an ihr lässt sich ganz deutlich zeigen, dass unsere Entscheidungen weitreichende Folgen haben. Ob es sich um Rehabiam und seine Sturheit handelt, ob es um Salomo geht, der seinen Frauen gegenüber nachgiebig war und den Götzendienst übernahm, oder ob es um Jerobeam geht, der sich von Gott entfernte und später einen Götzendienst einführte. Die ganze Geschichte Israels verlief ab diesem Zeitpunkt anders. Im Kleinen kennen wir das alle. Haben Sie nicht auch schon einmal gedacht oder sogar gesagt, hätte ich doch nur nicht? Es ist so, als ob wir durch eine Entscheidung die Gleise für die Zukunft gelegt haben. Für die meisten von uns werden solche Entscheidungen nicht ein ganzes Volk betreffen. Doch unser persönlicher Weg ist davon gekennzeichnet. Oder auch der unserer Familie oder einer Gruppe von Menschen, für die wir Verantwortung tragen. Keiner von uns lebt für sich allein auf einer Insel. Doch wir haben auch ein zweites gesehen. Alles entscheidet sich irgendwie an der Beziehung zu Gott. Da mochten die Könige in Juda und Israel noch so klug entscheiden. Sie gingen dem Untergang entgegen, wenn sie ihre Bindung an Gott nicht erneuerten. Liebe Hörer, das ist der Hintergrund, vor dem wir unsere Zukunftsgeschichte schreiben. Kann der lebendige Gott Ihr Leben und damit auch folgende Generationen beeinflussen? Haben Sie schon einmal über diese Dimension Ihrer Entscheidungen nachgedacht? Auch Ihrer Glaubensentscheidung, ob Sie auf Gottes Weg eingehen wollen oder nicht? Die Sünde Salomos hatte einen Stein ins Rollen gebracht. Auch unsere Sünde hat Folgen. Doch wie wir schon am Anfang gesehen haben, Zerrissenheit ist nicht das Ende der Geschichte. Gott hat die Menschen im Blick. Er hat ihr Heil im Blick. Und so schreibt Gott seine Geschichte weiter, kontinuierlich. Seine Geschichte ist eine zielgerichtete Geschichte. Das lässt sich schon sehen an der Prophetie, die Jerobeam bekam. Dort heißt es nämlich, und will das Geschlecht David deswegen demütigen, doch nicht für alle Zeit. Das ist das Licht am Horizont. Ein Licht, das immer wieder durch die Propheten aufleuchtet. Ich will nur eine der vielen Stellen nennen. In Hesekiel 37, Vers 22 und 23 heißt es, und ich will ein einziges Volk aus ihnen machen, im Land auf den Bergen Israels. Und sie sollen allesamt einen König haben und sollen nicht mehr zwei Völker sein und nicht mehr geteilt in zwei Königreiche. Und sie sollen sich nicht mehr unrein machen mit ihren Götzen und Gräuelbildern und allen ihren Sünden. Gottes Ziel ist Einheit unter einem König. Gottes Weg ist Reinigung von jeder Form des Götzendienstes. Was die Zerrissenheit gebracht hat, muss beseitigt werden, damit es zur Einheit kommen kann. Liebe Hörer, das steht immer noch aus. Doch wenn Israel seinen Messias, und das ist kein anderer als Jesus Christus, erkennen wird und zu ihm umkehrt, wird es ein Volk unter diesem einen König werden. Das ist Gottes Weg mit Israel. Und wie ist sein Weg mit uns? Er ruft uns durch Jesus Christus auch zu einer Einheit. Da spielt die Nationalität überhaupt keine Rolle. Jeder, woher er auch kommt, kann zu Jesus Christus kommen und gehört so zu der einen Gemeinde, die nur Jesus Christus als ihr Oberhaupt kennt. Jesus sagt, und sie werden meine Stimme hören, und es wird eine Herde und ein Hirte werden. Haben Sie, lieber Hörer, schon den Ruf Jesu gehört und sind Sie dieser Stimme gefolgt? Dann dürfen Sie es auch so sagen, wie es in einem Lied heißt, wir fragen nicht, wo kommst du her, und nicht nach dem, was trennt. Wo willst du hin? Das gilt dem mehr, des Herz für Jesus brennt. Das Ziel, auf das wir alle sehen, der Weg, auf dem wir alle gehen, ist Jesus nur allein.

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In Jesus, der Christus, erfüllen sich Gottes alttestamentliche Verheißungen eines Heilands. Da nun Jesus hörte, dass Johannes überantwortet war, zog er in das galiläische Land, auf das erfüllt würde, was da gesagt ist durch den Propheten Jesaja, der ja spricht: Das Land Sebulon und das Land Naphtali, am Wege des Meeres, jenseits des Jordans, und das heidnische Galiläa, das Volk, das in Finsternis saß, hat ein großes Licht gesehen, und die da saßen am Ort und Schatten des Todes, denen ist ein Licht aufgegangen.

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1: Unseren Wochenvers aus dem Wort Gottes finden wir in Psalm 59, Vers 17. Ich aber will von deiner Macht singen und des Morgens rühmen deine Güte, denn du bist mir Schutz und Zuflucht in meiner Not. Psalm 59, Vers 17.

0: Liebe Hörerinnen und Hörer, wir heißen Sie herzlich willkommen zu unserer Reihe Missionswerk Mitternachtsruf für Sie gelesen. Gottes Frühwarnsystem. Nach der Tsunami-Katastrophe in Südostasien sind die Menschen weltweit verunsichert. Und das nächste Schrecknis kommt bestimmt. Heute liest Andreas Klinner für Sie den ersten von zwei Teilen aus der Broschüre von Norbert Lieb mit dem Titel Gottes Frühwarnsystem. Wir wünschen Ihnen beim Hören dieser Sendung Gottes reichen Segen.
1: Gottes Frühwarnsystem. Nach dem Seebeben und der Katastrophe durch den Tsunami in Südostasien merken die Menschen weltweit, dass es eben nicht mehr so ist, wie es immer schon war. In einem Kommentar dazu hieß es: Niemand hat vor dem Unglück gewarnt. Und selbst als die Welle in Sichtweite war, blieb die Gefahr unerkannt. Alle wurden überrascht und schockiert. Inzwischen haben die Wellen der Zeit die Tsunami-Katastrophe überspült. Andere markante Ereignisse überschatten die Vergangenheit. Der Mensch vergisst ja so schnell. Doch solche Katastrophen werden nach Jesu Worten wiederkehren. Vielleicht in ganz anderer Art und Weise, an einem ganz anderen Ort, aber noch heftiger. Kriegerische Auseinandersetzungen, Hungersnöte, Epidemien, Erd- und Seebeben hin und her werden zunehmen. Die Ratlosigkeit der Völker wird größer und sogar die Kräfte des Himmels werden erschüttert werden. Dies alles sind Vorboten dessen, was über den ganzen Erdkreis kommen wird. Machen wir uns also nichts vor. Solche Ereignisse werden sich wiederholen und es wird neue, schrecklichere Erschütterungen geben. Der Terrorangriff auf New York, die Intifada in Israel, der Krieg im Irak, das Beben in Indonesien. Was kommt als nächstes? Es geht nicht um Angst oder Panikmache, sondern darum, den ganzen Ernst der Realität, den uns die Bibel offenbart, aufzuzeigen. Nach dem Seebeben sprach man vielerorts von der dringenden Notwendigkeit eines Frühwarnsystems, und zwar

zwar nicht nur für den asiatischen Bereich, sondern auch für das Mittelmeer. Es wird gesagt, die Gefahr sei unmittelbar, dass sogar in der Nähe von Las Palmas die Vulkane abbrechen könnten und eine riesige Flutwelle die Folge wäre. So ist man dabei, für das Mittelmeer und alle großen Meere dieser Welt Frühwarnsysteme einzurichten, damit die Menschen geschützt werden können. Doch wenn wir es recht bedenken, hat uns Gott schon längst das beste Frühwarnsystem gegeben. Sein Wort, die Bibel. Da steht alles drin. Da warnt Gott uns früh genug vor der Sünde, ja sogar vor der Hölle. Gott warnt uns auch davor, auf falsche Ratgeber zu hören und den falschen Weg zu gehen. In Psalm 1, Vers 1. In seiner Liebe drängt er uns, Jesus Christus anzunehmen und mit ihm den Lebensweg zu gehen. In der Bibel steht auch, dass wir wohltun, auf das prophetische Wort zu achten, in 2. Petrus 1, Vers 21. Darin finden wir den ganzen Heilsweg beschrieben und alles, was noch über diese Welt kommen wird. Gegen die apokalyptischen Gottesgerichte ist kein wissenschaftliches Frühwarnsystem gut genug. Unser Zufluchtsort dafür ist allein Jesus Christus. In einer weiteren Meldung hieß es, die schreckliche Flutkatastrophe rund um den Indischen Ozean bleibt ohne den geringsten Sinn, wenn wir den mit ihr verbundenen Warnruf ignorieren. Genau das hatte Herr Jesus auf den Punkt gebracht, indem er den Schriftgelehrten und Pharisäern sagte, das Aussehen des Himmels wisst ihr zwar zu beurteilen, aber die Zeichen der Zeit könnt ihr nicht beurteilen. Nachzulesen in Matthäus 16, Vers 3.

Wo finden wir eine zuverlässige Antwort? Bei den Sprachrohren dieser Welt suchen wir vergeblich nach einer Antwort. Es verhält sich dabei so, wie es in einer Zeitung zu lesen war: Wo ganze Städte in Trümmer fallen, Inseln im Meer verschwinden und Ureinwohnerstämme ausradiert werden, da ist niemand mehr, der Auskunft darüber geben könnte, wie es zuvor gewesen war. Als Gott nach einem vernünftigen Ratgeber unter den Menschen suchte, fand er keinen. Wir lesen in Jesaja, Kapitel 41, Vers 28: Da ist niemand, und unter diesen da ist kein Ratgeber, dass ich sie fragen könnte und sie mir Antwort geben. Zur Tsunami-Katastrophe fragte eine Schweizer Tageszeitung auf ihrer Titelseite: Warum, Gott? Ein Journalist schrieb in einem Wochenmagazin: Angesichts der Katastrophe suchen wir in unserer Ohnmacht nach einem tieferen Sinn. Doch wollten wir dem Schock gerecht werden, müssten wir unser Leben ändern. Leider ging er aber nicht konkret auf die Absichten Gottes ein. Wollten wir dem Schock gerecht werden? Wir müssten unser Leben ändern, statt auf nebelschwadige Göttermächte verweisen, die uns esoterische Winke geben, indem sie Hunderttausende töten. Der deutsche evangelische Bischof Wolfgang Kuber aus Berlin meinte: Ich kann nachempfinden, wenn Menschen in einer solchen Lage an Gott zweifeln, ja, verzweifeln. Und er fügte hinzu, dass Gottes Allmacht nicht bedeutet, dass Gott alles Böse und Unbegreifliche verhindere. In der gleichen Zeitung hieß es: Eine Frage jenseits menschlicher Antworten. Warum, Gott, lässt du so viel Leid zu? Christliche Theologen haben auf ein zentrales Problem keine schlüssige Antwort. Welch ein Armutszeugnis! Führende religiöse Leiter haben oder geben keine Antwort. Nicht-religiöse Publizisten verwerfen jede geistliche Antwort. Politiker suchen vergeblich nach Erklärungen. Was bleibt, sind orientierungslose Menschen, ohne Richtlinie, ohne Kompass und ohne Leuchtturm. Eine gültige Antwort über den Lebenssinn und die zunehmenden Katastrophen können wir nur bei dem bekommen, der die Quelle aller Informationen ist. In Jesaja 45, Vers 11 spricht der Herr, der Heilige in Israel und ihr Meister: Fragt mich um das Zukünftige. Weist meine Kinder und das Werk meiner Hände zu mir. Nur in Gott ist die Antwort zu finden. Nur er, die Quelle der Wahrheit, kann uns Auskunft geben. Und dann haben wir ein Mittel in der Hand, womit wir den Menschen die einzig gültige Antwort geben und sie zum Herrn führen können. Statt vor Gott wegzulaufen, sollten wir beginnen, ihn zu suchen. Statt ihm Vorwürfe zu machen, sollten wir uns ihm ergeben. Statt ihn in Zweifel zu ziehen, sollten wir an ihn glauben. Und statt zu murren, sollten wir anfangen zu beten. Eine andere Chance zum Überleben haben wir nicht. Er ist Retter und Richter. Im südostasiatischen Raum hat er einen Fingerzeig gegeben, doch bald wird er noch ganz anders reden. Sehen wir uns dazu ein biblisches Beispiel an. Nachdem Josef, einer der 12 Söhne Jakobs, in Ägypten unrechtmäßig ins Gefängnis geworfen worden war, wird vom Mundschenk und vom Bäcker des Pharao berichtet: Es geschah nach diesen Dingen, da versündigten sich der Mundschenk des Königs von Ägypten und der Bäcker gegen ihren Herrn, den König von Ägypten. Und der Pharao wurde zornig über seine beiden Kämmerer, über den Obersten der Mundschenke und über den Obersten der Bäcker. Und er gab sie in Gewahrsam in das Haus des Obersten der Leibwächter ins Gefängnis, an den Ort, wo Josef gefangen lag. Und der Oberste der Leibwächter gab ihnen Josef bei, und er bediente sie, und sie waren eine Zeit lang in Gewahrsam. Nachzulesen in 1. Mose 40, die Verse 1 bis 4. Das ist ein treffendes Bild für die Lage unserer Welt des 21. Jahrhunderts, die auch gefangen liegt, gefangen in den Ketten der Naturgewalten. Menschen können sie nicht bändigen und sich auch nicht davon losreißen, mit keinem Frühwarnsystem der Welt. Mitten im Leben sind wir ständig vom Tod umgeben. Unser Leibwächter ist die Angst, die täglich tausendfache Bedrohung unseres Leibes und Lebens. Die Ursache für Leid und Tod ist die Sünde, die durch den Sündenfall der ersten Menschen in diese Welt kam,
Dies lesen wir in 1. Mose 3, ab Vers 1 die folgenden Verse. Und wie Josef dem Mundschenk und dem Bäcker im Gefängnis diente, so sollten die einzelnen Christen und insbesondere Prediger, Älteste und Diakone ihre Aufgabe darin sehen, den Menschen zu dienen und ihnen auf brisante Fragen biblische Antworten zu geben. Übrigens, wie Josef unschuldig im Gefängnis war, so befinden sich auch Christen oft in der gleichen Situation wie Nichtchristen. Denken wir auch an Hiob, Daniel und Paulus. Eines Tages nun trat im Gefängnis in Ägypten folgende Situation ein. Als Josef am Morgen zu ihnen kam und sie sah, siehe, da waren sie traurig. Und er fragte die Kämmerer des Pharao, die mit ihm im Haus seines Herrn in Gewahrsam waren, »Warum sind eure Gesichter heute so traurig?« Da sagten sie zu ihm, »Wir haben einen Traum gehabt, aber es gibt keinen, der ihn deute.« Da sagte Josef zu ihnen, »Sind die Deutungen nicht Gottes Sache? Erzählt mir doch.« Dies lesen wir in 1. Mose Kapitel 40, die Verse 6 bis 8. Unsere Welt ist traurig und bedrückt. Sie weiß nicht mehr aus noch ein. Die Albträume im Hinblick auf die zunehmenden Naturkatastrophen, Krankheiten, Unglücke und persönlichen Schicksale lassen viele Menschen verzweifeln. Auch heute gibt es eigentlich niemand, den sie fragen könnten. Denn selbst viele Christen bleiben eine Antwort schuldig, weil sie sich schämen, die Bibel zu fragen und eine dementsprechende Antwort zu geben. Dabei ist sie nur im Wort des lebendigen Gottes zu finden. Nur er hat die einzig gültige Antwort. Sind die Deutungen nicht Gottes Sache? Der Mundschenk erzählte Josef seinen Traum. In meinem Traum, siehe, da war ein Weinstock vor mir und an dem Weinstock drei Ranken. Und so wie er Knospen trieb, kam sein Blütenstand hervor und seine Traubenkämme reiften zu Trauben. Und der Becher des Pharao war in meiner Hand, und ich nahm die Trauben, presste sie in den Becher des Pharao aus und gab den Becher in die Hand Pharaos. Da sagte Josef zu ihm, Gott inspirierte ihn, diese Antwort zu geben, das ist seine Deutung. Die drei Ranken, sie bedeuten drei Tage. Noch drei Tage, dann wird der Pharao dein Haupt erheben und dich wieder in deine Stellung einsetzen, und du wirst den Becher des Pharao in seine Hand geben, nach der früheren Weise, als du sein Mundschenk warst. Dies lesen wir in den Versen 9 bis 13. Und genauso geschah es, sagt uns Vers 21. Auch der Bäcker erzählte daraufhin seinen Traum in den Versen 16 und 17. Und Josef sagte ihm, dass er nach drei Tagen durch das Urteil des Königs hingerichtet würde. Und genauso ereignete es sich, sagt uns Vers 22. Aber warum steht diese Begebenheit in der Bibel? Weil Gott nichts in sein Wort hat schreiben lassen, was keinen tieferen Sinn hätte. Was entnehmen wir aus der eben gelesenen Geschichte für unsere Zeit? Folgendes. Freud und Leid liegen oft unerklärlich nahe beisammen. Derjenige, der leben darf, hat das Leben eigentlich gar nicht verdient, denn er hat genauso gesündigt wie der andere. Und derjenige, der sterben muss, hat im Vergleich zum anderen den Tod nicht verdient, denn er ist nicht schlechter als dieser. Und doch geschieht es so. Wir kennen die Hintergründe nicht, auch wenn wir sie vordergründig zu verstehen meinen. Für den, der stirbt, ist die Gnadenzeit abgelaufen. Und für den, der noch leben darf, gilt es, die Zeit zu nutzen und das Leben in Jesus Christus anderen Menschen zu verkündigen. Nachdem Josef dem Mundschenk dessen Traum in positiver Weise gedeutet hatte, bat er ihn, »Aber denke an mich bei dir, wenn es dir gut geht, und erweise doch Treue an mir.« Und erwähne mich beim Pharao und bring mich aus diesem Haus heraus, sagt Vers 14. Doch Josef wartete vorerst vergebens. Aber der Oberste der Mundschenken dachte nicht mehr an Josef und vergaß ihn, sagt uns Vers 23. Der tiefste Sinn dieses Geschehens liegt jedoch wohl darin, dass es auf Jesus Christus hinweist, auf den Retter und Erlöser. Der Bäcker könnte als ein Sinnbild für Jesus stehen, der als das Brot des Lebens
wie es in Johannes 6, Vers 35 steht, am Kreuz sein Leben für uns ließ. Der Mundschenk steht im übertragenen Sinne für die Auferstehung Jesu nach 3 Tagen. Jedes Mal, wenn wir den Kelch beim Abendmahl trinken, denken wir daran, dass Jesus starb und wiederkommt. So lesen wir es im 1. Korintherbrief, Kapitel 11, Vers 26. Darum wird der Mundschenk auch vor dem Bäcker genannt, weil Jesus das Leben ist und über den Tod triumphiert hat. Diese Geschichte will uns verdeutlichen, dass es auf alle Lebensfragen, auf die ganze Weltsituation, auf Anfang und Ende nur eine einzige Antwort gibt, die man in 2 Worten wiedergeben kann. Jesus Christus. Er ist der Schlusspunkt der Antwort Gottes auf die Lebensfrage unseres Daseins und aller Umstände unserer Existenz. Darum sagt die Bibel in Hebräer 1, die Verse 1 und 2, Nachdem Gott vielfältig und auf vielerlei Weise ehemals zu den Vätern geredet hat in den Propheten, hat er am Ende dieser Tage zu uns geredet im Sohn, den er zum Erben aller Dinge eingesetzt hat, durch den er auch die Welten gemacht hat. Für viele Menschen wird das Leben erst aufgehellt, wenn sie zu Jesus Christus finden. Das heißt nicht, dass wir von ihm bzw. in der Bibel auf alle Fragen immer gerade eine plausible Antwort bekommen würden. Aber die komplexe Lebensfrage an und für sich, das ganze Verstehen bzw. geistliche Begreifen des Geschichtsablaufs dieser Welt hin zur Wiederkunft Jesu, das erfassen wir auf einmal. Dann wissen wir, Jesus ist die Antwort. Dann kann man selbst die schrecklichsten Katastrophen und Dinge darin einordnen, auch das persönliche Leid. Wenn ich Jesus in meinem Leben habe, dann kann ich ganz anders mit solchen Situationen umgehen. Dann weiß ich, dass die Leidenszeit in dieser Welt nicht zu vergleichen ist mit der überaus wunderbaren Herrlichkeit danach. Ich habe so eine Lebensantwort bekommen, und das gibt mir Geborgenheit. Auch das Leid ist unter anderem eine Botschaft des Evangeliums. Wenn Gott in seiner verzweifelten Liebe spricht, wenn die Menschen nicht mehr auf sein Liebesangebot in seinem Wort hören wollen, dann redet er eben auch durch solche schrecklichen Katastrophen. Und er will damit sagen, wendet euch zu Christus, zu meinem Sohn. Eine andere Chance habt ihr nicht, sonst erwischt es euch alle, früher oder später. Für die Toten ist es grausam, aber die Lebenden sollten sich dieser Gnade stellen. Doch je weniger unsere Welt die Stimme Gottes und sein Liebesangebot in seinem Wort hören will, desto lauter werden die Elemente schreien. Als die Theologen der damaligen Zeit zu Jesus sagten, er solle seine Jünger, die ihn laut priesen, zurechtweisen, gab er ihnen zur Antwort, »Ich sage euch, wenn diese schweigen, so werden die Steine schreien.« Nachzulesen in Lukas 19, Vers 40. In der Offenbarung werden deshalb die Katastrophen zu einer gewaltigen Sprache Gottes. Die Menschen werden sich jedoch lieber auf die Lippen beißen, als zu Gott umkehren zu wollen. In Offenbarung 9, die Verse 20 und 21 heißt es, Aber die übrigen der Menschen, die durch diese Plagen nicht getötet wurden, taten nicht Buße von den Werken ihrer Hände, so dass sie nicht mehr die Dämonen und die Götzen von Gold und Silber und Erz und Stein und Holz angebetet hätten, die weder sehen, noch hören, noch gehen können. Und sie taten nicht Buße weder von ihren Mordtaten, noch von ihren Zaubereien, noch von ihrer Unzucht, noch von ihren Diebereien. Vergleichen Sie auch Kapitel 16 der Offenbarung, Vers 9 und Vers 11. In der New Age-Bewegung und Esoterik wird den Leuten so manches vorgegaukelt, beispielsweise, dass sie aus einem kristallenen Stein Kraft bekämen. Oder wer einen Baum umklammere und fest daran glaube, der werde mit der Energie des Baumes erfüllt. Meine Frau und ich haben selbst jemanden gesehen, der sich regelrecht in den Dreck gelegt und gemeint hat, die Energie der Erde in sich aufnehmen zu können. Welch ein Irrsinn! Viele Menschen wenden sich heute auch dem Buddhismus, Hinduismus und anderen östlichen Religionen zu, in der Meinung, darin gesegnet zu werden. Zu dem Begriff Mordtaten, die die Menschen nicht aufgeben wollen, habe ich kürzlich gelesen,
dass in Deutschland bereits jedes dritte gezeugte Kind ermordet bzw. abgetrieben wird. Alte, debile Menschen dürfen in einem europäischen Land bereits offiziell getötet werden. So ist in Holland die Krankheit Alzheimer als Euthanasiegrund bereits anerkannt worden. Was kann doch ein Mensch alles versäumen, zum Beispiel eine gute Ausbildung? Das kann tragisch sein für sein ganzes Leben. Ein Mensch kann auch den richtigen Ehepartner versäumen. Es gibt selbst unter Christen viele unglückliche Ehen, weil man nicht auf Gottes Stunde und den Ehepartner nach seinem Willen warten konnte. Hören wir auf Gott. Lassen wir uns bei Zeiten von ihm warnen. Vielleicht haben auch Sie schon vieles versäumt. Doch das schlimmste Versäumnis Ihres Lebens wäre, wenn Sie noch nicht Buße getan hätten, denn dafür gibt es keinen Ersatz. Was heißt Buße tun? Es bedeutet nicht, dass Sie unbedingt alle begangenen Sünden vor Gott aufzählen und darüber 1000 Tränen vergießen müssen. Auch Selbstkasteiung ist nicht Buße im biblischen Sinne. Nein, Buße ist, wenn ich erkenne, mein Leben ohne Gott funktioniert nicht. Es kann so nicht weitergehen. Ich kehre um und will meinen Weg ab jetzt mit Jesus gehen. Ich lade meine Schuld, meine Sünde, ja mein ganzes verpfuschtes Leben bei ihm ab. Wenn Sie das tun und Ihnen dabei bestimmte Sünden vor Augen stehen, die Sie begangen haben, man kann auch in Gedanken sündigen, dann bekennen Sie diese dem Herrn und bitten Sie ihn um Vergebung. Buße tun heißt also, Jesus bewusst in Herz und Leben aufnehmen. Tun Sie das. Es hat Konsequenzen bis in alle Ewigkeit. Das ganze Erdenleben, auch wenn es 120 Jahre wären sollte, ist weniger als eine Atomsekunde im Vergleich zur Ewigkeit. Versäumen Sie es also nicht, Buße zu tun. Zurück zu den Gerichten Gottes in der Trübsalzeit. Der Satzteil »Die Übrigen der Menschen« ist bewegend. Für die Umgekommenen ist es schrecklich, denn sie sind nicht unbedingt die Verursacher der Katastrophen, sondern deren Opfer. Aber was ist mit den Übrigen? Sie sollten doch jetzt wachgerufen sein und zu Gott umkehren. Wenn sie es nicht tun, wird sie bald das gleiche Schicksal ereilen, denn sterben müssen sie alle. Wer nicht durch die Tsunamiwelle umgekommen ist, lebt vielleicht noch 20 oder mehr Jahre, aber dann stirbt er bzw. sie auch. Und was ist dann? Es ist im Grunde genommen nicht so wichtig, ob wir schon in jungen Jahren sterben oder erst, wenn wir 50 Jahre oder mehr auf dieser Erde gelebt haben. Die Menschen, die bei der Flut umkamen, waren keine größeren Sünder als die übrigen Geretteten. Aber dieses Unglück hat die ganze Welt getroffen und ist deshalb eine Botschaft für die ganze Welt, weil wir alle Sünder sind. Es waren Tote in 46 Ländern zu beklagen. Wenn gesagt wird, dass es so kommen musste, weil gerade in diesem Ferienparadies in Anführungsstrichen so unglaublich gesündigt worden sei, tja, was ist dann mit Paris, Hamburg, mit der Roten Meile, Berlin, London und Las Vegas? Diese Städte müssten doch schon 100 Mal untergegangen sein. Aber sie stehen immer noch. Nein, Gott hat dort vor Sumatra einfach ein Zeichen gesetzt, um der ganzen Welt eine Botschaft zu vermitteln und zu sagen, hört doch endlich auf mich, auf mein Wort, die Bibel. Es wird im Blick auf die rund 300.000 Todesopfer, die Tausenden von Verletzten und Millionen von Obdachlosen oft auch gefragt, wo war denn Gott?

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Im Psalm 103 heißt es: Lobe den Herrn, meine Seele, und was in mir ist, seinen heiligen Namen. Lobe den Herrn, meine Seele, und vergiss nicht, was er dir Gutes getan hat.

Die Zeit ist wieder gekommen für unsere tägliche Andacht von Charles Spurgeon. Diesmal aus Daniel Kapitel 12, Vers 3. Die so weise sind, werden leuchten wie des Himmels Glanz, und die so viele zur Gerechtigkeit weisen, wie die Sterne immer und ewiglich. Hier ist etwas, das mich aufweckt. Dies ist wert, dafür zu leben. Weise sein ist an sich eine edle Sache. Hier bezieht es sich auf eine himmlische Weisheit, die der Herr allen verleihen kann. Oh, dass ich mich selber, meinen Gott, meinen Heiland kennte. Möchte ich so von Gott gelehrt werden, dass ich die himmlische Wahrheit in Ausübung brächte und im Lichte derselben lebte. Ist mein Leben ein weises? Suche ich das, was ich suchen sollte? Lebe ich, wie ich wünschen werde, gelebt zu haben, wenn ich sterbe? Nur solche Weisheit kann mir ewigen Glanz wie jenen des sonnenerleuchteten Himmels sichern. Ein Seelengewinner sein ist etwas Glorreiches. Ich habe es nötig, weise zu sein, wenn ich nur einen zur Gerechtigkeit weisen soll. Weit mehr noch, wenn ich viele dahin weisen soll. Oh, dass ich die Erkenntnis Gottes, der Menschen, des Wortes und die Erkenntnis Christi hätte, die mich instande setzt, meine Mitmenschen zu bekehren und eine große Anzahl derselben zu bekehren. Ich möchte mich dieser Arbeit widmen und niemals ruhen, bis sie mir gelänge. Dies würde besser sein, als am Hofe Sterne zu gewinnen. Dies wird mich zu einem Stern, einem leuchtenden Stern, einem Stern machen, der immer und ewiglich leuchtet. Ja, noch mehr, es wird mich leuchten machen wie viele Sterne. Meine Seele, erhebe dich, Herr, belebe mich neu.